0: als Kind, also da bin ich dankbar, mega dankbar. Uns ist gut gegangen. Also, wir haben, und, aber es war, weil der Papi und die Mami mega geschafft haben. Mhm. Die kommen auch aus einer Generation, weißt du, der Papi, der hat irgendwie 60 Schüler gehabt pro Woche. Weißt du, Instrumentalschüler. Und der hat dann noch Konzerte gemacht am Wochenende. Die Mami war Lehrerin, ist auch arbeiten. Sie haben schon immer, glaube ich, müssen schauen. Und dann sind wir aber, wenn man dann eben in Indien lebt, merkt man, hey, wir alle hier in der Schweiz kennen irgendjemanden, wo du könntest mal fragen. Wenn jetzt, also so, die Freiheit habe ich mir auch müssen holen. Ich habe, damals habe ich nicht viel gehabt, wo ich auf Indien gegangen bin. Und ich habe dann von der Julia gelernt, dass es auch eigentlich nicht viel braucht. Und ja, jetzt ist es zum Glück, der Erfolg bringt das auch ein bisschen mit sich, dass man eben auch Mittel oder Werkzeuge überkommt. Und ich habe ein bisschen gemerkt, dass es nicht einmal, also das ist noch ein bisschen schade beim Geld, manchmal. Man ist viel kreativer, wenn man es nicht hat. Weil man sich dann kann ausmalen kann, ja, wenn ich das hätte, dann würde ich natürlich gerade das und das und das und das. Und nachher wird es ein bisschen schwieriger, weil du dann immer von Anfang überlegen, oder was mache ich jetzt? Oder was soll ich jetzt? Und so. Und das ist vielleicht etwas, was ich meinen Kindern ähnlich weitergeben will, wie ich selber das mitbekommen habe mit dem Geld. Also, es geht, wenn man dran glaubt. Irgendwie. Und es gibt einen Weg dazu. Und man kann arbeiten, da in der Schweiz zum Beispiel. Ich muss ja nicht Musiker sein. Ich kann ja so, ich habe auch alle anderen Jobs gemacht. Noch meine Frau, noch schwanger mit meinem ersten Sohn, sind wir Schulhaus putzen. Bevor die Stubengänge angefangen hat oder so. Also, das ist so ein bisschen das eine. Und das zweite ist das Glück einfach. Ich habe das Glück irgendwie dort durch, auch gehabt, wirtschaftlich irgendwie, dass ich auch mit dem zufrieden gewesen bin, was ich hatte. Andere haben mehr gehabt. Ich würde jetzt nicht sagen, wir sind jetzt mega. Das Materielle, es hat immer die Liebe durchgedrückt. Das ist nie ums, also in dieser grossen Familie, das ist vielleicht auch wieder ein Glück. Weißt du, man hat vieles müssen teilen. Und das ist irgendwie, das haben wir irgendwie besser können als andere. Ich weiss auch nicht, aber ich kann besser können akzeptieren, auch, dass ich nicht von allen weiss, was haben sie bekommen. Und der jemand braucht ein bisschen mehr und der braucht ein bisschen weniger und irgendwann, ich für mich kann ich sogar wirklich dort loslassen, das auch zu merken. Fairness zum Beispiel ist so etwas, wo ich das Gefühl habe, das verwechselt man manchmal so ein bisschen. Das ist so ein bisschen, die Natur ist irgendwo nicht fair. Das ist ein Menschenkonzept, wenn wir das Gefühl haben, wir müssen es jetzt so allen verteilen. Und aber dazu streben, dass alle können wachsen können, das ist etwas, wo wir können. Aber in seinem Mass, also so individualisiert aufwachsen, wie ich das können, ich weiss nicht, wie meine Eltern das gemacht haben. Das ist unglaublich. Bin ihnen mega dankbar. Und auch meinen Geschwistern, für das, was ich hier mitnehmen darf. Und ich gebe mir Mühe, aber ich merke immer wieder, dass es eine grosse Herausforderung ist, das irgendwie auch loszulassen und können akzeptieren, hey, ich bin jemand anders. Ja, ich bin nicht meine Eltern. Ich habe eine andere Situation. Und ich probiere daraus das Beste zu machen.
1: Auch wieder sehr, sehr schön gesagt. Hey, das hat etwas gebracht an die Indienreise.
0: Danke. Danke.
1: Hey, 2019, wo wir gestartet sind.
0: Ja.
1: Es ist ja sehr schnell durch die Decke gegangen, was ihr da gemacht habt. Also, ich kann mich irgendwie erinnern, ich weiss nicht, Peter Sturzenegger ist schon einer der ersten krass grossen Songs gewesen, oder?
0: Ja.
1: Würdest du auch sagen?
0: Ja.
1: Ich bin dort irgendwie, an so einer Kellerparty einer, wo da irgendetwas organisiert hat, und dann hat einer Song abgedruckt, und ich dachte, hey, so krass geil. Eigentlich so einfach, aber das ist ja das Schwierigste, muss man immer sagen, was so einfach tönt irgendwie.
0: Ja.
1: Aber es ist sau geil.
0: Ja.
1: Und dann, also, seitdem habe ich euch eigentlich immer so ein bisschen verfolgt. Ich will leider noch nie live schauen, aber hole ich sonst noch nach. Aber das ist so krass. Und hast du gewusst, es für mich so rückblickend, aber rückblickend, eben, kannst du immer sagen, tönt das wirklich so, als hätte man das perfekt so durchgeplant, den Erfolgsweg. Fast wie

0: lange mal erhofft. Und ich war irgendwie genug jugendlich auch gewesen. Weißt, so ein bisschen, Jugend hilft schon viel. Einfach machen. Nicht überlegen zu viel im Leben. Es wird schwieriger jetzt. Sind wir älter. Jetzt tun wir, oh, klappt es echt. Ist echt ein gutes Lied.
1: Man wird ein bisschen mehr Schiss im Alter, gell?
0: Voll. Yeah. Voll. Man wird auch Träger. Dort durch. Und das war gerade noch ein guter Moment gewesen, dort bei dieser Peter Sturzenegger. Yeah. Also, das ist so getränkt, das Lied, weißt du, das, ja, wie du sagst, es hat mega viel Brüderliebe für uns dort drin. Es geht so um Enttäuschungen und es hat so ein gewisses Tempo und komm, mach vorwärts jetzt einfach web. Ist ein bisschen ähnlich wie Göschen Airolo. Wir haben so die zwei Songs. Das eine ist ein bisschen der Moritz und das andere bin ein bisschen ich. So, und das beschreibt so ein bisschen unser Projekt.
1: Jetzt habe ich gerade das von Moritz gewählt.
0: nein, weißt du, also es geht immer um beide. Ja. Beide Songs gibt es eben nicht, wenn es nur den Moritz gibt oder wenn es nur mich gibt. Es beschreibt so das Zusammensein. Aber, also ich habe das definitiv gar nicht mega probiert, mit dem Kopf dann mir zu denken und jetzt anfangen zu planen und weißt, oh, Achtung, es geht ab, jetzt muss ich so oder jetzt muss ich so, sondern Boden behalten und da helfen dann wieder 10 Jahre mega viel, die haben ja eh alles schon erlebt. ja, das ist auch ein mega Geschenk, die behalten dann gut auf dem Boden dort durch, ja.
1: Und dann ist es aber gleich so vom Style her, wo wir gewusst haben, es funktioniert, sind ja schon auf dem geblieben, oder?
0: Ja.
1: Du würdest natürlich sagen, nicht, weil du schaust das mit anderen Augen an.
0: Ja, das ist vielleicht so. Also, nein, wir sind schon auch dort geblieben. Ja, es ist auch irgendwie.
1: Also, wieso sollte es auch ändern, wenn es ja funktioniert?
0: Ja, und nicht einmal wegen dem Funktionieren. Es macht so Spass, die Leute sehen, wie sie Freude haben. Und ich habe selber an dem Freude. Also, es gibt auch nicht, ich muss auch nicht zwangshaft jetzt mich neu erfinden. Oder weißt du so? Eben,
1: es kommt
0: sowieso. es, ich muss gar nicht aufhalten. Yeah. Eben, nein, das geht alles vorbei, da bin ich mir sicher. Das ist irgendwie. Es hat immer wieder Momente gegeben, wo wir haben müssen Ja sagen zu der rot-weissen Ding. Und es ist immer wieder gut, dass wir uns das auch immer wieder überlegen. Und dass wir uns fragen, wollen wir mal grün-weiss? Und wir probieren es immer wieder. Wirklich. Und bis jetzt ist wie bei dir beim Flowcast, ist eben rot-weiss.
1: Ich kann mich extra anpassen. Nein. Ist auch schon immer so gewesen, je und je.
0: Nein, das ist vielleicht dann auch mit dem Älterwerden. Irgendwie lernt man ja die Sachen auch schätzen, die sind. Und man lässt sie auch gerne ein bisschen dort. Und man probiert vielleicht, oh, vielleicht kommt mir noch etwas Neues in den Sinn. Dann merkst du, nein, vielleicht auch nicht. Nein, ich habe eigentlich keine Angst, ich muss mich jetzt nicht gerade, also eben, jetzt sing meinen Song ist das beste Beispiel. Das ist in dem Moment gekommen, wo ich es gebraucht habe. Ich habe es nicht, ich habe ihm Dodo angerufen, er hat mir angerufen. Ja.
1: Wer schreibt, also mega oft, wenn ich auf Social Media gefragt habe, was soll ich unbedingt stellen, ist wirklich die Frage gekommen, wer schreibt die hohe kreativen Texte?
0: Ja, das ist so unsere Kombo. Wir sind das Dritte. Der Georg, der Moritz und ich. Und wir sitzen miteinander her und wir lassen uns einfach den Flow. Und wir haben alle unterschiedliche Momentum. Der Moritz ist, aber der ist so genial. Der sagt so, der Schnupf Doggy Dog zum Beispiel oder so. Das ist so genial. Das müsst ihr zuerst mal vor die Augen führen. Wir machen so Volksmusik, Hip-Hop und dann sagt er, der Schnupf Doggy Dog. Das ist schon. Ja, so Chef-Move. Der Georg ist unglaublich strukturiert, hat ein unglaubliches Gefühl für, jetzt muss ich es da dann wieder reimen und jetzt so viel Silben und so. Und ich bin der, der in der Tiefe schaut, dass es so verschiedene Facetten haben darf. Also der Schnupf Doggy Dog darf dann zwar, oder wir haben zum Beispiel auch «Mach's wie der Jean-Claude» ein Gläschen Van Damme. Und das ist auch so etwas, die Westschweizer, weißt du, mit dem Van Damme und der Jean-Claude, der ein Westschweizer ist und der Jean-Claude, der der Van Damme ist. Und also so die Mehrschichtigkeit, das ist wahrscheinlich etwas, was ein bisschen bei mir ist. Das ist wie das, ich kann noch gut Konzepte, komplizierte Konzepte in mir innen

0: lassen. Irgendwie. Und in dieser Kombo gibt's dann manchmal ganz lustige, super Texte und manchmal auch nicht so. Es ist auch dort so. Also, wir haben auch viele Sachen wahrscheinlich gemacht, wo wir nachher gedacht haben,
1: yeah.
0: Ja. Hätte es auch schon besser gegeben, aber die hört man dann halt nicht.
1: Okay, gut. Hey, wir haben vorhin noch über Geld geredet und meine Frage an dich ist gerade, weil ich muss schnell den Podcast-Sponsor erwähnen.
0: Ah ja, super.
1: Wie gut bist du im Investieren und investierst du auch?
0: Ah, nein. Gut, voll nicht. Für das, ich sage immer, für das habe ich eben eine Zusammenarbeit. Erstens mit meiner Frau und zweitens mit meinem Management und so. Hey, ich mache das, also investiere einfach in meine Kunst und in meine Familie.
1: Und ich darf an dieser Stelle Danke sagen an Splintinvest, die den Podcast sponsert und sind auch schon da zu Gast gewesen. 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
0: Geil.
1: Und ihr könnt das genauso
0: super
1: machen.
0: Super, jawohl.
1: Split Invest ist auch noch eingeblendet und in den Shownotes.
0: Super.
1: Hey, weißt du, muss ich unbedingt dich jetzt fragen, das ist mir vorher durch den Kopf gegangen, ich muss mal erzählen, was mir auffällt, hure viele in dieser kreativen Branche sind mal Lehrer gewesen.
0: Ja, das glaube ich.
1: Warum?
0: Ja, ich glaube, früher war das so ein bisschen der einzige Beruf gewesen, wo man hat können, sich erstens rausnehmen, weißt du, zeitlich unabhängig zu arbeiten. Weil die Schulzeit ist ja beschränkt und dann hast du als Lehrer vielleicht auch mal ein weniger vorbereiten und ein bisschen mehr fürs Konzert vorbereiten. Und zweitens ist Lehrer sein auch ein kreativer Beruf und hat mit Menschen zu tun. Also es geht ja dann irgendwie auch ein bisschen in dieser Branche um etwas Ähnliches. Also wir sind auch ein bisschen Lehrer, wenn wir auf dieser Bühne stehen und auch ein bisschen dozieren und so ein bisschen. Ja, vielleicht das. Weiss es nicht, wieso es die anderen sind. Bei mir ist es so und bei Moritz auch. Also, das ist auch etwas, bei uns ist es jetzt einfach etwas, was uns im Blut liegt, glaube ich. Ja.
1: Okay, also so ein bisschen Talent, wo euch.
0: Ja, Kind und Liebe und, yeah. Und sich darum kümmern, um Kind und um die Zukunft. Und so, das haben wir mitbekommen von daheim.
1: Hast du dich schon mal gefragt, auch, wieso du das Ganze machst? Was du machst? Also in dieser Aussicht wirst du es ja wohl gefragt haben. Also ich wollte auf das rauszielen, auch ein bisschen so, ich habe das letzte Mal, glaube mit dem Manu von Divertimento vom Gabriel ja. Diskutiert. Und dann ist mir so aufgefallen, oder wir haben zu beide gesagt, hey, eigentlich alle, die da raushängen, und, also ich nehme mich ja da nicht aus, weil wir sind ja jetzt vor einer Kamera, wenn wir uns einfach den Leuten zeigen, haben wir das Bedürfnis?
0: Das ist eine gute Frage.
1: Hast du das schon mal überlegt?
0: Was meine Aufgabe ist, das habe ich mich vielleicht schon mal gefragt. Und manchmal habe ich so wie das Gefühl, ich habe eine Funktion oder irgendwie so etwas. Aber ich glaube eigentlich nicht. Ich glaube, wir sind da zum Vorbeigehen.
1: Das ist auch gut gesagt. Aber ich meine, bei dir ist es ja noch einfach zu geben, wenn das willst du dir selber schön reden mit der Vision, hey, ich will einfach die Leute zum Lachen bringen und dass sie eine gute Zeit haben.
0: Ja.
1: Das sagen ja noch viel dann.
0: Ja, aber dann würde ich
1: aber mich auch wieder...
0: Ja, aber dann würde mir... Also ich wollte ja einfach mein Leben erleben. Und das erlebt sich für mich so. Und da haben die anderen Leute irgendwie Teil dran. Aber am Schluss glaube ich, eben sind wir... Also, es ist ein Geschenk, so das dürfen zu leben und andere zu stimulieren. Und das ist, ich bin jetzt da an dem Punkt, aber ich bin mir auch bewusst, ich könnte ganz neu mit anders aussehen. Irgendwie, wieso ich das jetzt mache? Nein, ich habe im Fall, seit ich Kind habe, hat sich das auch so ein bisschen, die kommen und die sagen, ich habe Hunger. Und dann kannst du schon fragen, ja. Nein, irgendwie, habe ich das Gefühl, dann geht es auch ein bisschen schnell vorbei. Nein, ich habe mich jetzt nicht mehr so gefragt, wieso ich das so mache. Mache das aber, du hast schon recht gesagt, in diesen Pausen hinterfrage ich das Ganze, was ich mache. Und dann gibt es auch ein zweites Ich in mir, oder, wo denkt, hey, du doch wieder mal ein bisschen, yeah. so ein bisschen anders. Und dann merke ich, ja, aber du machst ja das. Und dann muss ich ein bisschen mit mir selber reden. Und dann beobachte ich mich. Und dann bin ich dankbar. Und dann glaube ich auch, eben, es kommt eh auch wieder anders. Und die alle, die da aussen im Gang hängen, eben, auch die gehen alle vorbei. Die Körper und alles das Zeug, das ist irgendwie auch nur gemietet. es ist ja lustig, oder? Wir alle, ja, wenn wir uns einfach den Leuten zeigen, ist das etwas Schlechtes, wenn wir sich den Leuten zeigen? Wieso? Nein, ich könnte mir jetzt nicht sehen, dass das etwas Schlechtes ist. Wir sind soziale Wesen, aber wir sind Menschheit. Und es gibt halt einen, der irgendwie da gerade in ist. Ich habe mal gemerkt, dass es in der Musikszene genug Fans für alle gibt. Und man, dass man, die Management sagen einem immer, ja, du bist der Beste und so und so. Und das wollen sie ja, weil sie wollen dich ja noch mit herbringen. Mhm. Aber eigentlich hat es genug für alle. Und es lebt eigentlich auch davon, vor allem von diesen Leuten daheim, die jetzt bei dir den Podcast hören, die machen, dass es uns gibt. Sonst würden wir da in der Wand hängen und würde einfach niemand interessieren.
1: Ja, voll.
0: ja, das ist ja auch die Frage von der Grösse. Das lernst du auch in Indien. Also, die Inder interessiert einfach wirklich nicht, wer da an der Wand hängt. Das ist, glaube ich, nicht unfällig gleich.
1: Ja, voll. Und ich höre es auch immer wieder. Oder auch von Leuten, die im Ausland gelebt haben, sagen immer, oder von Leuten, die im Ausland waren und in die Schweiz kommen, sagen immer, hey, in der Schweiz, die zweite, dritte Frage ist immer so, was machst du beruflich? Man definiert sich auch nur über das.
0: Voll.
1: Und dann kommt das gar nicht so.
0: Nein.
1: Keiner fragt, wie viel du verdient hast, wie viel du verdienst, was du machst.
0: Aber das ist wahrscheinlich unser Spiritual. Das ist
1: sehr wahrscheinlich, ja.
0: Ja,
1: darum funktioniert da alles auch so, wie es sollte.
0: So, vielleicht oder da. Ja.
1: Auf dem Standard.
0: Ist möglich, oder? Ja. Also, das sagen wir uns ja dann auch. Wir brauchen den Standard. Aber weißt du, in Indien leben die Leute auch gut und sie haben nicht den Standard. Es ist viel deftiger, aber auch die Leben gehen vorbei. Ich weiß
1: absolut.
0: Nicht.
1: Aber vorbei, hast du Schiss vor dem Tod oder überhaupt nicht?
0: Nein. Ich glaube, manchmal, das ist schon etwas, wo, also es kommt jetzt darauf an, der Tod für mich oder der Tod für jemand anders oder so. Es ist etwas, wo mich begleitet, schon das Leben lang. Ich habe irgendwie eine Kommunikation mit dem, ich spüre das amis, so bei den Leuten rundherum. Es zieht mich amis an, der Tod, auf eine komische Art für mich. Ich bin dann plötzlich dort, wo es dann irgendwie ist. Und das macht mir vielleicht manchmal Angst, aber ich weiss auch, dass, oder ich weiss, oder ich rede mir jetzt gerade ein bisschen ein, die Angst ist auch der Weg vom Leben. Und wir alle wissen es dann irgendwann, wie das ist mit dem Tod.
1: Brauchen wir das Wort Mut wieder, oder?
0: Ja,
1: definitiv. Genau. Aber was heisst anziehen zum Tod? Also kannst du wie mit, also du spürst das, wenn etwas passiert, oder kannst du mit denen reden, oder was?
0: Nein, ich bin immer wieder an so Orten gelandet im Leben. Zum Beispiel, aber das haben vielleicht andere genau gleich, aber meine Grossmutter, bevor sie gestorben ist, bin ich dann 3 Monate bei ihr gewesen. Und ich habe sie vorher aber 20 Jahre quasi zweimal, vielleicht ein halbes Jahr gesehen oder so. Es zieht mich so an und ich spüre das. Und mein Grossvater, der gestorben ist, auch der, das zieht mich irgendwie an. Und dann, ich habe eine lange Geschichte für mich selber in mein Leben genommen, eben mit dem Stein, den ich ihm dann gegeben habe und so. Und in Indien ist eben das auch noch krass, dort in Varanasi, dort kommen die Leute sterben. Boah, und in Indien, manchmal, wenn sitzt du in einem Bus und fährst irgendwo einen Bergtour auf und der Buschauffeur überholt, weisst du, aussendurch in der Kurve. Ja. Nicht dort, wo man sich sieht. Da ist irgendwie das Gefühl, die haben glaub, das Gefühl, jetzt sind sie noch näher beim Tod. Das sind die noch besser. Und sie ist auch ganz schrecklich. Wie soll ich sagen? Ich spüre es einfach an mich. Ja, glaube ich, irgendwie, das ist so. Aber das machen andere Leute sicher auch. Okay. Ich glaube, das gehört zu unserem Leben. Ja. Genau gleich, wenn wir Kind begleiten, wenn sie geboren werden, begleiten wir sie auch in den Tod. Ich glaube, es ist auch nichts, dann irgendwann auch nichts Schlimmes, sondern auch etwas Schönes, habe ich das Gefühl. Ja.
1: Wie hast du dich verändert, seit du Kind hast? Macht es mit einem etwas?
0: Ja, mega fest. Alles. Alles anders.
1: Also bist du fast ein anderer Mensch. Sachen, die wichtig sind, sind nicht mehr wichtig und so, oder?
0: Nein, ich habe das schon noch in mir drin, aber irgendwie die Welt hat sich verändert. Es gibt definitiv jemanden, jetzt, wenn du Tod angesprochen hast, oder die Haare, die ausgehen, Hauptsache mein Sohn hat Haare.
1: Ja.
0: Bei mir, das ist irgendwie dann, die Liebe multipliziert sich auf einen, und das Ich teilt sich irgendwie, und es ist so etwas ganz Spezielles. Die Liebe vor allem, die man erfahrt in der Familie, finde ich, das ist etwas, ich könnte das nicht anders beschreiben. Ist alles anders. Ich weiss auch nicht, wie es wäre ohne.
1: Mhm.
0: Ich habe nicht das Gefühl, es ist besser oder schlechter. Ich kann mir auch vorstellen, dass es auch ohne geht. Ich glaube auch nicht, das ist ein Muss. Man muss ein Kind haben oder so. Nein, das habe ich nicht das Gefühl. Für mich ist es jetzt so. Und ich liebe es durch mit jeder Zelle. Und ich scheitere immer wieder dran. Und es ist eine riesige Herausforderung. Und es ist einfach mein Leben. Es ist so mein Inhalt. So, es dreht sich jetzt alles um das. Also, ja, das ist das Wichtigste.
1: Wie alt sind deine Kinder? Verratest du das?
0: 3 und 5.
1: Und was würdest du mit auf den Weg geben, wo dem nächstes Kind bekommt? Was ist das Wichtigste als Vater?
0: haben wir mal einen guten Kollegen gesagt, der hat gesagt, manchmal muss man so lachen und nichts sagen.
1: Sehr schön. Haben wir alle noch etwas gelernt.
0: Ja, lachen und nichts sagen, vor allem mit der Frau kommt.
1: Das ist auch das Rezept, wenn du im Loch bist, eigentlich einfach das machen, gell? Mit dem Kugelsäbel.
0: Das weiss ich gar nicht.
1: Doch, habe ich mal gelesen. Wenn du irgendwie traurig bist, wenn du mal eine Situation hast, wo du nicht so gut bist, nimmst du einen Kugel zwischen zehn.
0: Ja.
1: Und irgendwie dein Körper macht etwas mit dir.
0: Super, ja, der Körper hilft dort damit schon.
1: Weil du bist ja plötzlich fröhlich. Ich habe auch letztens in einem Buch gelesen, das ist mega crazy. Leute, die Suizidgedanken haben und also ein Sorgentelefon anrufen, das erste, was sie sagen, ist, schau auf den Himmel.
0: Ja.
1: Die ist wahrscheinlich so ein bisschen so kurz, ich bin im Loch, ich mag nicht mehr.
0: Ja, also es ist ja noch, der Körper und der Geist, die haben unterschiedliche Rhythmen so im Leben. Der eine folgt damit dem anderen. So, und dann hilft es manchmal, im Körper einen Stimulus zu geben, wo dann der Geist nachher wieder checkt, ich bin auf der Erde.
1: Voll.
0: Wenn man in den Himmel schaut, merkt man wahrscheinlich, dass man auf der Erde ist.
1: Genau, und es irgendwie ist auch positiv. Ist ja wie wenn so durchs Leben laufen, eigentlich so. Oder?
0: Ja, ja.
1: Hey, du hast ja dein Album mitgebracht und nach dem Gespräch reut es mich eigentlich fast, das zu verlosen. Sag ich ganz ehrlich.
0: Mega schön.
1: Aber wer kommentiert auf unserer Plattform oder eine E-Mail macht, die blendet die Adresse, hat die Möglichkeit, das Unterschreibene von dir und deinem Bruder Album jetzt zu gewinnen, weil es ist eigentlich dein Lieblingstrack. Ich nehme an, Nummer 4. Liebe.
0: Ah, so schön. Hey, für unsere Brüderschaft hast du das Tripp-Top getroffen, Liebe. Aber mein Lieblingstrack ist ein bisschen 15 km/h. Der Vibe, und das beschreibt eben meine Söhne, wo sie gelernt haben, Velofahren. Wow, dann sind sie am nächsten Morgen zu mir gekommen und dann gesagt, Papi, mein Velo. Schau mal den Sattel. Wie Ferrari. Und dann, mit dem fahre ich. Und dann treten sie voll. Und ich bin mit dem E-Bike nebendran und schaue auf den Dach und sehe 15 km/h. Und sie sind voll im Feuer. Und der Song beschreibt für mich auch so mehrschichtig das Leben. Man kann es auch aus der Perspektive von einem Velo sehen. Oder man kann es aus der Perspektive von Hip-Hop. Es geht um Pause, es geht so um Zeit und so. Es ist so ein bisschen, den habe ich persönlich. Haftet das, weil das meine Kinder sind. Und dann ist es aber so bei unserer Musik, ich habe alle Lieder gegeben. Liebe finde ich mega schön zum Performen. Ja.
1: Yeah.
0: Ja, schön. Ja, yeah. Ich habe noch viel Liebe.
1: Also unbedingt hören, überall streamen. Eben, wir haben über 35 Millionen Streams. Unglaublich. Swiss Music Awards hat gewonnen zum, was ist die Kategorie?
0: Streaming.
1: Streaming, oder auch?
0: Das ist eben das Unglaubliche, ja.
1: CD verkaufst du noch 500, oder?
0: Nein, also ich weiss nicht. Weißt du, es haben uns auch ein paar Leute gesagt, ja, ihr seid doch mehr jetzt da, so beim Volksmusik und so. Aber beim Streaming, mit dem EAZ und mit dem Hecht.
1: Das ist wirklich hure crazy, Mann.
0: Es ist mega schön. Danke vielmals.
1: Danke, ja. Danke auch im Namen vom ganzen Team von euch. Ich habe mich noch gefragt, ich bin ja auch manchmal im Radio und in welcher Kategorie stuft man eigentlich die Musik ein? Ich könnte es jetzt wie gar nicht so richtig sagen, also wenn du Scharen musst wählen.
0: Das ist gut, dass du das sagst, weil wir fragen uns ja manchmal, ja, beim Radio, weißt du, manchmal gibt es nicht so viel jetzt unsere Musik, gewisse schon, und Radio sind ja mega wichtig, aber beim Radio musst du ja wahrscheinlich dann das machen, oder? Ja, dann musst du so. Und unsere Musik ist Kategorie Urban Ländler und die ist vielleicht noch keine Schublade mit dem angeschrieben. Ich weiss es im Fall auch nicht. Ich bin froh, dass du das machst. Ich finde es mega schön. Und auch allen Radios mega dankbar für den Job, den sie machen. Das ist mega wichtig. Ich könnte das, glaube ich, nicht so gut, ja, jetzt wie ihr. Und eben, wir haben nicht einmal einen richtigen Namen gefunden, jetzt Urban Ländler, sagen wir.
1: Finde ich noch gut. Übernehmen wir so. Hey, gibt's noch irgendetwas, wo du möchtest da draussen mit auf den Weg gehen?
0: Ja, mein Bruder, der da draussen sitzt, danke fürs Warten.
1: Danke auch.
0: Dass ich auch hier da rein.
1: Das nächste Mal darf er.
0: Ja, allen Leuten, die unsere Musik hören und nicht nur allen Leuten, die unsere Musik hören, sondern allgemein, wo die Leute, die Musik hören, eben, es geht eigentlich viel mehr um das Phänomen Musik. Es spielt gar nicht eine Rolle, wer. Die Schweizer Musikszene lebt von den Leuten, wo das propagieren wir eigentlich im Urban Ländler. Es spielt eben keine Rolle für die Form, sondern lass einfach Musik, hab Freude, geh raus, tun die Freude teilen und dann ist, glaube ich, die Welt ein Stückchen weit fast ein bisschen in Ordnung.
1: Wunderbares Schlusswort. Und wenn ihr die coolen Menschen mal live gesehen habt, es gibt auch eine Tour, wo ihr unterwegs sind. Sammichlaus-Tour
0: heisst es, glaube
1: ich. Ich habe gesehen, ist schon recht gut gebucht. Also muss mich noch
0: ja, wirklich sputen, ein bisschen sputen,
1: wenn wir da noch ein Zeichen will ergattern.
0: Ja, jetzt da, ich weiss nicht, wo deine Sendung oder wo deine
1: National.
0: National, nein. Wir sind auf der Sammichlaus-Tour und du hast völlig recht. Es läuft relativ gut mit den Tickets. Ich muss jetzt einmal, wenn die Leute fragen, ob ich gestern ist der Platz sagen, muss ich sagen, weißt du, wenn es voll ist, dann kann ich keine Gästelistenplätze geben. Darum lieber jetzt noch ein Billett nehmen. Mhm. Wir sind überall. Wattwil, Chur, Burgdorf, Bruneck, Rotturm, Bar, Sursee, Uster, Brieg.
1: Ganze Schweiz. Schaut auf der Webseite also, an. Ich nehme sie in die Shownotes rein.
0: Super, tipptopp. Okay.
1: Super. Hey Aurel, vielen Dank, bist du da gewesen. Auch deiner Familie
0: danke vielmals, einen
1: lieben Gruß und weiterhin ganz viel so Erfolg, wie ihr es habt. Das ist wirklich unglaublich. Es ist eine riesen Erfolgsgeschichte, die ihr da schreibt. Meine letzte Frage jetzt ist 1 bis 10. Wie fest bist du noch im Flow?
0: Hey, etwas zwischen 7 und 9.
1: Ah, das ist gut. Ich bin 9.
0: Gell? Tipptopp. Danke vielmals, Flavio.
1: Alles Gute.
0: Danke, super. Mega lässig.

0: Das war der Flowcast auf Radio Top. Ich wünsche euch weiterhin ganz eine gute Nacht. Ob unterwegs, im Bett oder wo auch immer ihr gerade seid. Feedback und Vorschläge für Gäste dürft ihr gerne via Kontaktformular auf flowcast.ch machen. Weitere Sendungen vom Flowcast gibt es jederzeit in unserer Top Now App, auf allen Podcast-Plattformen oder auch mit Bild auf YouTube. Mein Name ist Fabio Gammelzind. Ich wünsche euch ganz eine gute Nacht.
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2: Willkommen zu einer neuen Folge Top hoch 3. Meinem heutigen Gast habe ich den ersten Lachflash von meinem Leben zu verdanken. Zumindest ist es der erste, den ich mich erinnern mag. Es ist so, als wäre es erst gestern gewesen. Erste Klasse, Malunterricht und im Hintergrund läuft Marco Cello. Heute, 4 Jahre später, stehen wir uns gegenüber und es freut mich sehr, dass er da ist. Marco Rima, willkommen im Top 3.
3: Danke vielmals, Stefano.
2: Das Marco Cello-Zeugs, das ich jetzt gerade angesprochen habe, ich habe das als Kind auf- und runtergelost. Ich habe fast alles auswendig können nachreden und nachspielen. Kannst du auch noch vieles aus dieser Zeit oder ist das schon zu lange her und ein bisschen verschwommen?
3: Nein, für wahr, hier bin ich. Der Frühaufsteher, hat jemand meinen Kleiderbügel gesehen. Ja, es gibt Nummern, die ich mich noch gut mag erinnern, aber es ist tatsächlich so, dass Leute wie du wahrscheinlich viel mehr Text noch können als ich. Und so ist es wahrscheinlich auch um Gabriel Rotstift gegangen, den ich das erste Mal getroffen habe, persönlich. Da hätte ich auch das ganze Programm von ihnen können, zum Besten geben in Sachen Sächeli und all die wunderbaren Programme, die sie geschrieben haben, weil man entfernt sich ja dann irgendwann als Künstler von alten Geschichten und geht neu an und dann geht es dann irgendwann so ein bisschen in Vergessenheit geraten.
2: Wir haben das sogar auch als Schulaufführung, das zweite Marco Cello nachgespielt.
3: Ja.
2: Ja, und ich habe versucht, Aufnahmen zu suchen, aber wir wissen nicht, wo sie sind. Mhm. Aber das Schöne ist, es ist in der Erinnerung drin. 1983 hat bei dir deine Bühnenkarriere gestartet, zusammen mit dem Marcello, wo du im Semi kennengelernt hast. Ist es überhaupt jemals dein Plan gewesen, auf die Bühne zu stehen, oder hast du wirklich wollen Lehrer werden?
3: Ich habe immer gewusst, dass ich Schauspieler werden will. Ich habe das auch daheim gesagt. Und mein Vater hat immer gefunden, du lernst zuerst etwas Anständiges und nachher kannst du machen, was du willst. Und weil ich einen ganz tollen Sekt-Lehrer hatte und dann gefragt habe, was er meint, wenn ich Lehrer werden würde. Und seine Antwort war dann, ein Kalb hat schon immer einen guten Lehrer gegeben. Da habe ich mich entschieden, okay, dann gehe ich zuerst ins Lehrseminar. Das ist nämlich eine Ausbildung, wo man sehr musische Ausbildung bekommt, mit Klavierspielen, Singen, Didaktik, Pädagogik. Und da habe ich das gemacht, aber immer gewusst, dass ich dann auf die Bühne will. Und während dieser Zeit, als ich in Semi bin, habe ich den Marcello kennengelernt. Und dann haben wir einfach angefangen zu proben und tatsächlich 1980 haben wir unsere erste Vorstellung gespielt vor 500 Leuten, weil wir sind beide irgendwelchen Club gewesen, darum haben wir auch so viele Zuschauer gehabt. Und danach haben wir natürlich gemeint, jetzt sind wir 7 Siege, jetzt haben wir es geschafft und jetzt geht eine ganze grosse Weltkarriere los. Aber es hat dann noch 7 Jahre gebraucht, bis wir dann wirklich bekannt gewesen sind.
2: Ja, bei dir kann man ja sagen, also Karriere ist ja für einen Schweizer Comedian, das ist ja mega gut gelaufen für dich.
3: Ja, ich bin wirklich ein Sonnenkind. Also ich meine, es hat schon damit angefangen, dass ich in einem schönen Umfeld aufgewachsen bin, mit tollen Eltern, mit einer irrsinnigen Schwester. Also meine Schwester war eigentlich die erste, die mich entdeckt hat. Sie hätte mal müssen ein Gedicht interpretieren, wo ich dann für sie auf meine Art und Weise vorgetragen habe. Und da hat sie so einen Lachflash bekommen, dass ich gefunden habe, aha, ich komme irgendwie noch an oder kann Leute zum Lachen bringen. Und meine Schwester war nicht einfach gewesen, zum Lachen zu bringen. Und so hat sich das eine zum anderen ergeben und ich bin nie unter dem Druck gestanden, Erfolg müssen zu haben, sondern ich habe gewusst, ich habe mit dem Lehrerberuf tatsächlich auch etwas, wo ich mich berufen fühle, wo ich gerne mache, weil es ist ein unglaubliches Privileg, wenn man darf so Kinderseelen begleiten, Kinder nach die Hand nehmen, mit ihnen gemeinsam Türen aufstossen, in die Welt raus schauen, sie neugierig machen auf die Welt und ihnen auch im Prinzip das Gefühl zu geben, hey, geniessen das, hat zwar Gefahren, aber geht mit offenem Sinn durchs Leben und dann werdet ihr einen Haufen schöne Sachen entdecken und werdet auch eure Berufung finden. Darum eben, es geht nicht dumm und dümmer und gescheit, und, sondern die Aufgabe in unserem Leben ist, glaube ich, wirklich unsere Berufung nachzugehen, dass wir etwas machen, was wir gerne machen.
2: Aber hast du auch wirklich als Lehrer geschafft?
3: Ich habe 3 Jahre als Lehrer geschafft. Die letzten 2 Jahre vor allem als Musik- und Schwimmlehrer. Da bin ich in der Musik mehr oder weniger geschwommen, weil so gut bin ich dann auch wieder nicht gewesen. Und Schwimmen hat Spass gemacht. Da habe ich wirklich die Kleinsten gehabt bis in die 3. Säcke rauf. Und dann bist du teilweise vor rechten Schränken gestanden, wo du dann hast mich so schauen, wie bringst du das an, dass auch denen so ein bisschen Leitplanken setzen kannst. Aber die schwierigsten Schüler, in Anführungs- und Schlusszeichen, sind am Schluss dann auch immer die Gäbigsten gewesen und die dich auch heute noch grüssen. So, hey Markus, Ali, wie geht's? Und so, hey, schön, dich zu sehen. Also, ja, immer eine Herausforderung, aber ein wunderschöner Beruf, muss ich sagen.
2: Und es klingt ein bisschen absurd, oder? Lehrer wollen werden und nachher es kalt machen auf der Bühne. Aber eigentlich, oder ist es ja die beste Schule, im Klassenzimmer stehen und Kinder zu erreichen. Weil das sind die ehrlichsten, das ehrlichste Publikum, oder?
3: Ja, das ehrlichste Publikum. Und wir sind immer angehalten gewesen, mit Kindern so zu motivieren, dass sie dir auch wirklich zuhören. Darum sage ich immer, das Wichtige im Schulunterricht ist wirklich Geschichte. Gut können Geschichten erzählen, lebendig erzählen. Dann weckt man also auch das Interesse für Kinder, fürs Leben, für die Umgebung, für das, was auch passiert. Das ist eigentlich so der erste soziale, ich sage jetzt mal die erste politische Umgebung, neben dem Elternhaus, wo man sich fürs Dawider und dagegen interessiert, wo man sich austauscht, wo man eine Debattenkultur entwickelt. Und darum ist es wahnsinnig spannend gewesen, eben mit diesen Kindern, die unglaublich ehrlich sind und offen dürfen, einen Tag zu begehen und ein ganzes Jahr oder noch länger.
2: Bist du ein Mensch, der immer einen Plan hat, oder bist du einer, der so ein bisschen im Moment lebt?
3: Das ist eine ganz gute Frage. Ich, mit dem Älterwerden habe ich angefangen, mir gar nicht mehr so grosse Pläne zu machen. Ich habe Träume. Und die habe ich auch früher schon gehabt. Und ich habe an diesen Träumen immer gearbeitet. Also für diese Träume. Und dort habe ich vielleicht ein bisschen mehr einen Plan gehabt. Und ich dachte, dann will ich das und das und das. Und das Wort wollen, das Verb, ist sehr stark im Vordergrund gestanden. Und heute, wo alles jetzt ein bisschen endlicher wird, sagt man, ich würde es mir gerne wünschen oder es wäre schön, wenn. Und witzigerweise habe ich, auch wenn ich natürlich nicht mehr so viele Jahre habe wie damals als 20-Jähriger, habe ich viel mehr Zeit. Und das macht einen Haufen auch sehr viel angenehmer. Und man wird lockerer. Und vieles hat dann auch nicht mehr die Gewichtung. Also ist auch nicht mehr so relevant. Weil am Schluss, wenn man zurückschaut auf sein Leben, dann sind nicht der Erfolg das Wichtigste oder das, was zählt, sondern die Begegnungen, die man gehabt hat. Das, was man innerhalb von einer Familie erlebt, das ist, glaube ich, das, was am Schluss zählt und was schön ist. Und das geniesse ich jetzt im Moment auch sehr. Also ich lebe sehr stark mit der Familie und jetzt auch noch mit den 2 kleinen Kindern. Ich habe ja 2 grosse Kinder aus erster Ehe auch. Lebe ich das sehr intensiv. Also, weil ich oft mich darüber freue, dürfen teilzunehmen an ihrem Grosswerden.
2: Aber eben, der Wunsch nach Erfolg, der ist ja bei dir schon sehr gross und sehr ausgeprägt gewesen, oder? Sonst wäre ja dann der Abstecher auf Deutschland mit die Wochenshow unter anderem gar nicht möglich gewesen, oder? Weil da muss man schon ein bisschen den Biss dann auch haben und das wollen.
3: Ja, den Biss hatte ich und ich habe mich aufgrund von, ich sage jetzt auch mal, von meiner Karriere verrennt. Also die Frage, ist Karriere und Familie vereinbar? Das ist eine gute Frage. Die muss sich jemand wirklich stellen und dann muss er gut organisieren. Also Mann und Frau, das spielt keine Rolle. Ich finde, gerade Männer, die Karriere machen, müssen sich schon überlegen, also was mache ich jetzt? Was ist der Inhalt von meinem Leben? Und in dieser Zeit, ich war so um die 8, 29 gewesen, wo der ganze Karriereschub da war, bin ich natürlich auch vom Erfolg geblendet worden, wo ich von, hey, wow, super, hey, es fällt mir alles in die Schoss. Und am Schluss bin ich dann auf Deutschland geflogen, habe dort eine Fernsehsendung gemacht, wo 10 Millionen Leute jeden Samstag geschaut haben, also mit dem Flugzeug zur Arbeit und daheim, jeder hat dich gekannt und man ist auch finanziell natürlich erfolgreich gewesen, aber das hat auch zur Folge gehabt, dass ich so eine Phase gehabt habe, wo ich mich selber wie verloren habe. Ich habe mich auch nicht mehr gekannt. Ich habe nicht mehr gewusst, wer ich bin. Und dort hat mich meine Schwester auch wieder, auch meine Schwester, geweckt, wo sie gesagt hat, hey Marco, du bist mein Bruder, du bist wirklich, ich liebe dich über alles, aber wenn du so weitermachst, bist du ein grosses Arschloch. Und dann bin ich so zuerst verschrocken und irgendwann natürlich habe ich gewusst, was sie meint, weil mir dann, also ich habe dann in dieser Zeit natürlich Menschen auch enttäuscht, also im menschlichen Bereich. Und der Weckruf war insofern gut gewesen, dass ich mir angefangen habe zu überlegen, was ist wichtig und wo geht meine Reise durch. Und eben, wie gesagt, am Schluss geht es um zwischenmenschliche Geschichten, die im Vordergrund stehen. Und jetzt mit dem Älterwerden und um zurückzuschauen, viel Erfolg gehabt, es war toll gewesen. Wenn ich heute einfach das Theater fülle und die Leute mit einem guten Gefühl heimschicke, dann ist das mein grösster Erfolg im Sinn von, was den Beruf anbelangt.
2: Jetzt überübrigt sich eigentlich so ein bisschen meine nächste Frage. Oder? Okay. Im Moment sind ja die Revivals von alten Sendungen, gerade RTL, Sat.1, und die graben alles alte Zeug aus. Wenn jetzt die Wochenshow wieder auf den Plan kommen, würdest du denn, und sich die würde anfragen, Marco, hättest du Bock wieder mitzumachen?
3: Also ich würde lügen, wenn ich würde sagen, nein. Ich habe gerade letztens mit dem Ingolf Lück, mit ihm habe ich noch am meisten Verbindung, den Bastian sehe ich etwa die. Danke leider viel zu wenig. Aber wir haben letztens ja gesagt, würden wir noch eine Woche schon mal machen wollen, so ein Revival? Und dann haben wir gedacht, ja. Yeah. Eigentlich nur schon darum, dass wir uns wieder sehen. Und es sind natürlich, weißt du, ein Haufen Leute, die zusammenkommen. Ehemalige Autoren, Regisseure. Es war so eine Klassenreise gewesen, auch alle miteinander die Sendung zu produzieren, also zu filmen und nachher die Sendung aufzuzeichnen und miteinander gefiebert, ist sie erfolgreich, wird es gut kommen, wie kommen die Sketch an bei den Leuten. Schon eine schöne Zeit gewesen und neu mit durch denke ich aber auch, man sollte es einlassen, weil ja, jetzt ist man halt doch auch ein bisschen älter und vielleicht am Alter anpasst, etwas anderes zu machen, das würde mich interessieren. Aber so eins zu eins kopieren, einmal Wochenshow, das eher nicht, aber eben wie gesagt, ich würde lügen, wenn ich jetzt a priori würde Nein sagen. Ich glaube, wenn jetzt Sat.1 wieder anruft und sagen, wir möchten es nochmal, ja, würde ich mich wahrscheinlich schon auch überreden lassen.
2: Gut, es gibt auch andere spannende Formate. Also ich denke, LOL zum Beispiel, wo auf Amazon läuft, eine Schweizer Version davon. Würde ich dich jetzt auch noch sehen?
3: Ich merke, dass gewisse Formate, und das hat bei Hotel Verschmitzt angefangen mit dem Ralf Schmitz, der ein unfassbarer Improvisateur ist. Einer der besten, den ich je gesehen habe. Das hat bei mir so ein bisschen angefangen, dass ich gemerkt habe, jetzt komme ich in ein Alter rein, wo ich irgendwie, also verstehe mich nicht falsch, also das Kindergartenfernsehen nicht mehr so mag. Ich glaube, dass es ein Haufen Publikum gibt, wo das auch lieben, die Abwechslung. Ich selber bin aber nicht mehr schnell genug und ich sage jetzt mal frech genug, dort mitzuheben. Da würde mir jetzt vielleicht ein paar widersprechen, aber ich sehe mich ja gar nicht mehr gerne in so einem Format. Sondern ich wende mich lieber an anderen Sachen zu, wo ich jetzt zum Beispiel schreibe, habe ich für mich entdeckt. Und ich schreibe im Moment ganzen Haufen auch nur für mich und versuche das Handwerk in den Griff überzukommen. Weil ich auch wieder gemerkt habe, das ist eine Disziplin, wo Haufen Übung voraussetzt. Und darum, ich fühle mich dort wohl. Und was mich noch reizen würde, wenn überhaupt, dann sind das Filme oder Serien, die ich spannend finde, mit einem pädagogischen Hintergrund. Das hast du mir ja vorhin noch erzählt. Die sind in der Familie gewesen, auch mit verschiedenen Sprachen. So etwas habe ich mal im Schweizer Fernsehen angeboten, wo es auch um eine Patchwork-Familie geht. Und die redet aber auch Französisch und Schweizerdeutsch, weil das ist so eine Familie, die so in Biel lebt. Und ist leider nicht genommen worden, aber das wär eine coole Sache gewesen, weil ich finde, da würden sich ein Haufen Leute auch wieder entdecken und man könnte über Haufen auch lachen, weil ich sage immer, am Schluss, wenn es um Beziehungen geht und Beziehungsgeflecht, ist der Humor halt schon etwas sehr Wichtiges, wo einem wieder auf die Sprünge hilft, so nach dem Motto, ah gut, wenn es die so haben, dann können wir es auch gut lösen, oder?
2: Also wenn du da wieder das willst aufnehmen und jemanden brauchst, wo zweisprachig aufgewachsen ist, meldest du dich einfach bei mir. Aber du hast jetzt gerade etwas angesprochen, gesagt, du hast das Gefühl, du sagst nicht mehr schnell genug, um noch mitzuheben. Aber das Ding ist ja, viele von diesen Comedians, die man heute im Fernsehen sieht, die kommen und sie gehen wieder. Mhm. Du stehst seit 40 Jahren erfolgreich auf der Bühne. Also irgendwie so machst du etwas richtig?
3: Ja gut, ich habe insofern Glück gehabt, wenn ich mir überlege, weißt du, wenn zur Zeit von Emil oder Gabriel Rotstift, C.S. Kaiser, da hat es natürlich nur ein Sender gegeben, Schweizer Fernsehen, und vielleicht noch ARD, die ganz guten dann aus ZDF. Das heisst, wenn die auftreten sind am Fernsehen, dann hat es das ganze Land gekönnt. Dann hat man ja die sogenannten Strassenfeger gehabt, auch mit der Sendung Teleboy. Und dann sind ein Haufen Sender gekommen, und die Sender haben natürlich auch dann Leute gebraucht. Und ich bin in den 90er Jahren hat das grosse Glück gehabt, dass ich in dieser Zeit, wo Aufbruchstimmung war in Deutschland, für die Wochenshow ausgewählt worden bin. Und das hat einen riesen Erfolg gegeben. Unter anderem neben RTL Samstagnacht und Switch. Das sind die einzigen drei grossen Sendungen gewesen. Und so habe ich mich natürlich wieder können weiterentwickeln und Film machen. Und eben bei mir ist so das eine zum anderen gekommen. Und die heutigen Comedians, die haben es teilweise schon sehr schwierig. Also es gibt unfassbar gute Leute. Also ich finde auch in der Schweiz mit einem Charles Nguela oder einem Elsner oder Mutzenbecher, so die Jungen, oder auch bei den Frauen gibt es fantastische Leute wie Helga Schneider, Steffi Berger ist jetzt nicht mehr unterwegs, aber und die haben es auch viel strenger, weil natürlich das Angebot ist riesig. Es ist riesig. Und das verteilt sich auch alles. Und ich meine, jetzt gerade nach den letzten drei Jahren sind noch 1 Million Billette so aufgestellt worden, die müssen zuerst abgespielt werden. Und umso schwieriger ist es dann, sich in dem Markt zu behaupten. Sogar für mich. Ich muss jetzt auch wieder ein Stück weit wie anfangen. Aber ich muss sagen, ich habe wahnsinnig Glück gehabt, dass ich 40 Jahre lang das Publikum aufbauen und die hat mich begleitet. Ich müsste eigentlich jeden Tag denen Danke sagen, weil von denen lebe ich, oder? Und das ist schon etwas Irrsinniges.
2: Über 40 Jahre unterwegs, 30 ist noch nicht fertig, neues Programm, ich weiß es nicht. Mhm. Was weiß denn nicht?
3: Oh, ja, jetzt, je älter ich werde, weiss ich immer weniger. Weil ich lese mich natürlich in Haufen Bereichen auch ein, aber es ist tatsächlich so, dass ich dann merke, ups, da gibt's noch einen Seitenweg, also noch einen anderen Weg, und das wirft auch wieder Fragen auf, und dann steht man wieder erneut vor Sachen, die man nicht weiss. Aber das macht's ja auch aus. Also ich glaube, dass der Drang nach Wissen ist gross, und wie gesagt, ich finde es auch lustig, wenn man sich dann an seine Unzulänglichkeiten, wenn man die einen Preis gibt an einem Publikum, wo sie eben darüber lachen können, dass mal auch der, der ein Klugscheisser ist, als Lehrer ist man sowieso einer. Mein Vater hat immer gesagt, hängt der Lehrer an den Nagel, wenn du heimkommst und erzähl nicht, wie die Welt funktioniert, dann ist das, glaube ich, für die Leute sehr lustig und auch sehr wichtig.
2: Aber wo holst du heute noch deine Inspirationen? Machst du es immer noch genau gleich wie früher? Laufst du durch die Welt und siehst Sachen? Oder wie entsteht bei dir so ein Programm?
3: Ja, es ist tatsächlich so, dass ich natürlich mit offenem Sinn durchs Leben gehe. Und es sind ein Haufen Sachen, die mich dann irgendwie... Also ganz ein einfaches Beispiel, wo es vor 3 Jahren plötzlich kein Toilettenpapier mehr gegeben hat. Und ich im Coles, wir sind mit der Familie in Australien gewesen, wieder vor einem von diesen Lehrerregal gestanden bin, ist an mir einer vorbeigezogen mit einem Wägeli, und der hat etwa 4-5 Rollen gehabt. Dann haben sie gefunden, dumme Sieg. Und das hat dann bei mir eine Nummer ins Leben gerufen, und ich gesagt habe, wie wäre das? Ich stehe vor einem Regal, und da kommt einer um die Ecke und hat auch riesig viel, 2000 Kilo WC-Papier, und ich schiesse dort zusammen und alles und überhaupt. Und am Schluss sagt er, ja gut, sind Sie jetzt fertig, darf ich vielleicht die WC-Rolle ins Regal packen? Das heisst, ich habe einen anderen Twist daraus gemacht, aus einem Erlebnis. Oder ich bin mal mit einem Auto nach 9 Monaten Australien, dann am letzten Tag noch so in einen Pfeiler reingefahren und hat dann müssen die Versicherung anrufen. Und da haben wir auch überlegt, ja, was könnte alles passieren? Also es ist dann nicht nur auf den kleinen Schaden an dem Rücklichtchen, sondern dann kommt der Carport oben rein und der geht aufs Dach und dann löst das den Funken aus und dann fährt alles auf Verbrennen und dann kommen die Helikopter und am Schluss steigt noch das australische Militär auf, weil man meint, das sei irgendwie... Und so entwickelt sich Geschichten, die teilweise wahr und teilweise natürlich auch um die Ecke gedacht sind, aber ja, das Leben gibt die besten Geschichten ab und macht eine Freude und das sind dann auch so Sachen, die mir wahnsinnig viel Spass machen, wenn die Leute laut lachen, oder?
2: Ja, ich muss bei mir lachen, einfach die Vorstellung schon bringt mich schon zum Lachen.
3: Es ist übrigens ja, es eine ist, Vorstellung, es ja. ist, weißt du, schaffst, das ist hochinteressant, das geht mir ja auch so, du schaffst dann noch einmal deine eigenen Bilder. Und die eigenen Bilder sind manchmal viel lustiger als das, was dir präsentiert wird. Mhm. Und um das geht es manchmal. Auch in einer Geschichte, in einer Erzählung. Ich erzähle etwas und löse die Bilder bei jemand anderem aus, wo er sagt, ah, genau so. Und dann fängt er, und darum fangen die Leute dann manchmal so an zu lachen. Weniger teilweise über mich, sondern ich bin nur so wie eine Verbindung zum eigenen Humor.
2: Wenn du dein Programm einstudierst, du hast mir vorher gesagt, oder im Auto, tust du auf und ab deine Texte und so, gibt es Momente, wo es dich selber auch verbessert?
3: Ja, wenn mir etwas einfällt, weil der Vorteil ist, wenn man wirklich auf und ab lernt und in jeder möglichen Situation, wo vielleicht auch mal irgendwie nebendran einer mit dem bohrt, wenn man das dann so gut kann, dann ist man plötzlich auch frei für die Improvisation. Und dann fallen einem plötzlich Sachen ein, wo ich selber muss laut lachen, aber wo vielleicht ein Rohrkrepierer ist dann auf der Bühne. Und zwischendurch passiert es aber auch so, dass ich denke, okay, ich gehe mit dieser Nummer jetzt auf die Bühne und ich habe keine Ahnung, was passiert. Ich glaube, die muss ich wieder streichen und dann wieder erwarten, ist das ein Knaller. Und von dem her eben, ist jeden Tag, wenn ich auf der Bühne stehe, ein neuer Tag, eine neue Herausforderung. Ich wiederhole zwar das Programm, aber es ist immer wieder anders. So wie jemand in sein Geschäft geht und zwar und die gleichen Sachen macht, aber die Umgebung, das Wetter, was auch immer, beschert dir einen Haufen Überraschungen, neue Tage und so geht es mir eben auch.
2: Du hast ja wie alle während Corona an deine 2 Jahre Pause müssen machen und bist dann mit dem Jubiläumsprogramm auf die Bühne. Das jetzt ist ja eigentlich dein erstes komplett neues Programm, seit wir die Pandemie können hinter uns lassen. Hat sich der Humor vom Publikum verändert? Oder hat sich auch dein Humor verändert in diesen 2 Jahren? Ist es, wie du es vorher gesagt hast, du fährst wieder von vorne an. Ist es wirklich ein bei Null starten wieder?
3: Also, ich hätte ja wollen mit No Problem, wollen auftreten. Das war mein Jubiläumsprogramm gewesen. Und das ist auch der Irrtum, der dann verbreitet worden ist in der Presse mit den Schlagzeilen. Ich habe 150'000 Franken bekommen. Ich habe im Vorfeld 200'000 Franken schon ausgegeben. Also wenn du ein Programm vorbereitest, musst du Theater mieten, musst alles aufgleisen, Studio, Co-Autoren zahlen etc. Und das verursacht Kosten. Und der Kanton Zug hat 80% von dem Schaden übernommen und darum habe ich dann etwa 150'000 Franken bekommen. Aber ich bin immer noch auf 40'000-50'000 Franken sitzen geblieben. Aber die Leute haben gemerkt, jetzt ist das so ein Massnahmenkritiker, so ein blöder Sieg und kommt noch Geld über und das ist total verlogen. Nein, das war so nicht gewesen. Aber traurig eben auch, man hat nicht können auftreten. Und umso schöner ist es gewesen für mich im Juni mal 13 Vorstellungen zu spielen. Die Leute lächeln nach Humor, aber wie gesagt, im Moment muss auch viel abgespielt werden. Die Leute haben sich auch gewöhnt, nicht mehr so ins Theater zu gehen. Es ist auch schön, daheim zu sein. Wobei man merkt, es gibt grosse Anlässe, die laufen super. Aber in unserer Szene jetzt habe ich den Eindruck, dass wir schon auch wieder weibeln für unser Publikum. Und natürlich durch meine Stellung, weil ich bin eben jemand, der mit der Debattenkultur aufgewachsen bin und sage, ich hätte ja auch mal eine Frage. Und es geht nicht darum, ist das richtig oder falsch. Habe ich natürlich schon gewisse Leute verrückt gemacht, wo ich bis heute so denke, wieso bist du verrückt? Weil ich habe ja eigentlich gar nichts Schlimmes gesagt, sondern ich habe immer auf Eigenverantwortung plädiert und eben auch so 2-3 Mal so eine Anfügung gemacht. Ist das richtig oder gibt es nicht vielleicht einen anderen Weg? Ja, da verlierst du natürlich auch Publikum und gewünscht aber wieder ein neues dazu, anders. Und wenn du 3 Jahre weg bist, ja, dann musst du auch wieder ein Stück weit etwas dafür tun. Und ich finde das aber neu mit Touren auch gut. Weil eben, wie gesagt, ich bin natürlich verwöhnt gsi bis an den Tubakanen und jetzt laufen die Vorstellungen gut, also richtig, ich habe richtig Freude, aber es ist nicht so, dass ich jetzt wie früher alles voll hätte, oder? Und darum bin ich jetzt auch wieder da, aber das habe ich immer gerne gemacht, weil ich habe Interviews auch zu stellen, fordert mich ja auch, nicht mit Plattitüden Antworten zu geben, sondern mir auch zu überlegen, das, was ich sage, stimmt das jetzt auch für mich und stimmt das auch, was ich wirklich sage. Mhm. Und von dem her bin ich sehr dankbar, dass ich jetzt auch wieder ein bisschen Promo machen darf für «Ich weiß es nicht».
2: Ja, ich freue mich sehr, dass du da bist. Wie gesagt, du hast für meinen ersten Lachflash in meinem Leben gesorgt. Apropos Kindheit, wir kommen schon zum Schluss und ich nehme noch etwas Wunder, deine Kinder. Könnt ihr mit deinem Humor etwas anfangen?
3: Also in erster Linie bin ich einmal ihr Papi. Und ich weiss noch, Mia, die ist jetzt 30 geworden, einmal von einem Reporter interviewt worden, ist, hat sie zuerst gesagt, ja, mein Papi ist sehr streng. Das war das Erste. Ich glaube, ich bin recht konsequent, aber natürlich auch sehr humorvoll im Umgang und mache natürlich jeden Blödsinn mit den Kindern. Das ist wichtig. Und alle meine Kinder haben ein Stück weit Begabung, eigentlich auch können auf die Bühne zu gehen. Sehr extrem mein Sohn. Der ist jetzt im Moment noch als Polygraph unterwegs, aber es würde mich nicht wundern, wenn er plötzlich dann auch wieder auf der Bühne stehen würde. Aber der hat natürlich den ganzen Weg von mir mitverfolgt und hat vielleicht einen anderen Respekt auch vor dem Namen. Und der Kleinste, der Luca, der hat gerade gestern gesagt, kann ich auch so erfolgreich werden wie du. Das war ganz herzig. Und der will unbedingt eine Nummer, die ich habe. Da erkläre ich meinem Sohn Zeit. Die Nummer spiele ich natürlich allein, am Schluss ein riesen Chaos. Die würde er gerne mit mir spielen. Da habe ich gesagt, gut, dann lerne ich sie auswendig. Und wenn du mich einmal begleitest, dann spielen wir die Nummer zusammen vor Publikum. Und wir haben jetzt im Sommer Klapper la Papp gemacht. Das ist eine super Märli-Geschichte übrigens von Michael, von einem Freund von mir. Und da habe ich mit meinen Kindern Märli gespielt, also mit meiner Tochter, 13, und mit Luca, 10. Und die haben das viel besser gemacht als ich. Also, wenn einer Texthänger hatte oder so, dann bin ich das gewesen. Dann sagte, Papi, also ehrlich, du musst also schon auswendig lernen, also das geht gar nicht. Und ja, sie sind verwandt natürlich mit auch dieser, wie soll ich sagen, Kultur, die ich mitbringe oder mit dem Wesen, das ich mitbringe. Und, aber wie gesagt, in erster Linie.
2: Aber hättest du denn Freude daran, wenn eines von deinen Kindern auch wieder auf die Bühne steht?
3: Ja.
2: Müssen sie etwas Rechts lernen.
3: Sie müssen, ich habe genau, also Malea ist brutal, die ist brutal gut im Gesang und im Schauspiel, Tanz. Und ihr habe ich auch gesagt, look, also, wenn du jetzt auch wie ich einen Lehrberuf jetzt noch ergreifen, weil sie kommt jetzt so langsam in die Entscheidung, super. Aber sie dürfte jetzt das überspringen, wenn sie sich würde an einer Musicalschule melden, in Folkwang, also in Essen, Folkwang, oder in Stage School in Hamburg. Sie wird natürlich direkt auf London, dann wäre das für mich auch okay. Aber ich glaube, trotz allem ist es schon gut, wenn du als Künstler noch etwas hast, wo du weisst, du könntest noch darauf ausweichen. Und am besten, das meine ich wirklich ernst, wäre eigentlich ein Handwerk erlernen. Gerade in Australien bist du ein Siebensieg, wenn du ein Handwerk hast. Also so quasi nur mit einem Universitätsabschluss kommst du nicht weit, aber mit dem Handwerk, doch, das ist etwas ganz Tolles.
2: Und da machen wir einen Punkt. Unsere 27 danke. Minuten sind durch. Margarine, ich danke dir vielmals für
3: dir
2: das
3: auch.
2: Kurzweilige Gespräch, muss ich wirklich sagen. Ich weiß es nicht, das ist Margarine sein Programm. 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
4: Heute mache ich es ausnahmsweise mal ganz kurz. Bei mir ist heute ein Gast im Studio, der mich zumindest schon ein paar Mal zum Lachen gebracht hat. Herzlich willkommen, Charles Nguela.
5: Ja, hallo, danke vielmals. Hoi Sarah.
4: Ja, schön, bist du da. Du, ich fange doch gerade mal mit einem Zitat von dir an. Du hast nämlich mal gesagt, ich bin süchtig danach, andere erfreut zu bereiten.
5: Ja, das ist wahr. Weil meine Mom hat eines gesagt, das Egoistischste, was du machen kannst, ist, einen anderen Menschen zum Lachen zu bringen. Und ich weiß noch, wenn ich klein war, habe ich das nicht ganz verstanden. Und jetzt ist als Erwachsener, das verstehe ich dann, weil wenn du jemanden siehst, Freude hast, hast du selber Freude. Das heisst, es ist eigentlich schon etwas egoistisch, wenn du jemanden eigentlich Freude machst. Von dem her, ich bin nach dem Gefühl süchtig.
4: Gut, und du machst ja eigentlich auch erfolgreich, oder? Du bist ja jetzt im Moment mit deiner dritten Show unterwegs, mit der Show Respect.
5: Yeah!
4: Was steckt hinter dem Namen?
5: Eigentlich wollte ich die Show nicht so nennen. Ich habe irgendwie, glaube ich, vor eineinhalb Jahren oder zwei Jahren angefangen, den zu schreiben. Und dann ist Covid gekommen. Und wirklich, macht keine Witze. Ich habe dann, also man sieht ein Plakat, irgendwie sind zwei Barhocker und ich mache den Spagat. Ich wollte unten dran einen Superspreader schreiben. So, Bart. Nein, ich muss erklären, warum. Weil ich das Wort googelt vorher und ein Superspreader ist auf Englisch etwas, das verbreitet. Sachen, die viel verbreitet werden. Und in meinem Kopf habe ich gedacht, ah, gute Stimmung, ein Superspreader.
4: Also das war vor Corona? Ja,
5: das war vor Corona. Okay. Und dann, bam, kommt Covid und ich denke, von dem Namen ist eigentlich immer noch. Also ich mache den Spagat, ist ein Wortspiel, Superspreader. Und Superspreader kann man da positiv anschauen. Und dann ist das Management gekommen, so, oh, ich weiss nicht, Charlie. Du musst den Namen ändern. Und dann habe ich das Programm immer wieder angeschaut. Und irgendwann habe ich gemerkt, hey, ich habe von gewissen Sachen Respekt bekommen. Und nicht nur ich, sondern andere Menschen ja auch. Zum Beispiel, ich glaube, gewisse Eltern haben glaube, Respekt bekommen von Homeschooling. Zum Beispiel das. Und dann habe ich das Thema genommen und auseinandergebrochen. Quasi. Und deswegen habe ich den Respekt dann genannt.
4: Du hast jetzt gleich ein bisschen angeschnitten, oder? Also, wenn du ein Bühnenprogramm zusammenstellst, ja. Tust du dir immer so, möchtest du irgendwie ein Thema ansprechen jedes Mal? Möchtest du gewisse Themen auch irgendwie vermitteln oder Sachen überbringen?
5: Ja, bei den ersten zwei Shows, die ich geschrieben habe, bin ich glaube ein bisschen mehr politisch orientiert gewesen. Und dann nach Covid habe ich gefunden, okay, ich glaube, die Leute oder ich selber brauche einfach eine Show, wo ich einfach Spass habe. Also es sind so Themen, die uns alle interessieren, aber einfach eine Show, wo alle können kommen, Spass haben. Und deswegen ist eben die Show jetzt, ist zwar die schwierige Show gewesen zum Schreiben, aber die Show ist jetzt einfach so feel good, fun Comedy Show.
4: Wieso war es die schwierigste gewesen, zum Schreiben?
5: Weil mir war die Hei und normalerweise, wenn man schon schreibt, ich schreibe etwas und dann gehe ich an einen Open Mic, probiere es aus. Zum Beispiel zwei, drei Mal, einer ist in Luzern, einer ist in Zürich, einer ist in Bern. Dann weisst du, ob es gut ist oder nicht, was du rausnehmen sollst und was nicht. Dann ist Feedback vom Publikum. Jetzt während Covid hast du das nicht können machen. Und wir haben schon das Datum gesetzt für die Premiere. Das heisst, ich musste das Programm müssen schreiben, ohne zu wissen, ob gewisse Sachen gut sind oder nicht. Dann haben wir 5 bis 6 Tryouts gehabt. Da heisst ja 6 Shows gehabt, um die Show so zu tweaken, dass es eigenermaßen gut ist mit Premiere. Und dann rausgehen.
4: Hast du viel müssen anpassen vom Anfang, also vom Anfang und bis dann nach den 6 Probeshows?
5: Ja, definitiv. Also, mir sagt, eine Show sitzt richtig erst nach 10, 15 Shows. Das heisst, das, was Leute an der Premiere gesehen haben, war premierereif, aber noch nicht so, wo es sein sollte. Also ich hatte viel geändert von den ersten 6 Shows. Und jetzt mittlerweile, ich bin jemand, der nicht immer das Gleiche kann spielen. Das heisst, ich passe meine Show immer an. Das heisst, nach einem Monat, zwei, wenn irgendwelche Sachen passieren, hier in Europa oder in der Schweiz, nehme ich Sachen raus und tue neue Sachen drin. Das heisst, ich passe immer wieder an.
4: Schreibst du dir auch immer alles selber oder ist das immer ein Zusammenspiel von mehreren Personen?
5: Auch unter Fall, irgendwie Ideen sammeln, tun mir eigentlich Leute helfen, in dem Sinn, wenn ich jetzt mit dir hier schwätze oder so, wie kann ich vorlesen mit draussen hocken und irgendetwas Lustiges passiert, ich merke mir das oder versuche mir das zu merken, dann schreibe ich das auf. Und der Prozess ist dann, dass ich dann daheim bin, schreibe mir es aus und dann zeige ich das meinem Co-Autor und er kann mir sagen, das würde ich vielleicht nicht sagen. Oder hat er ein paar Ideen, dann tue ich die auch rein. Und zum Teil hast du auch das Team. Wenn du eine Show hast oder so, können sie dir sagen, den Joke finde ich nicht so lustig. Aber auch andere Comedians sind auch so. Also hast du mal eine Show und dann kommt jemand nach der Show so, hey, weißt du, was mega cool wäre noch, was du kannst sagen, ist das. Und denkst, oh ja! Also, es ist ein Prozess. Also ganz allein schreibt man sowieso nie.
4: Wirst du oft ausbremst? Also hörst du oft, oh, Charlie, das will ich vielleicht jetzt
5: nicht
4: so sagen.
5: Ja, ich habe schon ein bisschen den südafrikanischen, englischen Humor, der ein bisschen gröber ist, kann man sagen. Ich werde oft bei gewissen Sachen ein bisschen bremst. Man sagt in der Schweiz, wenn man Comedy macht, je heftiger oder spezieller etwas ist, desto schöner musst du es verpacken. Und ich tue es noch schöner verpacken, sagen wir so.
4: Du hast ja selber auch angedeutet, oder? Du hast ja gesagt, mit deinen ersten 2 Shows bist du ein bisschen politischer unterwegs,
5: ja.
4: Oder? Die erste hat ja auch geheissen Schwarz-Schweiz.
5: Ja.
4: Und du hast mal gesagt, dass das für dich auch ein Ort war, um Sachen zu verarbeiten.
5: Ja.
4: Was hast du mit dieser Show wollen oder müssen verarbeiten?
5: Wenn wir in die Schweiz gekommen sind, ich bin von Südafrika dann gekommen. Und dann war es für mich ein Kulturschock natürlich. Also, das war schon einfach völlig etwas anderes. Und dann hat es gewisse politische, gesellschaftliche Sachen, die ich von der Schweiz nicht ganz verstanden habe. Und wenn ich das auf der Bühne erzählt habe, haben das Leute mega lustig gefunden. Okay. Und dann hat es auch Sachen gegeben, die mich gestört haben, wo ich gedacht habe, also es muss doch möglich sein, über das zu schwätzen. Und so habe ich meinen Weg gefunden, gewisse Sachen, die ich lange haben müssen, einfach nichts sagen. Ich konnte dann auf der Bühne dann erzählen und nachher zuschauen, wie viele Menschen gefunden haben, ah ja, eigentlich hat er recht. Und somit ist es eigentlich so wie fast Therapie gewesen für mich.
4: Also eigentlich mit Humor versuchen, gewisse kritische Sachen auch können anzusprechen und so zu thematisieren, oder?
5: Ja, genau. Also zum Beispiel, ich weiss noch in der Schule, wenn ich gehört habe, dass die Frauen, wenn die Frauen in der Schweiz Frauen Stimmrecht, also Wahlrecht bekommen, ich bin mega geschockt. Das weiss ich noch. Ich glaube, Appenzell am 27. November 1990 haben sie es angenommen. Und ich bin am 20. Oktober 1989 geboren. Deswegen ist für mich recht schockierend gewesen. Und das ist ein Thema gewesen, wo ziemlich heikel war, habe ich nicht gedacht, bis ich das auf der Bühne gemacht habe. Und dann habe ich auch einen Weg müssen finden, die Leute über das können schwätzen und Leute irgendwie klar machen, so, hey, es ist nicht selbstverständlich, direkte Demokratie und dass man kann wählen und all das Zeug und wie speziell es auch ist. Oder aber auch, wie spät Schweizer gewisse Sachen sind. So, das ist echt spät. Und so habe ich halt versucht, eben die Sachen so zu verpacken, dass auch jeder kann zulassen und sich nicht beleidigt fühlt irgendwie.
4: Du hast ja gesagt, du bist als Kinderbub von Afrika in die Schweiz gekommen, ja, oder? Ist das vielleicht eben ganz einfach, wie man sieht, um da aufwachsen? Jetzt hast du vorher gerade erwähnt, der Humor, also eben kulturelle Unterschiede sind wahrscheinlich riesig.
5: Riesig, nicht? Ja, riesig. Ja.
4: Da muss man sich wahrscheinlich auch erst ein bisschen einfinden, oder? Und dann eben, also der Humor ist anders. Wie unterscheidet sich denn das jetzt eben Kultur Afrika-Schweiz jetzt?
5: Ah, kommt sofort zum zum Beispiel bei uns, wir haben viel engländischen Humor. Man sagt über Engländer zum Beispiel, egal wie schlimm eine Situation ist, auch lebensbedrohlich, die werden einen Witz machen.

0: Das ist nur noch ein Bruchteil noch. Und es ist immer ein Schmerz. Wie, wir machen das anders. Bei uns ist, wenn jemand stirbt, du beerdigst die Person, aber einen Tag später feierst du, dass die Person gelebt hat. Damit die Erinnerungen positiv bleiben. Und das habe ich schon, das ist schon etwas anderes, als wenn jemand gestorben ist. Ich kann viel schneller einen Witz darüber machen. Und ich habe gemerkt, meine Freunde sind dann so, wow. Aber das war unsere Art. So bleibt die Person in Erinnerung. Und wenn du so die kleinen Sachen weisst, dann kannst du es in mehrere Sachen in der Gesellschaft kannst du ihn anschauen und du merkst schon den Unterschied. Und das habe ich extrem spannend gefunden. Da habe ich das bei vielen Sachen dann gefunden in der Schweiz. Und für mich war es extrem lustig. Ich würde das schreiben.
1: Also für dich ist eigentlich einfach Humor eine Art Medizin oder einfach so ein bisschen ein Ventil auch. Machst du, oder kannst du über alles Witz machen? Oder gibt es für dich doch auch irgendwo gewisse Grenzen, wo du findest, hey, nein, da hört es auf?
0: Ja, weil Comedy ist nicht nur Therapie, es ist auch eine Waffe. Du kannst es auch, du kannst auch Hass schüren mit dem, was du sagst. Und das mit Humor verstecken. Das, das sind meine Grenzen. Wenn du Witze machst, zum anderen Menschen wehtun oder einfach Hass schüren, finde ich dann, das ist nicht der Sinn und Zweck von Humor. Humor ist dazu da, dass sich Menschen gut fühlen. Klar, gewisse Menschen werden gewisse Witze anders verstehen. Das gibt es immer. Aber Hassschüre ist für mich dann einfach just why. Und es gibt auch gewisse Themen, wo man einfach nicht Witze darüber macht. Das ist einfach weird. Also ich zum Beispiel könnte es nicht machen, wie Vergewaltigung oder so. Wäre für mich so why? Just why? Es gibt Künstler, die es könnte ich nicht. Ich würde mir nie getrauen. Ja.
1: Das heisst, das gerade, jetzt, du bist ja schon ein paar Jahre jetzt auch auf der Bühne, oder? Wie ist es denn aber dazu gekommen, dass du auf die Bühne gekommen bist? Weil eben, du hast ja die Lehre als Drucktechnologe gemacht.
0: Ja.
1: Erste Frage überhaupt, was lernt man da?
0: Du kannst nicht, wie viele Leute das fragen. Es ist eigentlich eine recht anspruchsvolle Lehre. Du gehst in die Schule für Gestaltung. Du lernst über Kunst, über Gestalten, aber du lernst auch die Maschinerie. Du musst eine Druckmaschine auseinandernehmen und wieder zusammenbauen. Aber hauptsächlich geht es darum, die verschiedenen Druckverfahren können, Sachen zu drucken. Das heisst, die Strassenschilder, die man sieht, wo statt 50 oder so 80, das sind Folien. Das sind gedruckt. Die Flugzeuge, die Folie, die du siehst, das ist auch gedruckt. Papier, egal was. Das ist eigentlich das, was du lernst, 4 Jahre lang.
1: Aber hast du gefunden, auf dem möchte ich nicht arbeiten?
0: Nein, eigentlich schon. Und dann, irgendwie ist es dazu gekommen, dass irgendwie nach meiner Ausbildung, bei meiner Weiterbildung ist rausgekommen, dass ich allergisch gegen Lösungsmittel bin.
1: Ungünstig.
0: Ja. Und dann habe ich den Job halt nicht mehr machen, aber Comedy habe ich schon vorher entdeckt gehabt. Das ist so ein Hobby von mir gewesen. Und das war eigentlich durch ein Training gewesen, per Zufall.
1: Also die...
0: Ich hatte eine Beziehung gehabt, wir waren 7 Jahre glaub, zusammen. Wir haben uns getrennt, ich bin in eine Bar rein, haben über Beziehungen geredet. Und die Leute hinter mir haben gelacht. Ich habe das Gefühl, sie lachen, wie sie untereinander schwätzen, aber sie haben mich zugelassen, weil ich ein bisschen zu laut geredet habe. Ich war ein bisschen betrunken. Und dann laufe ich raus, kommt eine Dame zu mir und fragt mich, eben, kann man die buchen? Und weil ich betrunken war, hatte ich das Gefühl, dass sie meinte, ich bin ein Cowboy. So, was lauf mit dir? Weißt du, ich mach so. Sie so, hey, nein, beruhig dich. Sagt sie dann, ich habe gemeint, du bist Komiker. Meine Freunde haben das mitbekommen, haben dann an einem Open Mic den angemeldet. Ich habe es ausprobiert und seither süchtig war. Dann habe ich das lange als Hobby gemacht und in irgendeinem habe ich gefunden, komm, ich probiere es.
1: Und da bist du von Anfang an so ein bisschen Rampensau gewesen. Hast du dich wohlgefühlt oder hast du dich zuerst ein bisschen einfinden in dem Ganzen?
0: Ah, zuerst mal einfinden. Ich glaube, jeder Komiker muss sich zuerst einfinden. Aber weil am Anfang geht es geht nur scheitern. Nein, ist wirklich so. Du scheiterst nur damit du irgendwann weißt, okay, so muss ich sagen, das muss ich sagen. In Winterthur reagiert es ganz anders als in Luzern über gewisse Sachen. Das lernst du einfach mit den Jahren, aber nur wenn du dann scheiterst. Ich sage, dass ich einen Auftritt hatte, wo Leute zum Teil einfach so, ja.
1: Bist du mal auf der Bühne und denkst, oh Gott, was mache ich da überhaupt?
0: Oh ja, ja. Oh ja. Mehrmals in meinem Leben. Mehrmals. Ich hatte schon recht schräge Auftritte, wo Leute sind irgendwie 2 Stunden gehockt und der Veranstalter findet so, hey, gehst du raus und bringst zu Leuten zum Lachen? Und dann finde ich, ja, aber brauchen die keine Pause? Ich finde, nein, gehst du raus. Und die Leute haben alle aus WC wollen, die nicht wollen, einen Komiker zulassen. Dann laufe ich dort raus, sage den Leuten,

0: Hallo, keiner reagiert. Alle schauen mich einfach an. Es ist einfach tot. Es war so ruhig gewesen. Es hat ein Restaurant neben dieser Halle gehabt. Und du hast den Kellner gehört, wie er mit Leuten geredet hat. So leislich war es im Saal gewesen. Und dann, eine Frau hat sich getraut zu lachen. Und alle haben sie angeschaut im Saal. Sie macht und alle. Okay. Und statt 10 Minuten, nein, es hat 20 Minuten habe ich 10 gemacht. Ich bin heimgegangen und bin 4 Monate nicht mehr auf der Bühne gestanden. Nein, es hat mich so getroffen. Ich habe gefunden, nein, I'm gone. Aber nach 4 Monaten habe ich gefunden, nein, ich habe es viel zu gern. Dann bin ich nochmal auf der Bühne gestanden.
1: Ja. Und zum Glück, du hast ja jetzt auch mehrere, oder also du machst es ziemlich erfolgreich, du hast ja schon auch mehrmals den Swiss Comedy Award gewonnen. Mhm. Freut man sich darüber oder ist es mehr so ein bisschen, oh ja. Das ist einfach so ein bisschen auszeichnen.
0: Ah, nein. Natürlich sind zwei Sachen. Man freut sich extrem, wie man denkt, hey, all die Arbeit ist doch angekommen. Leute nehmen mich wahr. Und vor allem nicht nur das Publikum, auch die Jury, die Fachleute finden es auch cool. Finden schon, hey, doch, ich mache etwas Richtiges. Aber auf die andere Seite, es entsteht ein Druck, wo ich glaube, man sich, vielleicht macht man das sich selber oder so. Wie dann, für das Moment hast du dann ein bisschen mehr Anfragen. Und auch weil du so einen Preis hast, haben die Leute auch Erwartungen. Du hast das Gefühl, okay, weil der Preis hat, muss ich jetzt liefern. Und dann hast du Angst zu scheitern. Aber das willst du eh machen. Und dann hast du so einen Druck, dass du nicht scheitern darfst. Es muss immer gut sein. Und das trägst du mit dir mit für ein paar Monate. Und irgendwann, wenn dann das Ganze ein bisschen vorbei ist, kannst du dann beruhigen und so. Du kannst wieder Fehler machen.
1: Aber mit dem Druck ist es denn für dich wie schwerer, auch ein Bühnenprogramm zum Beispiel erstellen? Ich kenne es von mir, wenn ich mega Druck habe und Stress habe, dann bin ich wie blockiert und weniger kreativ. Ja. Mir kommen die eine Idee, ich wirklich, wenn ich so unter der Dusche bin oder weglaufe und finde so. Nein, also wenn du wirklich nicht daran denkst, auf einmal ist so schwupps und du hast die beste Idee.
0: Ja, bei mir ist es auch genau das und meistens unter der Dusche. Vielleicht tust du da überlegen, singt, tanzt, machst ja, das kann ich gerne. Aber währenddem, vor allem wenn du viel unterwegs bist, dann du hast etwas, wie wir sagen, Writer's Block, wo du auch wenig hersetzt, es kommt mir nichts in den Sinn, dann hilft eben langweilig. Dann musst du einfach einen Weg finden, dass es langweilig ist.
1: Was machst du denn? Sperrst du dich dann einfach ein ohne nichts, oder?
0: Nein, irgendwie, ich schaue, dass ich alle E-Mails dann gemacht habe. Ich versuche, alle Gruppenchats zu muten. Und dann versuche einfach 2-3 Tage einfach nichts machen. Und irgendwann ist dann fast von nachdenken. Und dann von dem Nachdenken kommen dann Ideen. Aber es ist einfacher gesagt als gemacht.
1: Kann man auch noch denken, eben so ein bisschen Humor oder der Comedian am Schluss, es ist ja eigentlich so ein bisschen wie Kunst, finde ich. Es ist doch ein bisschen eine Geschmackssache. Entweder man findet dich lustig oder nicht. Oder siehst du das jetzt ein bisschen anders?
0: Es ist, ich glaube, bei Stand-Up-Comedians spielt auch viel Sympathie mit. Also, ob man die jetzt nett findet oder nicht, oder findet man die lustig oder nicht. Entweder das, aber man kann auch drin wachsen. Es gibt Künstler, die ich früher nicht so lustig gefunden habe, wo plötzlich nach 3 Jahren sehe ich etwas anderes, weil der Künstler ist gewachsen oder die Künstlerin ist gewachsen, ich dann auch. Und dann ein paar Jahre später schaust du es an und denkst, oh, ist gar nicht so schlecht. Das kommt auch vor. Aber dann gibt es auch Leute, wo du auf der Bühne siehst und einfach von Anfang an findest, nein, kann ich nicht gerne haben, will ich nicht gerne haben. Das ist menschlich.
1: Aber es ist ja dann auch wieder so etwas Kulturelles bedingt, oder? Also ich meine, bei einem sympathisch ist oder ein bisschen der Humor. Also du bist schon viel im deutschsprachigen Raum auftreten.
0: Ja.
1: Im Januar 2019 hast du sogar mal einen Auftritt in Dubai gehabt.
0: Ja, genau, ja.
1: Wie ist das gewesen?
0: Das war eine ganz andere Welt gewesen. Das muss ich ehrlich sagen. Erstens sind wir angekommen, habe ich so eine Liste bekommen, was ich nicht sagen darf.
1: Also was sind denn die Sachen?
0: Du darfst die Königsfamilie nicht beleidigen. Einfach so Zeug.
1: Hast du wieder dein Skript anpassen, nachdem der Block?
0: Nein, ich bin auf die Bühne gegangen und sie hat mir gesagt, ich darf nicht das und das und das und das sagen. Was haben sie machen? Ich habe nur aufgezählt, was sie mir gesagt hat, was ich nicht machen. Nein, was haben sie gedacht, was sie damit machen? So. Das war mega cool gewesen. Es sind verschiedene Nationen gewesen. Und dann haben sie einfach von mir verlangt, dass ich 50 Minuten auf Englisch spiele. Und ich habe keine Show auf Englisch. Dann habe ich das einfach geschrieben. Das war auch mega schwierig gewesen. Von keinem Publikum gespielt, glaube vor Freunden geübt und gefunden,
2: Hey,
0: wir sind auf einem vollen Saal. Und es ist ein mega cooles Erlebnis gewesen. Aber der grosse Unterschied haben wir am Ende von der Show gemerkt. Ist in der Schweiz bin ich mir gewohnt, wenn du fertig bist, sagst du Leute tschüss. Vielleicht ein, zwei Leute sind an der Bar oder so, weißt du, und der Rest mit denen dort nicht. Dort habe ich den Fehler gemacht, lauf durch, weil alle Leute tschüss sagen. Und von alle 300 Leuten wollten tschüss sagen und haben wollen das Bild machen. Ich habe, glaube ich, eineinhalb Stunden gehabt, bis ich mich umziehen konnte in die Kabine. Dabei bin ich überhaupt kein Superstar oder so. Aber die haben alle gewartet, wirklich alle 300 haben gewartet, weil sie gefunden haben, nein, ich sage dem Tschüss und mache ein Bild. Das ist ein cooles Erlebnis.
1: Das glaube ich sofort. Aber ja. Das ist doch auch ein schönes Gefühl in dem Fall. Was war so dein Höhepunkt vielleicht jetzt auch so gewesen in deiner ganzen Karriere?
0: Oh bis jetzt. Ich weiß es nicht. Weißt du, es gibt ein paar, aber für mich war der letzte Swiss Comedy Award ist einfach emotional gewesen, weil eben, es ist die schwierigste Show gewesen zum Schreiben. Ich bin die heim gsi und han nicht gewusst, wenn ich wieder arbeiten darf, ob ich wieder arbeiten darf, was mache ich, wenn ich es nicht kann. So die ganze Welt ist schnell auf den Kopf gestellt worden. Ich habe gewusst, ich mache noch andere Sachen nebenbei, wo ich noch leben könnte, aber trotzdem, das ist so meine Liebe. Und um den Preis dann bekommen, dass die Leute sagen, hey, das ist für uns die beste Stand-up-Show, die beste Comedy-Show von der Jury und vom Publikum. Das hat mich schon ein bisschen berührt. Meine Mama, sie hat auf der Bühne berührt. Ich so, meistens Kameras da herauf.
1: Ist sie immer mit dabei?
0: Sie ist immer mit dabei. Sie ist mega übertrieben. Alle haben sich noch meine Mama können erinnern. Weil, wenn sie meinen Namen gesagt haben, sie hat so ein violettes Kleid angehabt, so ein Kopftuch. Dann hat sie es abgezogen und rennt einfach hin und her und macht. Am Ende von der Show kommen alle zu mir und sagen, du, ist das deine Mama, die hin und her ist? Ja, das ist... Es war ihr auch egal, ich war auf der Bühne, ich musste Bilder machen und Leute von der Kamera, sie sind nicht auf die Bühne gekommen, sie ist einfach auf die Bühne gelaufen. Ich sagte, Mama, was machst du jetzt? Ich bin deine Mutter. Ja, so, ja. Nein, mega.
1: Hast du denn ein bisschen von ihr gehört, das Ganze auftreten oder so die Bühnenpräsenz? Also sie tönt ja nachher... Powerfrau.
0: Es ist eine Powerfrau, aber nein, nicht. Ich glaube, die Kongolesen oder allgemein Afrikaner sind sehr Comedy-affine Leute, lieben Comedy. Also jedes Land in Afrika hat so ein spezielles Comedy-Volk, ist so. Und seit ich klein bin, ich und meine Schwester haben jedes Wochenende Comedy-Shows geschaut. Aber ich war extrem ruhig, wenn ich klein war. Bei jedem zurückhaltenden war, Menschen gerne beobachtet. Erst mit den Jahren bin ich aus mir rausgekommen. Und ich weiß nicht, woher es kommt, aber ich glaube sicher, weil ich der Letztgeborene bin. Wie dann lernst du, wie du kannst frech sein oder Situationen deeskalieren? Weil alle meine Geschwister, die sind alle älter gewesen.
1: Der kleinste Fall am meisten machen. Weil, ja. Die Eltern haben ja schon alles müssen hart erarbeiten. So ist es bei mir zumindest. Ich bin die Älteste.
0: Ah, du hast alles müssen.
1: Ich habe müssen
0: kämpfen. Du hast den Weg müssen freischaufeln für die anderen.
1: Wir sind jetzt auch langsam leider schon fast am Ende von der Sendung. Da möchte ich noch etwas anderes ansprechen. Ja. Jetzt bist du nicht mehr klein, sondern jetzt bist du 33.
0: Ja, yeah.
1: Fängt man da also ein bisschen an, über sich ernstere Themen Gedanken zu machen? Familie, Liebe, stehe ich am richtigen Punkt von meinem Leben?
0: Du, definitiv. Aber der Job ist so, dass es so schnelllebig ist. Zum Teil kannst du Entscheidungen treffen und schon in 6 Monaten sehen die ganz anders aus. Das heisst, ich habe schon gewisse Ziele, aber ich weiss mit dem Job, du weisst es einfach nicht. Wirklich, du weisst es nicht. In 6 Monaten kannst du ganz irgendwo anders sein. Von dem her schon meine Ziele, aber ich lasse mich überraschen. Ich habe mir immer gesagt, solange dass ich meine Miete zahlen kann, alles, was dazu kommt, ist eine schöne Überraschung.
1: Hat es denn schon jetzt Ziele gegeben, wo du immer hast, so ein bisschen gegen Kinder verschieben, wo du aber schon lange im Kopf hast?
0: Ja, definitiv. Ja, ein Ziel war, ich wollte schon immer über längere Zeit Stand-up auf Englisch machen. Ich bin mit dem Joel von Mutzenbecher sind wir mal in den USA für 2 Monate. Das war mega cool, das war ein anderes Erlebnis. Und seither haben wir versucht, ich schwöre, jedes Jahr, seit 2016 oder 2017, in die USA zu fliegen oder einfach mal uns 6 Monate Zeit nehmen oder 2-3 Monate und einfach nur English Stand-up Comedy zu machen. Ich habe es bis jetzt noch nie geschafft.
1: Wieso denn gerade auf also wieso willst du Englisch Stand-up-Comedy machen?
0: Weil Englisch fällt mir einfacher. Ich muss nicht so viel nachdenken im Kopf. So wie auf Deutsch. Auf Deutsch muss ich halt Daddy das und Dialekt oder gewisse Sachen. Ich muss viel mehr nachdenken. Auf Englisch bin ich spontaner. Das heisst, wenn jemand etwas sagt, es macht gerade das auf Deutsch, brauche ich ein paar Sekunden und dann kommt es. Und dann, ich wollte einfach mal sehen, wie ist es, wie weit kann ich es bringen? Auf Englisch, einfach so. Auch für mich als Mensch zum Wachsen. Aber bis jetzt irgendwie noch nie so. Oh, gut, wir haben Covid gehabt, jetzt ist schon an das. Aber irgendwie, ne?
1: Wann startet er wieder den nächsten Versuch? Gibt es bald einen? Nächstes Jahr vielleicht?
0: Ich weiß es nicht. Also ich hab mir gesagt, ich spiele das Programm bis nächstes Jahr Frühling. Und dann gibt es ein halbes Jahr Pause. Dann weiß ich nicht, was ich in dem halben Jahr mache. Kann gut sein. Ich hoffe, dass der Joel auch Zeit hat, weil allein mache ich es nicht. Es ist nicht so cool allein. Wie nein, bei denen ist Angst und du musst es mit jemandem teilen. Das ist schon so. Du bist so nervös hinter der Bühne. In dem Fall, ich hoffe, 2024 Sommer kann ich es machen. Hoffe ich.
1: Hey, dann drücke ich dir ganz, ganz fest den Daumen, Charles, dass es nächstes Jahr klappt und wir dich vielleicht dann auch auf Englisch können erleben können.
0: Ja.
1: Unsere Zeit ist leider um. Ich danke dir für das Gespräch. Ach, sehr spannend war. Und ich hoffe, auch euch daheim hat es gefallen. Nächste Woche haben wir «Aller guten Dinge sind drei». Wieder ein Comedian bei uns zu Gast. Mehr möchte ich gar nicht verraten. Stefano Bohlmann wird euch dann vorstellen. Bis dahin wünsche ich euch ganz eine gute Zeit.
2: Eine neue Folge, Top Hoch 3, guten Tag, guten Abend, guten Morgen, was auch immer. Bei uns ist es Morgen und ich bin heute extra früh aufgestanden, weil es nicht anders gegangen ist. Ich freue mich aber trotzdem sehr, dass er da ist. Er ist Comedian, er ist Zauberer, er ist der Erwin aus der Schweiz, aber in erster Linie ist er der Marc Haller und ich freue mich sehr, dass du da bist.
3: Mega schön, dass ich da sein. Danke vielmals. Guten Morgen, guten Abend, guten Mittag.
2: Bist denn du ein Morgenmensch?
3: Nein, überhaupt nicht. Wirklich so alles andere als Morgen. Es gibt ja da die Nachteulen oder Morgeneulen, oder? Ich bin eine Abendeule.
2: Ja, es gibt, aber lustigerweise, ich bin ein Morgenmensch,
3: aha,
2: aber auch ein Abendmensch. Mich kannst du einfach zwischen 12 und 4 nicht brauchen.
3: Nein, für mich fängt es so irgendwie lustig, ab 12 Uhr Mittag kannst du mich langsam brauchen, nach 10 Kaffees. Mittlerweile bin ich aber, früher habe ich so gut, also Schlaf war so mein wahres Talent gewesen, und seit ich aber Papi geworden bin, kann ich auch nicht mehr so ausschlafen. Aber ich bin trotzdem noch ein Abendmensch. Ja.
2: Ja. Ja, und du schlafst im Moment nicht nur wegen Familie nicht so viel, sondern weil du auch intensiv am Proben bist.
3: Das ist wirklich so, ich schlafe im Moment wirklich nicht so viel, aber das ist ja schön, es lohnt sich, weil es ist ein auslässiges Projekt, eben wir sind am Proben, wir sind so 24 Stunden, so, also schon nicht gerade, aber es fühlt sich so an und das ist aber so absehbar und das weiss man auch und dann kann man dann nachher wieder ein bisschen nachschlafen.
2: Jetzt wollen wir die Leute schnell aufklären, oder? Für was probst du denn eigentlich? Du probst im Zirkusknie für die Tournee mit dem Zirkusknie. Da spürt man den eigenen Puls schon deutlich intensiver wieder, oder? Wenn man das macht.
3: Hey, voll. Also, da spürt man wirklich, und ich habe gerade gestern gelernt, man muss irgendwie, sich seine Ängste stellen, um im Leben weiterzukommen, seine Träume zu leben. Und das ist gerade so schön, weil es ist wirklich ein Traum für mich, dort mitmachen. Aber es ist eigentlich mit Angst verbunden. Oder einfach, Angst ist vielleicht das falsche Wort, aber so ein Sprung ins kalte Wasser ist völlig eine neue Erfahrung. Und klar, man ist ja nervös. Das ist völlig logisch.
2: Aber das ist ja ein gutes, gesundes Zeichen. Und Nervosität ist ja immer ein Zeichen, es ist schon auch wichtig.
3: Genau, das stimmt. Das stimmt, wenn man so darüber redet, ist das so. Und dann, aber wenn man dann selber so da steht und nervös ist, dann immer so, ich hasse es. Man will es ja gut machen und ich glaube, es kommt auch gut. Und ja, genau, Zirkusknie und es ist unlässig und es ist natürlich ein riesen Team. Ich meine, wir sind irgendwie, wahrscheinlich etwa, hast du nicht erzählt, aber etwa 300 Leute, die da dabei sind.
2: Ich habe ja letztes Jahr das Vergnügen gehabt, den Zirkusknie ein bisschen zu begleiten, mit verschiedenen Formaten, die wir auch hatten. Und dann haben wir einen Tag aufgezeichnet in der Manege, mit Ursus und Nadeschkin und Bastian Baker. Und ich kann schon ehrlich müssen sagen, es hat eine gewisse Magie in der Luft, die einem dann schon ein bisschen fesselt. Oder? Das ist schon ein ganz spezielle Art von Faszination in dem Zirkus.
3: Ja, auf jeden Fall. Es ist noch lustig, du hast recht, sobald man irgendwie den Ort betritt, ist Magie in der Luft. Das ist wirklich so. Und ich glaube, ich frage mich, an was liegt es? Ich möchte sagen, mal, es sind so viele Nationen, die gerade so auf einem Raum, so auf ein intensives Ziel zusammenproben. Es ist so das intensive Licht, der Ton, den man hat. Also, nein, da kommt Magie. Und ich glaube, wir verkaufen ja irgendwie auch Träume den Leuten. Und wir wollen sie ja wieder in diesen 2-Stunden-Show in eine Traumwelt entführen. Und ich glaube, es wäre eine Illusion, wenn man, also irgendwie der Traum, auch für uns, wir kommen in so eine Traumwelt rein und es ist auch schön, als Artist zu den Proben dort zu hocken und den anderen zuzuschauen und selber wieder so ein bisschen träumen.
2: Ein magischer Ort, der Zirkus, wie ich es finde. Und jetzt bist ja du Comedian und Zauberer und eigentlich im Zirkus genau am richtigen Ort. Wie empfindest du das?
3: Ich hoffe, dass ich am richtigen Ort bin, das dürfen dann die Leute entscheiden, aber ich gebe mir wirklich Mühe und für mich ist es in dem Sinne der richtige Ort, weil es einfach wirklich ein riesengroßer Traum ist und ich schon immer, mein Herz hat schon immer für den Zirkus geschlagen und klar, ich bin, habe einen Umweg gemacht über Schauspielschule und bin klassischer Schauspieler, habe aber mit Zauberer angefangen und mich haben immer Glöhme fasziniert oder eben das Wunderbare, was wir in der Schweiz haben, das gibt es schon irgendwie nie. Wir haben ja nicht nur das klassische Cabaret, sondern oder diese klassische Stand-up-Comedian, sondern wir haben schon immer Leute gehabt, wo Comedy mit verschiedenen Elementen verbunden haben, ob es jetzt Musik ist oder eben Clownerie oder Artistik. Und ich finde, das ist so das Einzigartige in der Schweiz. Oder dass auch der Zirkus so einen speziellen Stellenwert hat. Eben, wir haben einen Nationalzirkus. Das haben wir sonst nie nicht so vergleichbar. Im Wien, wo ich war, haben wir das Theater, das vom Kaiser gefördert worden ist früher. Das hat viel einen wichtiger Stellenwert. Und der Zirkus ist wirklich so einzigartig in der Schweiz.
2: Und er hat sich ja überraschend gut können heben und neu erfunden, oder? Also ich meine, logisch, gerade die letzten paar Jahre sind da 2-3 Zirkus von der Bildfläche verschwunden und so, aber der Zirkus Knie, über 100-jährige Geschichte, und er hat sich können zu einem modernen Zirkus wandeln, oder? Also du hast es angesprochen, oder? Früher, man kennt die Klöne, ich von denen übrigens einen riesen Schiss gehabt.
3: Das ist spannend.
2: Klöne, ja.
3: Das ist spannend. Das
2: mich gar nicht gern. Und auch die sind so ein verbannt worden, außer der Ross oder man irgendwelche kleine Tiere, gibt es im Zirkus auch nicht mehr. Und ich bin letztes Jahr im Zirkus gewesen, bin begeistert gewesen, was man alles kann im Zirkus machen, oder?
3: Es ist sogar so, jetzt hast du gerade so mega viele schöne Themen angesprochen. Eines ist Angst vor Klönen. Ich glaube, es gibt so zwei Arten von Leuten, wo so die, viele Leute sagen, ey, ich bin schon lange nicht mehr im Zirkus, jetzt habe ich aber die Zirkusknie wieder gesehen. Wow! Also, wie die mit der Zeit mitgehen. Und ich glaube, das ist wirklich Chapeau, dass man eben, es ist nicht mehr einfacher geworden. Du hast gesagt, es sind viele Zirkus, gibt es nicht mehr. Es ist eine riesen Logistik dahinter. Und eben sich die Zeit anpassen, gerade mit so Social Media. Heutzutage ist es nicht mehr faszinierend, wenn einer ins Auto springt. Weil man hat das ja auf Instagram an Gogo. Und eben, man muss sich neu finden. Und das ist so toll. Oder auch, dass das Knie schafft, dass es eben nicht mehr der klassische Zirkus ist, sondern dass es ein 360 Grad Showerlebnis ist. Wirklich. Und was du angesprochen hast, Angst vor Klönen. Eben, es gibt so die so den klassischen Zirkus mega gerne haben. Und dann eben auch die genau das eben nicht vermissen und es eben unlässig finden, dass der Zirkus mit der Zeit mitgeht und sich eben auch neu erfindet. Und ja, was du sagst, finde ich auch spannend mit den Klönen. Es gibt viele Leute, die sagen, sie haben Angst vor den Klönen zu haben. Ich hoffe mega, dass ich nicht so ein Klon bin. Ich bin ja nicht so ein klassischer Clown. Ich habe das Gefühl, das liegt ein bisschen dran, so das Amerikanisierte, weißt du, so Klönen mit dem McDonalds-Klon oder das Horror-Clown. Ich weiß nicht, ob du das Kind schon mit dem verbunden hast.
2: Ich weiß eben nicht, woher die Angst vor diesen Klönen effektiv kommt. Aber es ist gerade lustig, ich bin gerade gestern an der Banksy-Ausstellung gewesen und er hat dort in einem Teil wird so ein bisschen Disneyland, ich sage jetzt mal nicht, also die negative Seite von dem Disney, von dem Unterhaltungszeug so ein aufzeigen. Und er hat ein Bild mit dem Mickey Mouse und mit dem Ronald McDonald. Und der Ronald McDonald wird auf dem Bild so ein bisschen als böser Klon. Und er gleicht ja auch sehr dem Klon aus Es.
3: Ja.
2: Steven Spielberg-Film. Und so. Ich weiss nicht, ob die Angst von dort kommt, aber ich habe das Gefühl, ich habe, wie gesagt, im Zirkus schon Angst gehabt von diesen Klonen. Es ist einfach die Vorstellung, dass ein Klon sich kann ein Lächeln ins Gesicht zeigen und hinter dieser Fassade kann alles stecken.
3: Das ist auch spannend. Ich meine, das ist auch ein bisschen schade. Es gibt auch so ganz viele eben schlechte Clowns. Oder heute, das ist das Gefühl, jeder, die Leute haben das Gefühl, sie müssen sicher, können sich ein bisschen Schminke rote Nase aufsetzen und dann ist man ein Clown. Und das ist ja eben genau nicht so, weil es braucht noch viel mehr, um ein guter Clown zu sein. Und ja, es ist auch spannend.
2: Aber ich glaube, bei mir ist mehr, das Verstecken hinter einer Maskerade, wo mir nicht zusagt. Ich finde, jetzt, seit der Zirkus auf Comedians setzt, finde ich das grossartig. Und dort ist es eine Geschmackssache, finde ich. Findest du ihn lustig oder findest du ihn nicht lustig? Und ich bin überzeugt, mit dir haben sie gefunden, wo ich persönlich, weil ich dich kenne, sehr lustig finde.
3: Also es freut mich, dass... Danke. Ich finde auch, wie du sagst, es ist wirklich Geschmackssache. Und ich glaube, ich habe früher, als ich angefangen habe, das Gefühl, ich muss jedem gefallen. Und irgendwann kommt man selber darauf, hey nein, ich kann... Klar, bei meinem Job langen 90% nicht. Es gibt entweder 0%, dann bleibt man daheim. Und wenn man sich entscheidet, auf die Bühne zu stehen, dann ist auch 100% zu wenig, dann macht man 200%. Aber ob man dann jedem gefällt, das kann man einfach nicht, weil eben, es ist eine Geschmacksfrage. Und ich kann einfach sagen am Ende vom Abend, hey, ich habe das Beste gegeben, was ich konnte. Ich gehe nach jeder Show nochmal in mich, mache ein Debriefing, sage, was kann ich morgen besser machen. Ich mache das auch nach der 150. nach der 300. Show. Es ist jede Show gleich wichtig. Und, aber ob es nachher wirklich ankommt, das hat man nicht in der Hand. Und das ist vielleicht auch spannend an dem Job oder das Schöne, dass man immer wieder aufs Neue überrascht wird und eben leider oder zum Glück wirklich nie kann abheben, weil sobald man abhebt, bang, holt sie wieder voll auf den Boden.
2: Spannend ist ja, du stehst ja nicht als Mark Haller auf der Bühne, sondern man kennt ja dich vor allem als Erwin aus der Schweiz. Und das ist ein bisschen dein alter Ego. Und du stehst eigentlich mit deinen Schwächen auf der Bühne.
3: Ja.
2: Oder? Also, das finde ich noch schwierig. Du machst eigentlich aus etwas Negativem, probierst das Maximum rauszuholen. Also, dort finde ich es noch schwierig. Wie kriegst du es denn her? Also, wie holt man dort noch mehr raus? Weil da muss man sich ja extrem mit seinen Schwächen auseinandersetzen.
3: Ich finde eben, wir haben vorher darüber geredet, es ist immer, man kann ja immer eine Situation anschauen mit zwei verschiedenen Blickwinkeln. Und ich versuche generell immer, wenn etwas nicht gut ist im Leben, ist es von dieser Seite nicht gut. Aber wenn man es von einer anderen Seite betrachtet, hat es eben auch sehr positive Sachen. Und so ist es genauso mit meinen Schwächen. Sie sind nur in einem gewissen Kontext, sind es meine Schwächen. Aber eben in einem Zirkus oder als Clown wären es zu meinen Stärken. Und zum Beispiel hätte ich jetzt nie den Mut, dass Mark Haller mich so in die Öffentlichkeit stellen. Aber eben, ich verstecke mich hinter der Figur. Aber es ist eben nicht das Verstecken, nicht so, wie du vorher gesagt hast, mit der Glöhn eine Fassade. Sondern es ist extrem an mir dran. Es kommt extrem aus meinem Inneren. Und ich glaube, das macht gute Kunst aus. Ob es jetzt Malen oder Musik oder Clownerie ist. Es muss wirklich von tief reinkommen, dass es authentisch ist und dass es gut ist. Und, ja.
2: Und deine Frau wird Freude haben, oder? Weil sie sagt, seine Schwächen erlebt er auf der Bühne auf. Ja, ich habe den Supermarkt.
3: Ja, schön wäre es. Schön wär's. Sie sagt immer, ich sage Mogelpackung. Am Anfang, die ersten drei Monate, habe ich ihr Himmel auf Erden versprochen. Und dann sind immer mehr... nein. Ich glaube...
2: Sind wir nicht alle ein bisschen so?
3: Ja, das ist eben genau das. Sind wir nicht alle so. Und ich glaube, das ist es.
2: Ich habe noch mal ein Sprichwort gehört und bitte hängen wir nicht an dem auf. Ich meine es nicht so ernst, aber mir hat mal einer gesagt, wenn du gehst gucken fischen, oder? Und der Fisch beißt an, ist mir auch kein Wurm mehr nachher.
3: Also, ja, genau.
2: Ja, gut. Also, darum sagen, wir sind ja alle schon ein bisschen so. Am Anfang ein bisschen over the top.
3: Genau.
2: Nachher ist es einfach wichtig, dass es nicht,
3: genau.
2: nicht versagst.
3: Ja, es ist sicher, also ich glaube, meine Frau, ganz einfach mit so einem Künstler ist es sicher definitiv nicht. Aber es ist, glaube ich, wenn man mit jemandem zusammenlebt, wo der Beruf halt eben wirklich so lebt, so 24 Stunden lebt und dann euphorisch heimkommt und ihr erzählt und dann aber am nächsten Tag total ja, auch traurig ist plötzlich, weil es halt nicht so gut gelaufen ist und das mit ihr teilt. Also es ist sicher als Partner nicht immer so einfach.
2: Aber deine Frau kommt ja auch aus der Showszene.
3: Aus der Show, genau. Also. Das ist mega schön, dass sie eigentlich lange Künstler, also von der anderen Seite herkommt und auch lange Künstler begleitet hat und das eben auch versteht. Und sonst, ich glaube, das ist auch, bin ich mega dankbar, dass sie aus dieser Szene kommt und auch Verständnis hat für das.
2: Wir sind beim Thema Zirkus eigentlich stehen. Das ist ein Abenteuer, wo du zum ersten Mal eingehst. Bist du grundsätzlich gerne ein Mensch, der sich auf Neues und Sachen einlädt, wo man nicht so genau weiss, was einem erwartet?
3: Ja, total. Also, Klar, Zirkus ist jetzt nicht, also ich habe schon ein bisschen Salto Natale Erfahrung, wunderbare Zirkus in Deutschland habe ich schon ein bisschen so etwas gemacht, aber so, das ist jetzt wirklich eigentlich schon das erste Mal, wo ich wirklich so auf Tour gehe mit einem Zirkus und so einem grossen Team. Aber zu deiner Frage, ich liebe es ins kalte Wasser springen, wir haben ein Leben, sage ich, also wenn wir zwei haben, umso besser, aber wenn wir eins haben, dann muss man einfach Vollgas geben. Und ich habe gestern ein schönes Zitat von Morgan Freeman geschaut, er hat gesagt, der Zug fährt jeden Tag, man muss einfach drauf springen. Und ja, Chancen ergeben sich eben schon jeden Tag. Und die muss man ergreifen. Und klar, es ist mit Angst verbunden, aber man muss ins kalte Wasser springen. Und man muss es einfach voll ausleben.
2: Machen ist wie wählen, einfach krasser.
3: Machen ist wie wählen, einfach krasser. Das muss ich mir merken.
2: Genau. Und das bringt mich zu unserem nächsten Programm. Jetzt kommt etwas, wo ich auch nicht weiss, auf was wir uns einlösen. Oh. Die Redaktion hat ein paar Fragen aufgeschrieben, die wir beide sollen beantworten sollen.
3: Sehr gut.
2: Aber ich habe wirklich keine
3: Ahnung. Also, ich liebe so Sachen, das ist cool. Fragen,
2: das sind. Und wenn ich jetzt finde.
3: Nennen die 7 Bundesräte? Keine Ahnung.
2: Ja, gut, jetzt sind ein paar neu gewählt worden. Das ist noch ein bisschen Schonfrist, bis wir die nehmen mehr.
3: Sehr gut.
2: Aber da, schau, die erste Frage, was war euer peinlichster Moment vor Publikum?
3: Das kann ich schon sagen, aber willst du sagen zuerst oder ich?
2: Nein, ich glaube, du musst zuerst.
3: Der peinlichste Moment ist, glaube ich, wirklich auf einem Schiff, also ich war mit 17, einer von meinen Anfängen, an einer Jungbürgerfeier. Ich war etwa gleich alt wie die pubertierenden Kinder, kann man ja sagen, oder jungen Erwachsenen. Und es war auf einem Schiff gewesen, und es hat mir einfach niemand zugelassen. Und es war einfach so unpeinlich gewesen. Und die haben so gefunden, hey, wer bist denn du? Irgendein Zauberer, komm, zeig mal. Ich habe dort schon angefangen, irgendwie mit poetischen Geschichten zu arbeiten. Und das ist natürlich überhaupt nicht angekommen. Und eigentlich hat man dann man will echt brüllen, man will alles und man will vom Schiff gumpen. Kann man aber nicht, weil eben man ist auf einem Schiff. Das heisst, du kannst auch nicht abhauen. Normal kannst du einfach abhauen, aber es ist dann nicht gegangen. Und dann hast du noch mit denen zurückfahren müssen. Und seitdem habe ich gesagt, mache ich nie mehr irgendeinen Auftritt auf dem Schiff. Ich muss immer können abhauen.
2: Das ist auch nicht schlecht. Ja. Ich habe mich gerade daran erinnert, mein allererstes Politpodium, das ich moderiert habe. Ui, und das ist aber sicher schon, bei 15 Jahren, zwischen 15 und 20 Jahren, ich kann es nicht mehr so genau sagen, ich hatte absolut keinen Plan gehabt. Absolut keinen Plan gehabt. Und sie hat mich angefragt und ich habe gefunden, ja, ich bin Radiomoderator.
3: Du kannst das.
2: Ich kann das. Ich bin geschwommen. 1,5 Stunden lang bin ich geschwommen. Oh. Und ich habe gemerkt, dass das Publikum und die Gäste anfangen, dass die negativen Vibes.
3: Oh, no.
2: So, was macht der dort? Das ist mir so geblieben, dass ich von euch gar nie mehr unvorbereitet irgendwo vor Publikum. Ja, aber das war ein peinlicher Moment für mich. Und sicher nicht kein Sunshine-Moment.
3: Aber da sieht man es doch auch, wie schön es ist, dass man eben an mich voll wieder auf den Touch kriegt, aber halt eben gleich eine zweite Chance bekommt. Und ich glaube, ich finde es jetzt auch so, wir sind jetzt so in Positionen, wo wir vielleicht auch nicht mehr eben Newcomers sind und dass es aber dann eben neue, junge Leute gibt und dass man dann eben gleich an mich sagt, ihnen eine zweite Chance gibt. So finde ich noch wichtig, weil man selber ist ja auch nicht von Anfang an einfach irgendwie perfekt gewesen.
2: Und jeder fängt dann mal ein bisschen
3: an. Genau.
2: Genau. Wenn du müsstest ein Gesetz machen, wo sich die ganze Menschheit müsste daran halten, welches wäre es?
3: Es klingt mega widersprüchlich, weil ich mich selber nicht daran halte. Aber ich habe mir oft überlegt, wenn ich irgendwie Präsident wäre, ich würde, es klingt jetzt mega blöd, weil ich selber lang Helikopter geflogen bin. Ich würde im Fall die Städte autofrei machen. Ich würd Littering verbieten. Ich würde einfach alles, also Umweltverschmutzung, ich würde das wirklich so hart angehen, auch mit harten Strafen. Das meine ich ernst. Aber eben, da sehen wir wieder Comedian. Ich bin so kein Vorbild. Leider, aber...
2: Aber Zelensky, der ukrainische Präsident, ist auch Comedian gewesen.
3: Gell, vielleicht ist jetzt, will ich jetzt das sagen, wählt man mich dann... Also nein, ich würde wirklich für das kämpfen. Und dann wäre ich aber selber bereit, als, sagen wir, Präsident oder Machtmensch, mich daran zu halten. Gut, vielleicht würde ich heimlich dann schon mal noch den Helikopter nehmen, aber das weiss ja dann niemand.
2: Und ich bin darüber überzeugt, dass halt Donald Trump im wahrsten Sinne eigentlich Comedian ist.
3: Ja, der ist, der definitiv. Ja, es ist immer die Frage, wird man einem Comedian zu viel Macht geben? Meine Frau sagt immer, die sollte man nicht zu viel Macht geben, wie gefährlich. Der Zelensky ist ein gutes Vorbild, muss ich wirklich sagen.
2: Ja, aber der hätte vielleicht auch gezwungenermassen müssen.
3: Das stimmt, ja. Der hat zwungenermassen müssen und sie ist in die Rolle aber mega gut reingerutscht.
2: Und bei ihm, ich habe gerade letztens ein Interview gesehen mit dem David Letterman und ihm, wo es bei der ukrainischen U-Bahn an einem sicheren Ort so einen Talk geführt hat miteinander. Und ich habe mir so gemerkt, ich glaube, er hat seinen Humor ein bisschen verloren. Absolut verständlich, warum. Aber er ist sehr ernst auf der ernsten Schiene. Es ist so, der David Letterman, grosse
3: amerikanische
2: Talk-Legende, wo auch als Stand-Up-Comedian angefangen hat, hat ein bisschen Witz und so. Und immer, wenn er einen Witz gemacht hat, hast du gemerkt, der andere züchtet nicht mehr ins Ernste. Das ist auch schade, aber vielleicht kommt es ja wieder.
3: Ja, das ist eine gute Frage. Ich glaube, das ist so mit der Ukraine einfach wirklich so extrem, dass es, und es sind so viele Leute, eben wenn Kinder umkommen oder Zivilisten, und das ist es ja in dem Fall, finde ich, irgendwo hat Humor einfach dann halt dann irgendwie keinen Platz mehr, finde ich.
2: Apropos Humor, ich stelle die nächste Frage. Setzt ihr auch beim Flirten auf Humor?
3: Ich kann nicht flirten. Ich habe keine Ahnung, wie das geht. Ich glaube immer noch, dass mein Management meiner Frau viel Geld zahlt hat, dass sie mit mir zusammen ist. Frauen, ganz grosse, also ganz, wie sagt man dem, einfach, ich weiß immer noch nicht, wie eine Frau funktioniert, wie die funktionieren und schwierig, keine Ahnung.
2: Ja, es geht mir ein bisschen ähnlich, oder? Die Frage so, warum lachst du? Ich lache, weil ich keinen Plan habe, was ich lache.
3: Aber ist es bei dir? Checkst du? Also, kannst du? Bist du einer, der flirten kann?
2: Hey, ich bin tatsächlich, gebe ich zu, schon ein bisschen flirty.
3: Bist du?
2: Ja, bin ich. Aber ich bin sehr oft auch unbewusst. Und so. Und ich mache es eben eigentlich noch gern. Auf der anderen Seite, und da, ich probiere auch immer ein bisschen Humor einfließen zu lassen. Ich stelle aber fest, ich bin in der Regel der Einzige, der lacht. Also, und das finde ich, macht es aber wieder charmant.
3: Schon gut.
2: Das ist so, ja. Aber ich bin schon ein bisschen flirty. Ja, das kann ich nicht abstreiten. Da würden ganz viele Menschen, wenn ich jetzt sage, nein, bin ich nicht.
3: Dann wird es viel, wieder zu viel Telefon. Nein, ich glaube, ich kann das nicht. Ich habe zu wenig Mut. Ich bin auch nicht lustig, wirklich. Ich einfach auf der Bühne dann, ja.
2: Was ist, wo du machst, wo... Also, da siehst du, wenn andere Leute Fragen aufschreiben. Was ist, wo du machst, wo du komisch findest, aber andere herzig? Also ich verstehe das so, was machst du, wo du selber komisch findest, aber andere herzig? Finde ich jetzt, ich verstehe die Frage nicht richtig.
3: Ich glaube, etwas, was dir peinlich ist, oder wo du das Gefühl hast, dass gab voll nicht und wo aber andere irgendwie an dir schätzen oder eben cool finden.
2: Oder so.
3: Oder ja. Vielleicht ist es auch etwas, was du an dir nicht, mir ist jetzt eher so gekommen, etwas, was du an dir nicht magst.
2: Aber andere herzig finden.
3: Ja, zum Beispiel bei mir ist es so, ich habe immer ein Käppi an oder einen Hut, weil ich irgendwie einen Haarkomplex habe. Und meine Frau sagt immer, hey, ich mag deine Locken. Und ich kann es nicht gern, schon als Kind nicht. Und das ist jetzt so etwas, wo ich dann so auf meine Frau höre.
2: Ich habe da so Grübli auf der Seite und die zeigen sich ausgeprägter, je nachdem wie es mir geht. Wenn es mir sehr gut geht, sind sie nicht so ausgeprägt. Wenn es mir sehr schlecht geht, sind sie sehr ausgeprägt. Mir stören die ein bisschen, aber mir hat auch mal gesagt, sie sind eigentlich mega herzig.
3: Das ist noch lustig, eben, wie man sich selber sieht, eben, wie andere einem sehen.
2: Ja.
3: Und ich glaube, da ist Kunst, einfach loszulassen und sich gar eben nicht so ernst nehmen.
2: Aber würdest du dich gerne so sehen, wie andere dich sehen? Ich finde, das ist ja wirklich ganz... Mal außer dich mal einen Tag lang aus einer anderen Perspektive zu erleben.
3: Früher sicher, aber mittlerweile ist es mir wie egal. Ich bin mich selber und ich habe geschaut, dass die Leute, die ich als Umfeld habe, mich so schätzen, wie ich bin. Und ich bin auf keinen Fall perfekt. Und ich glaube, dass man eben die Seiten an sich auch anerkennt, die nicht so gut sind oder nicht perfekt. Also von dem her nein, weil es sieht, vor allem sieht dich ja eh jeder auch anders.
2: Das ist es. Und wir haben mal gesagt, ja, man könnte dich ja mit der Kamera begleiten. Und dann habe ich gesagt, das funktioniert nicht. Und ich bin, Entschuldigung fürs Wort, so eine Rotlichtschlampe. Wenn das Rotlichtlampe an der Kamera angeht, mache ich noch vieles, was ich sonst nicht mehr mache.
3: Ja, eben genau. Oder? Und vor allem, was soll ich jetzt wieder sagen? Jetzt habe ich es vergessen.
2: Egal. Wir machen sonst die nächste Frage. Wenn ihr statt jetzt im Studio an einem anderen Ort könntet sein, wo wäre der am liebsten? Oh, das ist eine gute Frage. Kann ich gerade beantworten.
3: Sag.
2: Ich wäre gerne jetzt in den Bergen.
3: In den Bergen?
2: Jetzt gerade. Ja. Noch ein bisschen Frühlingssonne, Frühlingsschnee, Energie tanken. bisschen weg aus der Suppe da. Fände ich mega, würde ich jetzt allen bevorzugen, sogar vor Strand und Meer.
3: Spannend. Ich weiss genau, was du meinst. Im Moment bin ich gerade so beflügelt von allem mit dem Zirkus. Habe jetzt gerade meine Familie um mich herum. Es ist gerade so alles cool. Also, aber ich kenne die Phasen und dann wünsche ich mir amigs, dass ich eben mit dem Helikopter so in den Bergen fliegen und flüchten. Aber im Moment ist es gerade wirklich, ich freue mich noch auf die Probe. Eben, ich bin nervös. Ja.
2: Dann kommen wir, sind ja schon fast am Schluss von unserer Sendung, kommen wir noch schnell auf das Zirkusleben zurück. Mhm. Du hast mir ja vorher gesagt, du hast jetzt auch einen Wohnwagen gekriegt. Mhm. Ist denn jetzt die Idee, dass du mit dem Wohnwagen die ganze Tournee mitmachst und ist deine Familie bei dir oder ist die Familie zu Hause oder gehst du je nach Standort eher heim am Abend?
3: Alles, was du erzählt hast, stimmt. Also alles. Ja. Also ich habe einen eigenen Wohnwagen. Ich habe mich mega viel gefreut. Bis jetzt sind alle meine Erwartungen aufgegangen. Also es ist auch wirklich so schön, wie ich es mir vorgestellt habe. Meine Familie kommt teilweise mit, begleitet mich. Gerade wenn wir jetzt irgendwie in Bern oder in Zürich, in Bern, Basel, über längere Zeit, dann wohnen sie bei mir. Meine Frau arbeitet aber noch. Das heisst, und sie liegt an die Krippe. Das heisst, ja, sie kommen dann eher so an diesen Tagen dazwischen. Und klar, wenn wir jetzt in Zürich spielen, dann will ich wahrscheinlich eher an mich heimgehen. Und ja.
2: Gut, wir sind gespannt. Du bist ja Zauberer. Ja. Hast du jetzt noch ein Zaubertrick dabei?
3: Nein, nicht einmal. Ich bin immer, lustigerweise, immer weniger Zauberer. Also mal eigentlich oder immer mehr. Aber es funktioniert wirklich erst, wenn ich in dieser Rolle bin. Weil ich finde es mega langweilig. Also, ich habe es jetzt nicht so wert, aber für mich passt es nicht, einfach jemandem einen Trick zu zeigen und sagen, hey, schau, ich kann etwas, was du nicht kannst. Ich will es immer mit einer kleinen Geschichte verbinden. Klar, könnte ich jetzt natürlich auch, aber jetzt bin ich nicht vorbereitet.
2: Die letzten 28 Minuten sind trotzdem magisch gewesen mit dir.
3: Danke,
2: vielmals. Haller, eben auch bekannt als Erwin aus der Schweiz, jetzt unterwegs mit dem Zirkus Knie. Jetzt geht es dann demnächst los. Nur noch ganz kurz, was freust du dich jetzt am meisten?
3: Hey, auf die Magie, wenn man die Energie vom Publikum, ja, wenn man hoffentlich dann die Energie vom Publikum spürt, wenn sie einem gern haben, man spürt das sofort. Ja, das freue ich mich auf die Energie und einfach in dem Team, in dem grossen Team, so einen Abend gestalten und eben die Leute, künstlich, aber ich meine es wirklich, wenn man sich kann in eine Traumwelt entführen und sie beflügelt heimgehen. Und wir sind nachher, wenn man nachher aus dem Wohnwagen rausspienzelt und die Leute sieht heimgehen, oder wenn man sogar durchs Publikum läuft, so mit der Kappe, mit der Jacke, und sie kennen einem nicht, und dann so ein bisschen hört und einfach gemerkt, dass sie beflügelt sind, das ist schön, auf das freue ich mich.
2: Auf das freue ich mich auch, und ich komme bei dir klopfen.
3: Ja, jederzeit auf einen Kaffee, oder?
2: Auf einen Kaffee,
3: sicher. Kaffeemaschine ist das erste, was ich gekauft habe, darum.
2: Perfekt. Also, du gehst mit dem Zirkus auf Tournee und wir schicken euch jetzt ins weitere Programm da von Teletop.
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2: Das ist eine brandneue Folge Top Hoch 3 und wir haben heute einen Mann bei mir im Studio, den man kennt aus Film, Fernsehen und Bühne, den Mike Müller. Herzlich willkommen im Top Hoch 3.
5: Merci für die Einladung.
2: Du heisst ja eigentlich Michael. Gibt es irgendeine Menschenseele, die dir noch Michael sagt?
5: Mittlerweile nicht mehr. Nein, früher haben es Lehrer gesagt, weil sie einfach die Listen angeschaut haben und so ganz stur haben wollen sein. Aber der Name ist entstanden, ja, da habe ich glaube gar noch nicht reden. Also, das ist nicht meine Erfindung. Da habe ich seit Anfang an. Also, jetzt Mike, meine ich. Und ja, mir ist das gleich. Wenn mir jetzt jemand Michael würde rufen, würde ich auch nicht reagieren.
2: Ich will sagen, Michael, wer wärst du, Michael, oder?
5: Keine Ahnung, wer das ist, aber ich wär's dann. Hat aber auch Vorteil auf Reservationsliste Michael Müller. Weiss nicht mehr, wer das ist.
2: Mike, Michael, über die Jahre hinweg der Michael ein bisschen verschwunden. Gibt es andere Sachen, die du in deinem Leben so abgeleitet hast, wo...
5: Ich hoffe es, ja. Ich hoffe, dass ich viel schlechte gewohnt und abgelegt habe. Vielleicht ein bisschen weniger cholerisch geworden bin, vielleicht ein bisschen geduldiger. Ja, aber wenn man jung ist, hat man natürlich manchmal Druck und manchmal vielleicht auch zu viel Ehrgeiz. Wobei, ich finde ja, Ehrgeiz ist etwas Gutes, gerade in unserem Beruf. Aber ich hoffe schon, dass man sich ein bisschen verändert. Aber wirklich an die grossen Veränderungen im Leben leider glaube ich nicht. Man kann sich immer wieder ein bisschen zusammenreissen. So. Das finde ich gut.
2: Das klingt so, als wärst du in den jungen Jahren ein richtig impulsiver Mensch gewesen und heute so ein bisschen einfach ein geselliger.
5: Ja, so ein gemütlicher, der nicht gerne viel schafft und so. Nein, ich weiss nicht, wenn ich als junger Mensch war, ich bin auch, halt auch ein bisschen so gewesen, wie die Leute um mich herum, oder ich in den Leuten, um mich herum waren, dass man ein bisschen ruhiger wird im Alter, ist glaube ich klar, dass man vielleicht nicht mehr so... Heute, wenn ich zur Nacht heimkomme von den Vorstellungen, 11, 12, 1 am Morgen und im Kreis 5, 7 noch Leute auf der Strasse, finde ich das immer unglaublich toll. Und gleichzeitig denke ich, oh, cool, kann ich jetzt heim. Und muss nicht nur auf Gasse oder irgendwo noch jemand anstehen und an einem Türsteher vorbei. Das ist ein bisschen der Vorteil vom Alter. Aber als Junge hätte ich das natürlich komplett anders gesehen.
2: Älter werden ja, erwachsen werden nein, oder?
5: Ja,
2: das ein bisschen
5: ist, nein, manchmal ist Erwachsenwerden auch gut. Man muss nicht jedes Eich machen, wenn man alt ist. Aber ja.
2: Die Legitimität, also, können sagen, am Samstagabend um 10 Uhr, nein, ich bleibe jetzt zuhause und
5: schaue den Fernseher. Super.
2: Das finde ich auch schon wirklich eigentlich ein Privileg, oder? Ja. Als 20-Jähriger kann man nicht nein sagen.
5: Nein, es ist auch ein bisschen, ich glaube, es wäre ein bisschen das Problem, oder? Das ist ja heute, wenn man über die Verwendung, oder wenn man über Fernsehkonsum, Radiokonsum redet, oder? Das heisst immer, ja, die Jungen schauen nicht mehr lineares Fernsehen. Das stimmt, oder? Auch wegen der Devices natürlich, die man hat. Aber ich sage nochmal, also wer zwischen 18 und 26 früher Fernsehen geschaut hat, mit den Eltern, am Freitag, Samstag, da war ein anderes Problem rum. Oder um diese Zeit war man auf der Gas, ist gekommen, schmücken, mit dem Hund 25 rumgehetzt, hat, ist rauschorientiert gsi und so. Also es ist mir sicher nicht vor dem Fernseher gehockt. Aber natürlich, der Medienkonsum hat sich komplett verändert. Man kann es einfach schlicht und einfach nicht mehr mit früher vergleichen.
2: Du bist ja Schauspieler und stehst aktuell mit einem neuen Programm auch auf der Bühne, so muss ich sagen. Erbsache. So ist der Titel von dieser Show. Und wie es der Titel schon sagt, beschäftigt sich das mit dem, was nach dem Tod kommt, kann man so sagen. Wieso ist das also das Thema, wo du gefunden hast, das muss man auf die Bühne bringen?
5: Also ist ein Thema, das ich schon länger mit mir rumgeschleppt habe. Und ich habe früher mal beim Neumarkt, wo ich dort nachtrags war, wie Theater Neumarkt, habe ich vorgeschlagen, es wäre doch ein guter Spielzeittitel. Es gibt immer was zu erben. Weil Erben heisst ja nicht nur Geld, Liegenschaften, Fabriken, Bilder, sondern heisst ja manchmal auch eine Tradition, die man muss weiterführen muss. Oder eine Familiengeschichte, die man muss weiterführen muss. Oder auch ein Trauma, das man muss weiterführen muss. Und gewollt oder gewollt. Ich finde den Erben einfach ein spannendes Thema. Und dann habe ich aber, ja, ist das eine Zeit nicht mehr so aktuell gewesen. Und irgendwann habe ich gefunden, so ein Erbschaftsprozess war eine spannende Sache. Und habe ein bisschen recherchieren und habe gemerkt, ja, so eins zu eins geht das nicht. Das meiste bei einem Erbschaftsprozess passiert im Schriftverkehr. Das kann man auf der Bühne gar nicht zeigen. Und bin dann aber an einen super Erbrechtler herangeraten. Der Peter Breitschmidt, der ist dann gerade frisch pensioniert gewesen. Oder, wie sagt man noch, der Uni? Emeritus ist er gewesen, frisch. Und der hat sich Zeit genommen für mich und mir viel geholfen in mehreren Sitzungen, um mal zu schauen, was ist einigermaßen okay, weil ich bin Unterhaltungskünstler, am Schluss ist es eine Unterhaltungsobe. Ich kann da nicht einen Crashkurs in Erbrecht machen und ich weiss auch nicht, wie es wirklich immer funktioniert vor Gericht, aber ich habe natürlich Leute gebraucht, wie ihn, die mir geholfen haben, das zu konstruieren. Und das ist, glaube ich, eine gute Geschichte, weil man kann über sehr viel erzählen, über ein Land, was vererben die Leute, aber auch über Familien. Was ist Liebe, die man nicht erhalten hat? Oder Liebe, die einem gleich war, die man abgewiesen hat? Lebensentwürfe, Eifersucht. Wir können eigentlich auch eine Gendergeschichte schreiben. Oder? Es gibt immer noch in der Zentralschweiz viele Genossenschaften oder Genossenschaften, die sich heute nur über das männliche Blut vererben. Das ist eine Frage der Zeit. Bis man eine junge Juristin findet, so burscht jetzt längst. Jetzt gehen wir vom Bundesgericht und dann ist es dann gewesen. Ob schon Genossenschaften üben eigentlich etwas Interessantes sind, um darüber über das Erbe nachzudenken, oder? Weil sie sind sehr nachhaltig. Sie tun nichts verschütten. Man tut nicht das Erbe verklöpfen. Und wenn man vom Erbe redet, redet man immer von der eigenen Schicht, vom eigenen Milieu. Oder bei uns, wo ich jetzt herkomme, Mittelstand, so Bildungsbürgertum, aufstrebend. Wenn man dort mal erbt, macht man vielleicht eine Reise. Wenn man ein Haus hat, hat man so die Hypothek oder man kauft einen Klapf. Heute auch nicht mehr. Heute kauft man ein Carbon-Gravel-Bike. und in Kreisen, wo wirklich dann Geschäfte rum sind und Fabriken, ist es schwieriger. Wie bei einem Bauernhof. Kann man auch nicht durch vier teilen. Weil das geht dann nicht mehr weiter. Und manchmal gibt es Krach bei ganz wenig Geld. Und ganz viel Fälle gibt's aber auch, muss man sagen, in der Schweiz, wo sich die Leute völlig gütig einigen und sagen, du, also wirklich geteilt durch drei kann man ja das nicht richtig machen. Wir finden irgendeine gescheite Lösung, wo es einfach gut auskommen. Und dann nicht so blöd im Kopf.
2: Das ist mal wow. Du hast dich wirklich auseinandergesetzt mit dem Thema. Du hast schon sehr viele Sachen jetzt gerade inputet, die ich gerne nachfragen will. Aber, bei dem Teilen. Und eben, es gibt in der Schweiz auch Familien, die sich auf Augenhöhe können sagen, hey, look, komm, wir lassen den Fünfer stehen. Also, ist das der typisch schweizerische Weg?
5: Oh, das könnte ich nicht sagen. Ich habe mich natürlich mit Erbrechtlern beschäftigt, die sich immer mit schwierigen Fällen beschäftigen. Oder ich habe Peter Bretsch mich einmal gefragt, du, es ist ja schön, dass du so viel Zeit aufwendest für mich, aber wieso machst du das? Er hat gesagt, ja weißt, Erben ist immer ein bisschen tragisch. Die Frau, die zum Erbrichter kommen, oder zu einem Oberrichter, wie er es war, oder wo er auch als Professor an der Uni für Erbrecht behandelt, das sind immer tragische Frau. Von der guten Frau gehört man nichts. Oder? Das ist wie die Zuschauer im Theater, die nicht so laut lachen und die gerne wieder zulassen. Man gehört sie nicht. Zulassen gehört man nicht. Die sind eben leise. Aber auch für die spielt man. Und bei mir ist es auch so, die ganzen vielen Fälle, die easy laufen, die bekommt man nicht mit, aber sie, glaube ich, auch statistisch nicht erfasst.
2: Warum ist dir so wichtig bei diesem Programm, dich so gut zu informieren, zu recherchieren und dir auch professionelle Hilfe zu holen für das Ding? Also, du willst kein Seich erzählen auf der Bühne, aber letztendlich ist es ja Comedy, oder?
5: Ja, nein, aber ich will auch kein Seich erzählen. Und weißt, das ist ja wirklich etwas sehr Tolles im Theater, dass wenn man geht recherchieren, hat man plötzlich mit Leuten zu tun, wo man sich nicht so dran ankommen, oder? Das ist ja ein bisschen Glücksfall, natürlich. Bei heute Gemeindeversammlung, dort habe ich nur zwei Recherchegespräche gemacht. Eins mit zwei Gemeindepräsidenten. Einlauen, Frätiken und Kyburg, oder? Die haben ja fusioniert. Die haben sich aber auch über eine Stunde Zeit genommen für mich. Und mit dem Markus Notter, der als Regierungsrat quasi von oben die Gemeindefusionen begleitet hat. Und das ist alles spannend gewesen und das ist auf die eine oder andere Art noch eingeflossen. Und wir machen ja zum Teil auch, also mir heisst der Raffi Sanchez, mein Regisseur, mein Bruder Tobi Müller und ich haben ja auch schon für ein Recherchestück gemacht, wo dann wirklich alle die Interviews, die wir machen, die kommen dann auch eins zu eins so auf die Bühne, beziehungsweise alles, was auf der Bühne gesagt wird, ist auch genau so gesagt worden. Wir zeigen es zum Teil dann auch im Video. Das ist jetzt bei den reinen fiktionalen Sachen nicht so streng. Das ist eine Heidenarbeit, oder? Die Recherchestücke. Aber recherchieren und herausfinden, wo liegt etwas drin für Komik, ohne dass man am Anfang genau weiss, was, das ist so ein bisschen, es ist recht luxuriös, oder? Weil man sammelt natürlich viel Ware, die man dann nicht brauchen kann. Man muss sich inspirieren vom Material, aber ich finde das unglaublich spannend. Ein bisschen wie ein Journalist, aber mit viel weniger Sorgfalt. Nur von Lust getrieben.
2: Und unterhaltsam aufbearbeitet.
5: Am Schluss, ja, hoffentlich. Ja.
2: Beim ganzen Thema Erbe habe ich schon seit Jahren eine Frage, die mich beschäftigt. Warum steckt im Wort Sterben schon das Wort Erbe?
5: Das ist eine gute Frage. Ich höre es das erste Mal. Ich kann es nicht beantworten.
2: Seit ich es zum ersten Mal gehört habe, kriege ich sie nicht mehr so wie in den Kopf und denke mir so, ja, ist das ein Zufall oder steckt da mehr dahinter? Aber ja, du kannst mir da auch nicht weiterhelfen. Gibt es aber in diesem Thema Erbsachen, Sachen, die du für dich mitnimmst auch im Leben, wo du sagst, hey, das ist so banal, aber es ist so wichtig.
5: Ja, zwei, drei Sachen. Weißt du, aber ich bin jetzt durch das Schreiben von diesem Stück und das Spielen von diesem Stück, das können wir auch viele Juristen am schauen und so. Es gibt auch mal interessante Gespräche, was stimmt nicht im Fall, oder? Ich bin jetzt nicht der Erbrechtsspezialist geworden. Und Eben, darum sage ich immer wieder gerne, ich bin Unterhaltungskünstler. Am Schluss stelle ich etwas hin, das geht knapp 80 Minuten. Und das soll die Leute unterhalten. Das ist ein Buffet, wo sich jede und jeder kann bedienen kann, wie er oder sie will. Und das Einzige, was ich jetzt würde sagen, ja gut, das ist vielleicht gescheit, ein Testament zu machen. Ausser man hat jetzt ein Kind. Ich habe keine Kinder. Wenn man ein Kind hat, ist klar, dann hat man gesetzliche Erben. Wenn man eine Frau hat, sowieso. Dort sind die Pflichtteile relativ klar. Die sind jetzt ein bisschen, die Quoten sind jetzt ein bisschen gelockert worden. In meinem Fall, ohne Kind, unverheiratet, ist die Quote 100%. Ich kann machen, was ich will in diesem Testament. Ich habe keine gesetzlichen Erben. Und dann würde ich schon empfehlen, ein Testament zu machen. Das ist relativ schnell gemacht. Einfach um das zu regeln, weil wenn man in einer Beziehung lebt und es putzt einem, ist das auch angenehm, wenn das neu geschrieben wird. Einfach kannst du nur, dass es keinen Puff gibt.
2: Aber du sagst, wenn du kein Kind hast, dann macht das Sinn. Wenn man ein Kind hat und gesetzlich irgendwo auch geregelt ist, ist es ein bisschen zum Familiennerven. Das letzte Mal.
5: Ja, das sagt eine Figur, sagt das bei mir im Stück, nämlich der verstorbene Vater im Himmel. Nein, sein Hausarzt zitiert ihn und sagt, also ein Testament sei die letzte Möglichkeit, seine Kinder zu ärgern. Und das kann man so sehen. Es gibt ja auch bei den Amerikanern den lustigen Satz, rule out of the grave. Wenn man sagt, oder er und oder sie bekommt das Erb oder der Erbteil nur, wenn sie oder er das und das macht. Und das ist so ein bisschen der verlängerte Arm aus dem Grab raus. Nicht schlau. Also ein Erb, wenn man etwas hat zum Vererben, ist es sicher gut, wenn man es bespricht mit seinen gesetzlichen Nachfolgern. Da kann man ja noch ein bisschen Stiftungen berücksichtigen. Irgendwie Tierstiftungen oder Médecins Sans Frontières ist auch immer eine gute Idee. Noch ein bisschen spenden. Weil Erben ist ja immer ein bisschen gratis Geld, das hat ja nichts mit Leistung zu tun. Und insofern ist das noch ganz eine schlaue Idee, wenn man da noch ein bisschen Geld verschenkt an Orten, wo man findet, da kann man es gut brauchen.
2: Du spielst 11 Figuren selber auf dieser Bühne während dem Stück. Das finde ich wahnsinnig anspruchsvoll. 11 Figuren können spielen und den ganzen Text sich so können merken. Hast du in dieser ganzen Linie, ich muss die Frage anders stellen. Du stehst allein als 11 Figur auf dieser Bühne. Das ist ein recht komplexes Thema. Gibt es da nie durcheinander in deinem Kopf?
5: Fast nie. Es ist so, dass der Anfang vom Stück, der ein bisschen juristisch ist, ist sehr viel schwieriger gewesen zum auswendig lernen. Den muss ich auch immer wieder repetieren. Wenn ich mal 10 Tage nicht mehr spiele, dann muss ich die ersten 40 Minuten sicher durchsprechen und dann mal genau reinhämmern, weil dort sind alle Fehler schade. Und das andere ist, jede und jeder Schauspieler, Schauspielerin sind eitle Menschen. Und wenn du natürlich ein Stück hast, wo du 11 oder 12 sein, glaube ich sogar, aber einer sagt nicht, wo du verschiedene Leute kannst spielen, ist das natürlich attraktiv, oder? Und da kannst du natürlich deine Rampen so raushängen und kannst ein bisschen zeigen, so, schau, so läuft das und so. Und das ist natürlich ein lässiger Vorgang.
2: Zuerst wahrscheinlich auch ein bisschen aus deiner Erfahrung, Fernseherfahrung, noch mit dem Victor Jacobo zusammen oder Victors Sportprogramm, wo du verschiedene Figuren hast können spielen, was mich jetzt zum Fernsehen bringt. Weil man kennt dich ja auch aus der Serie «Der Bestatter». Dort spielst du nur eine Figur. Und die Serie war eigentlich fertig gewesen. Jetzt kommt demnächst der Kinofilm raus. Wie ist es zu diesem Film gekommen?
5: Da fotografieren gerade irgendeinen Lehrer, der es ein bisschen langweilig ist, fotografiert hier hinten durch bei der die Schüler waren anständig, aber der Lehrer nicht leider. Kannst du mir die Frage nochmal stellen? Das haben wir jetzt gerade unhuren abgelenkt.
2: Man kennt dich ja vor allem auch als der Bestatter aus der Serie, Fernsehserie. Ja. Dort spielst du eben nur eine Figur. Und die Serie war eigentlich fertig gewesen, jetzt kommt doch ein Kinofilm raus. Wie ist es zu dem gekommen?
5: Also das ist eigentlich während dem Drehen der letzten Staffel hat der Produzent von der Serie, der Markus Fischer, der auch der Regisseur war von den ersten beiden Episoden in der ersten Staffel, gefunden, komm, wir machen einen Kinofilm. Wir könnten noch mal so viel anderes Zeug erzählen und auf so eine andere Art eine Geschichte um die Bestatterfamilie erzählen. Wir könnten das mit einem Kinofilm abschließen. Und das habe ich an sich eine gute Idee gefunden. Wir haben dann relativ schnell ein paar Sachen gewusst, wie zum Beispiel, wir gehen aus dem Argau raus, weil wir müssen alle Figuren neu belasten und neu unter Druck stellen. Das heisst, die Polizei kann nicht weitermachen als ermittelnde Polizei. Es ist bei jedem Krimi ein grosses Problem, oder? Das ist auch das, was die Schauspieler hassen. Die, wenn sie die Fragen stellen, was haben sie gestern zwischen 7 und 4 abgemacht? Das ist doch ein bisschen langweilig. Es geht allen Krimi-Darstellern so. Ich habe ja die Frage nie müssen stellen. Ich habe immer gesagt, ich habe die einfachste Rolle im ganzen Umzug. Und dann haben wir gewusst, gut, wir gehen aus dem Argo raus. Wir gehen ins Hotel. Weil in einem Hotel kann man einen dunklen Krimi gut erzählen. Und ich habe gesagt, und ich werde wieder ein bisschen mehr Bestattungsvorgänge. Das heisst, ein Grab, eine Abdankung und ein Leichenmöhli. Und das haben wir auch drin. Aber der Weg von diesen spärlichen Elementen bis zu einem fertigen Drehbuch war natürlich lang gewesen. Sehr verschiedene Drehbuchversionen gehabt. Es waren verschiedenste Autorinnen und Autoren an diesem Buch gewesen. Und manchmal haben wir auch gefunden, ich habe zweimal gefunden, dann kommen wir, jetzt lassen wir es, jetzt ist das so. Hat keinen Sinn, oder? Und am Schluss hat dann aber wirklich das Fernsehen

0: Shit ist nicht drum hineingeht, kommt man auch mit Shit wieder raus. Und jetzt sind wir guten Gewissens in den drei eingestiegen. Es hat immer noch Schwierigkeiten gegeben. Hat immer noch Zeug gegeben, die nicht geklappt hat, so wie wir uns vorgestellt haben. Wo man, ja, wenn man es vorher gewusst hätte, hätten wir Zeit und Geld können sparen. Aber es ist, glaube ich, normal bei einem Film.
1: Ich will sagen, das, der perfekte Dreh, den gibt's wahrscheinlich nicht, oder?
0: Also wenn es einen perfekten Dreh gibt, dann ist das allein schon der Grund, ein bisschen skeptisch zu werden. Dann stimmt irgendetwas anderes nicht. Es muss auch nicht so sein, dass es auf dem Set immer eitel Sonnenschein ist, oder? Das ist nicht Bedingung für einen guten Film. Es gibt Filme, habe ich ja schon gemacht, wo es wirklich, wo man denkt, wow, ist so toll und so. Und am Schluss ist es eine kleine laue Sache. Und es kann sein, dass es auch mal ein bisschen harzt und mühsam ist. Und das heisst dann aber nicht, dass es einen schlechten Film gibt. Also ein Film ist relativ komplizierte Sachen auf sehr vielen verschiedenen Ebenen, auch zu sehr unterschiedlichen Zeitpunkten. Es sind wieder andere Leute im Schnitt, oder beim Color Grading oder bei der Vertonung, bei der Musik. Der Musiker ist nie um, oder? Also der, ob schon, dass ich den Musiker sehr gut finde, der hat auch die Musik gemacht, immer von der Serie. Aber ja, das sind dann mal ganz neue Elemente und die müssen alle irgendwie miteinander kriegen. Und das ist, es gibt kein Rezept, das zum Laufen zu bringen, dass es am Schluss wirklich gut ist.
1: Und wahrscheinlich ist es auch noch schwierig, dass alle vom Gleichen reden, oder? Mhm. Eben, du sagst jetzt, die Musik kommt erst nachher dazu, das Color Grading kommt erst nachher dazu. Man steht dort und muss sich einfach mal vorstellen, so müsste es dann eigentlich sein. Also, dass als Team in die gleiche Richtung arbeiten, ist das schwierig?
0: Ja, das ist schwierig. Das ist immer noch, wenn man von einem Projekt redet, wo jetzt noch in weiter Ferne ist, oder? Dann sagen alle, weisst, stell dir vor, es ist wie Shrek. Oder die Schweizer sagen immer, weisst, es ist wie Big Lebowski. Oder alle Schweizer Produzenten finden Big Lebowski grossartig. Ich übrigens auch, oder? Ich finde es auch grossartig. Aber dann haben alle, ja, super, oder? Aber eigentlich weiss man nicht, von was man redet. Wir reden einfach von einem Film, der allen gefallen hat. Aber wie man so einen Film wiederherstellen kann, oder das Gefühl, wiederherstellen, das ist ganz eine andere Frage. Weil Big Lebowski können wir so nicht nachstellen. Oder? Das ist eine ziemlich durchgeknallte Geschichte mit unglaublich toller Musik und wahnsinns Schauspieler.
1: Wie ist bist du ein Harmoniemensch? Harmoniebedürftig auf dem Set? Oder muss das Professionalität können zulassen, dass es eben nicht immer harmonisch ist?
0: Also ich finde Professionalität immer wichtiger als Harmonie. Ich finde, wir sind nicht zu alt, um uns wohlfühlen. Wir sind auch nicht Gefühlsspieler, sondern Schauspieler. Innen. Ich finde es nicht so schlimm, wenn es mal eine schlechte Stimmung ist auf einer Seite. Ich finde, man kann auch dann spielen. Das ist auch keine Ausrede zum Schlechtspielen. Manchmal muss man einen kleinen Wohlen im Ranzen haben, um gewisse Sachen gut spielen können. Entscheidend ist, dass man gut vorbereitet ist, vielleicht genug geschlafen hat, aber auch locker genug, oder? Man muss eben auch locker sein zum Spielen. Für so auf die Bühne zu gehen zum Beispiel, ist manchmal gar nicht so schlimm, wenn man müde ist, oder? Und dann lässt man es schädern. Oder? Das ist man nicht so kontrolliert. Aber an sich finde ich es natürlich auch lustiger, nach drei Schluss, wenn man zusammensitzen kann, wir waren 3 Wochen in so einem Hotel gewesen, oder? So ein Shabby-Hotel im Val Sinestra hinten, das von Holländern geführt ist, wo sie so billig Ferien machen, nicht wahnsinnig renoviert. Sehr coole Leute übrigens. Coole Lage für uns, toll. Und wenn man dann dort zu oben zusammensitzt und das Glas trinkt und es gut hat, ist mir das natürlich lieber, oder? Also wenn da irgendwie eine schlechte Stimmung und irgendjemand Gift spritzt, ist klar.
1: Aber kein Mast. Schön wär's, aber...
0: Ja, aber das ist jetzt nicht das Problem bei diesem Film. Das ist schon gut verstanden.
1: Hast denn du die fertige Fassung jetzt schon gesehen, wo ins Kino kommt? Mhm. Und, also du musst nicht viel verraten, aber muss man nicht gesehen haben?
0: Absolut. Schon nur, weil ich Co-Produzent bin und ich brauche das Geld wieder für das nächste Projekt. Nein, ich schaue dann natürlich, weil Markus Fischer und ich haben wirklich auch über die ganzen Jahre von dieser Serie eng zusammengeschafft und ich bin auch den Rohschnitt schauen und mir hat dort ein Feedback gegeben. Und ja, es ist schon gut, wenn ich den Film jetzt gesehen habe, bevor ich hier auf Interviewtour gehe und auf Kinotour. Aber es ist schwierig, einen Film zu schauen, wo man selber mitspielt. Das ist kein Vergnügen.
1: Und viele werden den Vergleich zu der Serie machen. Darf man das, muss man das, sollte man es auf keinen Fall machen? Das ist ja immer noch eine Schwierigkeit. Vergleich?
0: Nein, ich finde, das darf man schon. Also, wir operieren ja auch ein bisschen mit der Marke. Der Bestatter. Also, den muss man nicht rennen, wenn es

0: die Leute mit der Serie vergleichen. Es ist anders als die Serie natürlich, weil man über 90 Minuten ganz grössere Bögen kann erzählen und auch den neuen Schauspielern, die dazukommen, auch grössere Bögen kann geben. Es ist natürlich attraktiver für die zum Spielen. Und es ist auch für uns attraktiver, weil unsere Figuren machen einen grösseren Weg. Sie müssen es nicht in 58 Minuten abgeschlossen haben. Man hat mehr Zeit, man kann mehr zeigen. Und das ist natürlich toll. Das ist auch das, was wir ausnützen wollten. Wenn man dann schon einen Film macht, der Film ist eine teure Sache, muss man schon ein bisschen wissen, warum man das machen will. Oder? Nicht einfach denken, deine Fressen auf 8 Meter aufblasen und das ist dann toll für das Ego. Das reicht nicht.
1: Es ist eben nicht Plausch, sondern es ist wirklich harte Arbeit.
0: Ja, es ist harte Arbeit, aber es ist auch ein Privileg. Sorry. Also, ich kann einen Kinofilm machen, ist doch toll, oder? Also, ich will also weit weg vom Jammern, oder? Ich habe das sehr genossen.
1: Ja, ich kann auch immer vor der Kamera wählen. Ja, jetzt habe ich es halt ins Fernsehen geschafft und nicht im Film.
0: Immerhin, schau es ja auch Kamera.
1: Hallo? Drei sogar.
0: Ja, stimmt, sie ja drei, die dritte
1: Liga. Genau.
0: Das ist total,
1: ja, und die können wir sogar, vielleicht können Sie es zeigen, die können wir sogar bewegen.
0: Ja,
1: ferngesteuert. Da siehst du links und rechts. Am 16. April kommt der Film in Kinos. Jetzt werden viele denken, der Mike Müller, der Bestatter, Erbe, der hat irgendwie nur den Tod im Kopf.
0: Ein bisschen hat etwas.
1: Ja, wieso denn?
0: Auch im nächsten Stück, das im Herbst rauskommt, wird auch der Tod wieder eine Rolle spielen. Ich weiss es nicht, ich frage mich langsam selber, ob ich ein bisschen Macken habe. Ich meine, der Tod hat es in meiner Biografie immer wieder gegeben. Jetzt nicht nur durch Todesfälle, solche, die okay sind, und auch ein paar tragische. Und jetzt bei den Interviews kommt es immer wieder, ja, ihr Grossvater war schon Grabsteinverkäufer, stimmt. Meine Mutter, wenn sie heute noch eine Zeitung in die Finger nimmt, dann werden zuerst Todesanzeigen angeschaut. Und dort geht man dann, oder? Dort wird man dann vorstellig, der Grabsteinvertreter. Und ich habe ja auch mal eine kurze Zeit als toter Gräber geschafft, in der Gemeinde, wo meine Eltern dort gewohnt haben, wo ich nicht so lange war. Ein paar Gräber ausgeschaufelt, das ist eine strenge Arbeit. Aber ich habe nicht das Gefühl, dass der Tod jetzt übermässig eine grosse Rolle spielt bei mir. Ich interessiere mich ja mehr eigentlich für das Lebendige, für das Vitale, für das Unberechenbare. Darum finde ich auch die Tiere so huere lustig, oder? Die machen, was sie wollen und reagieren auf ihre Art und Weise. Das pure Leben, das gefällt mir eigentlich. Aber das spiegelt sich natürlich auch da im Tod. Und der Tod ist immer etwas Interessantes für die Bühne. Auch für Komödie. Und ich finde auch in der Komödie sollte man die schwierigen Themen nicht unbedingt schwänzen.
1: Ich wollte fragen, hat es auch damit zu tun, dass Tabuthema ein bisschen brechen?
0: Oder ich finde ja nicht, dass das Tabu ist. Oder?
1: Ja.
0: Ich finde, der Tod ist etwas Schwieriges. Und es ist ja auch, also jetzt gerade, wenn wir es jetzt nochmal runterbrechen auf einen Bestatter oder was ein Bestatter oder eine Bestatterin macht, spiegelt es natürlich auch ein bisschen Zeit. Oder? Es ist lange, es ist ein bisschen eine krasse Ökonomisierung im Gang gewesen. Heute bei den Alters- und Pflegeheimen kommen die Bestatter ja durch den Haupteingang raus mit dem Sarg, nicht mit dem Warenlift. Wie bei den Hotel immer noch, wo ja viel gestorben wird, gerade in Zürich, oder? Weil die Kombination von aufputschenden Drogen und Viagra ist schlecht. Und dort müssen sie den Warenlift bestatten. Das stinkt nicht gewaltig. Verstehe ich.
1: Mhm.
0: Und wir haben das heute wieder ein bisschen mit ein paar alten Verstorbenen auf zum Teil und so, oder? Das ist wieder ein bisschen zurück zu alten Methoden vom Abschied nehmen und ist sich wieder ein bisschen bewusst, es ist echt wichtig, dass man Abschied nimmt, wenn jemand gestorben ist, auch als Gesellschaft. Es ist ein Schritt auf dem Weg von der Trauer. Tabu. Aber es ist schwierig. Oder wenn ein altes Grossmütterli stirbt, muss man sagen, ja, das tut uns jetzt weh, aber sie hat ihr Leben gehabt und hat friedlich können gehen, im besten Fall. Oder? Wenn jüngere Leute sterben, für Kinder wollen wir jetzt gar nicht reden, ist es immer tragisch. Und es gibt nichts Verbindendes, oder? Und es ist schwierig, auch Theologen in den Kirchen kommen ja sackhart an die Grenzen und erzählen eigentlich dann nur noch Quatsch. Es hat Gott gefallen. Ah ja? Danke, tausig. Das ist schwierig zum Verarbeiten, oder? Und das kann man auch nicht in dem Sinn mit einem Verfahren oder mit Tricks oder das ist ein Schmerz, der ist da und der ist schlecht und da hadert man auch mal ein Zeitchen.
1: Und ich weiss jetzt ehrlich gesagt auch gar nicht, wenn ich jetzt die Brücke schlagen soll, aber unsere Zeit ist auch durch.
0: Ich hoffe, es ist nicht tragisch
1: für dich. sehr informativ, sehr unterhaltsam. Und wer mehr Mike Müller will erleben, eben, du bist unterwegs mit dem Bühnenprogramm. Man sieht dich bald im Kino mit der Bestatter. Und sonst finden wir alle nötigen Infos auf mikemüller.ch. Ja, das wäre sie gewesen. Top 3 von dieser Woche. Nächste Woche an dieser Stelle Sarah Zollinger. Bis dahin, alles Gute. Macht's gut. Ciao zusammen.
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3: Mein heutiger Gast ist ein musikalisches Tausendsassan, singt seit ihrer Jugend, hat glaub schon alle Musikrichtungen durchgemacht, hat zuerst in einer Band mitgemacht, ist mit zig Künstlern gemeinsam auf der Bühne gestanden und jetzt auch als Solokünstlerin unterwegs. Und ich freue mich riesig, dass sie bei mir hier im Studio ist. Herzlich willkommen, Joël Malli.
4: Hallo.
3: Hi. Hoi Joël. Du, wann hat dich eigentlich das letzte Mal jemand Rahel Krebs genannt?
4: Jämmerstrost. Das ist auch gefühlte 25 Jahre her oder so. Nein, das ist wirklich lang her, weil ich habe ja den Namen auch nicht mehr in meinem Pass. Also ich habe mich wirklich offiziell umtaufen auf Joël. Und von dem her ist Rahel, ja, wenn da jemand Rahel ruft, ist es so wie, hä? Also es hat wie nichts mehr mit mir zu tun, wirklich so emotional. Es ist ganz speziell.
3: Wieso hast du denn gefunden, hey, ich möchte meinen Namen von Rahel auf Joël ändern?
4: Ja, als kleines Kind kann ich sagen. Und dann war alles, was R war, Hüg. Bild bei uns, Meli und so. Und dann hat sich das wie so etabliert, dass wir alle haben Joël gesagt. Weil ich, wenn man mich gefragt hat, wie heisst, habe ich auch gesagt Joël und nicht Rahel. Und dann irgendwann, ja, wenn er alle Freunde oder Ehemann und Eltern und alle dir so sagen und die Öffentlichkeit ja so kennt, ja, hat es dann wie Sinn gemacht. Und es ist für mich auch, einmal jetzt, glaube ich, eine amerikanische Plattenfirma hat mal ein Flugbillett Buchen auf Joël und er ist in meinem Pass noch Rahel gestanden und hat eine Serie, also flieg nicht mit einem Billet, wo nicht der richtige Name draufsteht auf Amerika, ich sage dir, das fängt nicht am Zoo.
3: Jetzt bist du ja seit 25 Jahren als Joël bekannt und vor 25 Jahren bist du ja mit der Band Lunik so richtig durchgestartet. Wenn du jetzt so auf die Zeit zurückschaust, was sind so die Highlights, die du hast, oder wenn du eins müsstest auswählen, welches wäre es?
4: Musikalisch, das gibt ganz viel. Also ich habe, Montreux Jazz Festival war sicher für mich ein grosses Highlight gewesen. Und gerade vor zwei Wochen habe ich im Casino Bern mit dem Orchester auch gespielt. Das war für mich auch ein riesiges Highlight gewesen. Ja.
3: Und vielleicht auch abgesehen musikalisch?
4: Natürlich Geburt von meinen beiden Kindern. Das ist irgendwie so wie, versteht sich so ein bisschen von selber, glaube ich.
3: Und du bist ja 15 Jahre lang bist du ja die Leadsängerin von Lunik, oder? Du selber hast mal gesagt, dass die Trennung eigentlich oder die Auflösung von der Band eine der schlimmsten Niederlagen war, die du erlebt hast. Ich habe mich noch gewundert, weil Niederlage, das tönt so wie, als hätte man sich eine Aufgabe wie so gesetzt oder ein Ziel gesetzt und nicht, also fast ein bisschen weniger emotional. Wie hast du das genau gemeint?
4: Hey, es war auch ein bisschen so, gell? Wir haben den Luc und ich, also mit Gründer, wir haben ja fast die meisten Songs zusammengeschrieben und sind am Anfang der Band eine Zeit als Paar gewesen. Und er ist die Beziehung auseinander und wir haben beide gefunden, hey, komm, aber wir kriegen das an. Weil die Beziehung, die wir haben, musikalisch, ist so viel wichtiger und so, wir haben gefunden, wir müssen das ankriegen. Und wir haben wirklich uns beide sehr, sehr Mühe gegeben und sehr viel geredet und sehr viel gelesen und sehr viel gemacht. Und wo das dann einfach wie gleich Jahre später eigentlich erst zum Bruch geführt hat, haben hey, wir kriegen es einfach nicht an. Ist das wirklich, bin ich sehr enttäuscht gewesen, einfach von ihm und von mir. Ich habe das Gefühl, hey, es kann doch nicht sein, dass wir irgendwie so etwas Tolles wie die Band jetzt müssen auflösen wegen so doofem zwischenmenschlichem Müll. So. Das hat mich sehr genervt und verletzt. Und also alles, es sind natürlich alle Emotionen gekommen. Wut und Trauer und Nostalgie und weiss nicht was. Und von dem her, ja, ist jetzt umso schöner, dass wir jetzt für mein neues Album 10 Jahre später haben wir jetzt wieder zusammen geschafft, mal wieder einen Song zusammen aufgenommen. Er hat ihn produziert sogar für mein Album. Tönt wie Lunik, ist ja logisch. Aber nein, das ist wirklich, das ist cool. Für mich verschließt sich so ein Kreis jetzt mit dem Album, mit dem Song, dass wir wirklich jetzt irgendwie wieder es können aufarbeiten und beide gefunden haben, komm, ist cool, so nach 10 Jahren nicht mehr gesehen, merkst du, was wir geschaffen haben mit Lunik, ist toll gewesen und wir sind grundsätzlich nur noch stolz drauf und alles andere ist gar nicht mehr so wichtig.
3: Jetzt, du hast selber gesagt, du bist seit 10 Jahren bist du als Solokünstlerin unterwegs, oder? Stört sich auch nichts, dass du immer noch so fest mit Lunik in Zusammenhang gebracht wirst?
4: Nein, das stört mich nicht. Das ist für mich so wie, ich bin auch sehr dankbar dieser Band, sind für mich so meine Wurzeln. Also ich habe dort gelernt, Songs schreiben, ich habe gelernt, Musikerin sein, ich habe gelernt, auf der Bühne stehen. Also eigentlich alles, was ich heute mache, beruflich, habe ich eigentlich in dieser Band gelernt. Und von dem her macht es so Sinn, dass man mich nach wie vor mit Lunik in Verbindung bringt. Und ja, eben, es ist ja nichts, wo ich mich schäme dafür oder so. Ich finde es eigentlich, es war eine sehr tolle Zeit gewesen. Nicht immer ganz einfach, aber sehr toll.
3: Und ich habe ja ganz am Anfang gesagt, du bist ja so ein musikalisches Wundertalent. Du spielst ja, du spielst ein Instrument. Du singst nicht nur ein richtig, sondern du bist ja auch sehr vielfältig unterwegs. Es ist wirklich sehr eindrücklich. Und du bist ja wirklich mit unglaublich vielen verschiedenen Künstlern schon auf der Bühne gestanden. Ich habe da ein bisschen eine Liste gemacht, aber ich glaube, du kannst das viel besser sagen. Was sind die Künstler gewesen, die dich überrascht haben, dass du mal mit denen auf der Bühne kannst stehen, oder die dich wirklich von denen, hey, begeistert haben, sag jetzt einmal.
4: Hey, also ich habe es natürlich da einerseits bei verschiedenen Fernsehproduktionen in der Schweiz die Freude und Ehre mit ganz vielen tollen Schweizer Künstlern auch zusammen zu musizieren, wo man vielleicht eben jetzt nicht würde denken, also dass ich auch mal mit der Beatrice Egli habe gesungen oder dass ich mit dem Adrian Stern gesungen jetzt im Rahmen von diesen TV-Sendungen, aber auch sonst, also ich mit dem James Walsh, ehemals Star Sailor Frontsänger, habe ich zusammen etwas gemacht. Das hat mich dann sehr berührt, auch wie er ist offen war. Und dann auch früher, zu Lunik-Zeiten, wir waren im Studio vom Cardigans-Produzent. Und Cardigans ist für mich eine Band, die ich wahnsinnig lässig finde. Keine Ahnung, Delirium war natürlich sehr toll gewesen in Kanada, mit dem Schiller, also Christopher von Dylan, mit Schiller habe ich in Deutschland gemacht. Da war ich auch mit ihm auf Tournee gewesen, durch die grossen Hallen, das waren so alles wunderbare Zeiten gewesen, ja.
3: Hättest du das ganz am Anfang von deiner Karriere gedacht, du bist ja zuerst in einer Schulband gewesen, oder, bevor das mit Lunik so richtig losgegangen ist, und eben, ich meine, auch dort hast du dich auch musikalisch auch neu gefunden, oder, also eben, was ist es gewesen, Trip-Hop, dann so ein bisschen Pop-Rock-Music, oder, wie würdest du deine musikalische Reise beschreiben?
4: Hey, echt sehr intuitiv. Ich glaube, ich habe mein Herz schlägt einfach für gute Melodien, die berühren, und für emotionale Texte, also Geschichten. Und ich merke, bei mir war es immer so, wenn ich eine Anfrage habe, habe ich das Lied gehört und entweder habe ich Gänsehaut gehabt, oder also es hat mich berührt und dann habe ich gefunden, dabei sein oder nicht. Oder? Und dann, ja, dann ist das so, dass das halt vielleicht eben mal ein Trance-Stück war. Oder ja, mit Mich Gerber ist zum Beispiel auch sehr ein wichtiger Song für mich mit ihm. Das hat mich sehr berührt, mit ihm zu musizieren. Und es ist wie gar nicht mehr so gewesen, im Sinn von, was ist das für ein Stil, mache ich nicht, sondern einfach, ich höre den Song an und entweder berührt es mich und ich habe das Gefühl, ich kann einen Teil dazu beitragen, dass er vielleicht sogar noch ein bisschen besser wird. Und sonst nicht. So. Mhm.
3: Gibt es da noch jetzt Musikrichtungen, die du gerne noch würdest, auch ausprobieren?
4: Hey, ich bin offen. Aber ich plane das irgendwie gar nicht so. Also ich habe jetzt nicht irgendwie etwas, was ich finde, das muss ich noch machen. Das ist noch auf der Bucketlist.
3: Und hast du also musikalische Vorbilder?
4: Ja, ich glaube, Vorbilder ist wie das falsche Wort. Ich habe Singer-Songwriter, die ich sehr bewundere, die ich finde so, hey, wow, wie die jetzt, also ich bin zum Beispiel sehr viel Tina Dico, das ist so eine dänische Künstlerin, und ich finde wahnsinnig, wie sie einfach erstens mal ihr Fingerpicking bei der Gitarre finde ich sensationell, Songwriter finde ich super, Texte berühren mich mega, es ist ähnlich auch gleich alte Frau wie ich, und das sind so Themen, und dann merkst du, ah ja, genau, so gemein habe ich nicht den Song geschrieben, so. Und dann gibt es natürlich auch einfach so Stimmen, die ich einfach auch finde, so wow. Also Björk ist für mich nach wie vor jemand, den ich wahnsinnig toll finde, wie sie einfach ihren eigenen Stil gefunden und macht und durchzieht. So.
3: Und eben vielleicht so ein bisschen zum Thema Erfolg, oder? Ich habe das Gefühl, du hast so viel ausprobiert und irgendwie alles hat irgendwie funktioniert, alles hat geklappt, du bist erfolgreich unterwegs, du hast mehrere Alben rausgebracht. Was heisst für dich jetzt persönlich aber Erfolg?
4: Hey, Erfolg ist irgendwie, finde ich, so wie man es definiert, normalerweise extrem vergänglich. Und ich glaube, man darf sich an dem nicht zu fest halten. Ich merke jetzt eben so nach 24 Jahren Karriere, da hat es mal wahnsinnig Erfolg gegeben mit Lunik und dann nicht mehr so Erfolg und dann soll sich mehr Erfolg geben. Also es ist so wie, ich glaube, für mich das Wichtigste heute ist, dass ich merke, es gibt effektiv Leute, die seit 24 Jahren meine Lieder hören und mir schreiben, hey, du begleitest mich durch mein ganzes Leben und immer überraschst mich wieder und deine Lieder haben Qualität und bei jedem Album bin ich wieder zufrieden und ich komme wieder an Konzerte. Das berührt mich wahnsinnig, wenn ich merke, dass Leute da auch sagen, hey, wow, der Song, der spricht mir aus der Seele und so. Für mich ist das eigentlich der Hauptantrieb, Musik zu machen, dass ich merke, ich kann irgendwie für gewisse Leute irgendwie für einen kurzen Moment vielleicht schnell ihnen das Gefühl geben, sie sind nicht allein mit irgendetwas. Und das finde ich, das ist für mich mein Erfolg, blöd gesagt, wenn ich das herkriege.
3: Ja. Aber du bist schon so lange auch in dem Business drin, eben jetzt 25 Jahre. Hat man da nicht auch einen mega Druck als Künstler? Eben, du sagst selber, es geht auf, es geht oben. Wie geht man mit dem um?
4: Ich glaube, es ist jeder, der selbstständig erwärmt ist, kennt das ein bisschen. Am Anfang von deiner Karriere, wenn das mal da oben war, hast du das Gefühl, so, yeah, jetzt habe ich es geschafft, jetzt bin ich safe. Und dann kommt so die erste Welle gegen ab und er ist Hilfe, ja, jetzt ist gar nicht mehr gut, oder? Und dann so nach der vierten, fünften Welle, auf und ab, merkst du, aha, hey, es kommt immer wieder das Gefühl, hast, hey, jetzt kommt nichts mehr und niemand interessiert sich für mich, kommt plötzlich wieder etwas, was lässig ist. Irgendwo geht wieder eine Tür auf und dann geht etwas zu Ende und du hast das Gefühl, yes, es geht, jetzt ist alles fertig, wie bei mir vielleicht eben dann, zum Beispiel Lunik. Und dann, ja, geht irgendwo eine andere Tür auf und es geht irgendwie weiter und ich habe dort wie so das Urvertrauen, dass ich das Gefühl habe, wenn ich so Musik mache, dann wird immer wieder die Türen aufgehen und wenn keine mehr aufgeht, dann soll ich auch nicht mehr Musik machen. Also dann finde ich irgendetwas anderes.
3: Könntest du dir ein Leben ohne Musik vorstellen?
4: Hey, im Moment ist es schwierig vorstellbar, weil ich ja mein ganzes Arbeitsleben habe ich nur Musik gemacht. Also ich habe das erste Jahr, ich habe ursprünglich mal den Semmer gemacht, also die Lehrerinnen-Semmer, ich wäre eigentlich Primarschullehrerin ausgebildete. Aber ich habe im ersten Jahr nach dem, also mit 20, habe ich kurz ein bisschen Stellvertretung gegeben, sonst habe ich einfach nur Musik gemacht. Oder? Und von dem her ist es schwierig vorstellbar, etwas anderes zu machen, weil ich einfach das jetzt kenne. Ich habe ein bisschen Schauspieler noch, das könnte mich vielleicht auch noch wieder reanimieren, ich weiß es nicht. Aber hey, also ich glaube, ich würde immer irgendwo etwas finden, was mich glücklich machen würde. Ich habe das Gefühl, so Glück und Erfolg kommt dann von innen raus.
3: Und jetzt seit einer Woche oder, ist ja dein neuestes Album draussen, das Midlife. Und du hörst nicht auf uns auf zu überraschen. Dort ist eben auch ein Song drauf auf Mundart. Wieso hast du dich entschieden, jetzt auf einmal nach 25 Jahren einen Song auf Mundart zu machen?
4: Ja, es ist ein bisschen typisch, gell? Aber ja, nein, ich habe lange gemerkt, es ist auch ich habe bei diesen gewissen Fernsehformaten, die ich jetzt auch nicht so namentlich erwähne, an einer anderen Station, viele Covers gesungen auf Mundart. Ich habe dann ein Kinderalbum rausgebracht namens «Sensibeli» auf Mundart und habe einfach gemerkt, dass mein Publikum effektiv das Bedürfnis hat, mich so zu hören und das schön findet und findet, ah, jetzt verstehe ich dich noch ein bisschen besser und es berührt mich noch ein bisschen mehr und das hat mich schon auch irgendwie berührt. Und motiviert, das mal zu probieren, dass ich halt vielleicht auch mal für Erwachsene so einen Song auf das Album tue. Und ja, ich glaube, ich hatte früher so irgendwie so wie eine komische Blockade gehabt, weil für mich hätte Musik müssen Englisch sein. Und das hat jetzt eben über die Zeit und das Arbeiten mit verschiedenen Künstlern jetzt das wirklich aufgelöst. Und jetzt, ja, jetzt ist der IT drauf, wo für mich jetzt echt auch sehr ein wichtiger Song ist geworden, eben weil er wirklich um das Gefühl von sich manchmal fremd fühlen auf diesem Planet, als Hochsensible, beschreibt. Und das ist ein Thema, das mir sehr am Herzen liegt.
3: Wann hast du gemerkt, dass du hochsensibel bist? Oder in welchem Moment fühlst du dich wie so ein bisschen fremd auf diesem Planeten oder auf unserem Planeten?
4: Gemerkt, dass ich hochsensibel bin, habe ich, als ich das Buch gelesen habe, vor etwa 8 Jahren. Ja. Und es war einfach so eine riesen, merci Offenbarung. So im Sinne von, jetzt verstehe ich, warum ich mein halbes Leben immer habe gefühlt wie ein Freak. Einfach wie, wirklich, hey, nein. Und das war schon in der Schulzeit. Ich glaube, wenn man hochsensibel ist, oder wie man heute sagt, erhöht neurosensitiv, es klingt ein bisschen schöner und ein bisschen positiver, merkt man das zuerst mal mit der negativen Seite davon. Das heisst, du bist halt schneller müde, schneller überreizt, du hast irgendwie Mühe mit Sachen, die anderen Leuten Spass machen. Du hast Mühe mit grossen Menschengruppen, Lärm, brauchst mehr Zeit zum Regenerieren für dich selber. Und das ist wie am Anfang jetzt so in der Peergroup als Teenie. Natürlich bist du echt der Obertepp, oder? Also hast du so das Gefühl, nein, stehst am Rand und das war für mich das Erleben gewesen, ganz lang. Ich bin falsch, irgendetwas funktioniert bei mir verkehrt, ich komme nicht raus. So. Und als ich dann erfahren über die Hochsensibilität, war es einfach so gewesen, ach, merci, okay, ich bilde mir das nicht nur ein. Und ich kann es jetzt in Worte fassen und ich kann jetzt lernen, wie kann ich mit dem umgehen, dass ich mein Leben kann schön, also so führen, dass es mich glücklich macht und dass ich nicht ständig das Gefühl habe, ich bin am falschen Ort.
3: Was heisst denn das genau, hochsensibel sein?
4: Hochsensibilität, also im Prinzip eben erhöht Neurosensitivität ist sich schon besser beschrieben. Also Nervenenden, also, oder warte mal, das ein bisschen einfach zu sagen. Sagen wir mal so, im Hirn hat man Empfänger, die über die Sinne Sachen wahrnehmen, Reize wahrnehmen. Und normalerweise tut unser Hirn eigentlich recht gut ausfiltern, was ist jetzt gerade wichtig und was können wir jetzt ignorieren. Das heisst, im Moment, wo ich jetzt hier mit dir stehe, wäre wichtig, ich habe das Gegenüber mit mir und die fragt mich Fragen und ich gebe einfach Antworten. Ich nehme aber wahr, es flimmert da hinten, da oben ist es hell, dort draussen redet jemand, es ist ein bisschen kühl, ich hätte auch ein bisschen mehr anlegen sollen, da zwickt es mir irgendwie an den Hosen. Ich rede jetzt einfach so mal als Beispiel. Und das ist, wenn du natürlich ständig wie so Alarm hast auf dein System, ist das System natürlich zwangsläufig dann irgendwann schneller ermüdet oder überfordert. Oder eben, es geht auch um Gefühl. Also, ich nehme zum Beispiel auch wahr, wenn ich in einem Interview bin und der Moderator ist sehr nervös, dann bist du jetzt nicht, dünkt es mir. Dann übernehme ich das Gefühl selber auch. Dann bin ich wie so shaky oder dann bin ich auf einer Promotour, dann steige ich vielleicht in ein Auto oder in einen vollen Zug, laut, gehe ans nächste Interview, ich gebe ein Gefühl von mir. Also es sind so sehr eigentlich intensive Reize, die kommen, dann gehst du heim, dann ist ein Baby, das schreit. Also es ist so wie, ja, du musst echt wie lernen, wo kann ich schnell mir meine Insel schaffen, wo kann ich schnell quasi die Filter wieder ein bisschen zutun, für das ich wieder kann, zu voller Blüte erstrahlen, sage ich jetzt mal. Und mich mit Leuten umgeben, die das verstehen, und mich an Orten bewegen, wo ich wohl bin, wo das geht.
3: Ja. Ich glaube, die Erkenntnis ist ja wie das eine, aber wie hast du nachher mit der Erkenntnis können leben, beziehungsweise wie hast du gelernt, damit umzugehen?
4: Es gibt dann schon so grundsätzliche Sachen, wo man weiss, wo man sagt, dass zum Beispiel gesunde Ernährung, Sport, Spaziergänge im Wald, frische Luftbewegung, so gewisse Sachen, eben auch Zeit für sich, zum Regenerieren, dass es sehr wichtig ist, Ritual, also so, ja, eine Zeit lang wirklich sehr so krass, wirklich so am Morgen aufstehen, dann meditieren,
3: so. Das geht mit Kindern wahrscheinlich jetzt nicht mehr so gut, oder?
4: Und wenn du natürlich eine Mutter bist, ist es ein bisschen schwierig. Von dem her, ja. Aber du kannst effektiv gewisse Sachen halt wie lernen, wo du merkst, hey, so kann ich mir helfen in so einem Moment. Das ist zum Beispiel, ich habe jetzt kürzlich auch so etwas erlebt, wo jemand auf der Strasse mich so hat aggressiv angesprochen. Und bei mir, das ist dann wirklich krass, bei mir, da ist mir dann wirklich elendig schlecht und ich fühle mich jetzt so, wie man sich fühlt, kurz bevor man krank wird. Also so Kopf, ein schwerer, heißer Kopf, fiebrig fast so. Und dort habe ich dann zum Beispiel, bin ich dann heimgegangen und habe dann so eine Übung gemacht, die ich gelernt habe, wo man wirklich so sich selber fragt, habe ich irgendwelche Fremdenergie in mir drin und ich, ja, okay, wo ist sie? Und zu lokalisieren im Körper und sagen, gut, und die ist wirklich jetzt wieder zurück dorthin, wo sie ist hergekommen, weil die hat nichts mit mir zu tun. So ein bisschen so serige Wesen, so Sachen, die man kann lernen kann. Oder zum Beispiel die Aussenseite nachgehen vom Körper, zum Spüren, wo bin ich, wo ist die Außenwelt. Also es klingt jetzt mega so ein bisschen esoterisch, aber es ist effektiv die Sachen von funktionieren jetzt zum Teil bei mir. Und dann war es zum Beispiel auch so, gewesen, dass ich wie heimkam und dann ist mein Baby da auf ihrer Decke gelegen und ich bin knapp eine Minute neben ihr gehockt und dann ist es mir wieder gut gegangen, weil eben ich ihre Energie auch aufnehmen durfte. Und das darf man nie vergessen. Oder man redet bei Hochsensibilität meistens über so ein bisschen die schwierigen Seiten, aber es gibt auch ganz viele schöne, wie eben, dass man kreativ ist, dass man empathisch ist, dass man sehr gute Intuition hat und der wirklich darf folgen. Also wenn man so ein Bauchgefühl hat, das sagt, da muss stören, dann ist das meistens richtig. Ich habe schon gelesen, dass gewisse Leute haben das Gefühl gehabt, Hochsensible können die Zukunft vorausschauen. Das glaube ich nicht. Ich habe das Gefühl, es hat vor allem mit dieser Intuition zu tun, dass man einfach, wie, glaube ich, recht ein gutes Gespür hat im Raum, zum Beispiel auch von Stimmungen zwischen Menschen und dass man dann vielleicht dann zum Beispiel wegen dem eine Deeskalation von einer Situation oder wie schon im Vorfeld, bevor etwas eskaliert, vielleicht hergehen kann und sagen, hey, wow, irgendwie bad vibes, kommen mal auseinander und so. Und das ist eigentlich, es hat noch etwas Lustiges, was mir gerade in den Sinn kommt, dazu nehmen, habe ich fertig gesagt, aber es gibt effektiv, es hat eine Studie gegeben, wo sie mal im Tierreich gibt es das so, es gibt hochsensible Tiere und nicht hochsensible Tiere. Und dann haben sie die hochsensiblen Tiere rausgenommen und nur die nicht hochsensiblen sind, glaube ich, Heuschrecken zusammengelassen und die haben sich am Schluss aufgegessen gegenseitig. Von dem habe ich das Gefühl, es braucht uns Hochsensible, für dass der Planet friedlich bleibt und das ist doch etwas Schönes.
5: Zum IT, der weg soll.
4: Genau, ja, nein. Aber du wirst staunen, wirklich, wo der Song ist rausgekommen. Ich habe also sehr viele Zuschriften bekommen von Leuten, die gesagt haben, oh, wenn sie dich dann mal holen mit dem UFO, kommst du bei mir auch noch schnell vorbei. Also wir bräuchten recht ein grosses UFO.
3: Jetzt, du hast zuerst mit 30 herausgefunden, dass du hochsensibel bist. Du hast mir jetzt vorher gesagt, dein Sohn sei auch hochsensibel. Da kann man eigentlich als Mutter kann man schon ganz anders aufs Kind eingehen, oder? Und das irgendwie den Umgang ihm zu lernen, hätte das vielleicht auch so ein bisschen geholfen? Oder merkst du jetzt bei ihm, hey, er kann das viel besser in mir...
4: Auf alle Fälle. Also er hat gerade von Anfang an von mir halt einfach gelernt, weil ich es ihm ja logischerweise so vorlebe, dass man zwischendurch eine Pause braucht und dass man sich die darf und soll nehmen. Und das ist jetzt für mich mega schön, dass er schon als sehr kleiner Bub, also er ist jetzt erst 5, er ist jetzt auch noch klein, aber schon mit etwa 3 oder so, hat wirklich zum Teil einfach Decke genommen und irgendwo sich hat eine Hölle gebaut oder ein Bü- also so wie er gemerkt, wenn er eine Auszeit braucht oder auch jetzt, wenn er vom Kindschi heimkommt, sagt er manchmal noch vor dem Mittag, Mama, darf ich schon meine Pause machen? So. Und dann sage ich, ja, ist gut, geh doch ein bisschen, dann tue ich jetzt zum Mittag noch ein bisschen rauszögern. Also es ist so wie, das hat er sicher gelernt und wir haben von Anfang an einfach über alles geschwätzt. Also es ist zum Beispiel bei hochsensiblen Menschen auch ganz fest das Thema, das Fragenkarussell, wenn man nicht schlafen kann zum Beispiel. Und dann nützt es jetzt nichts bei einem hochsensiblen Kind zu sagen, ah, du tust nur etwas rausstudieren, du musst jetzt schlafen, Punkt, und das Licht ablöschen, weil dann schlaft das arme Kind einfach nicht und hat eine Horrornacht, die ganze Familie auch. Und ich glaube, so Sachen, wo ich einfach wie weiss, hey, das bringt es wie nicht, ich nehme mir jetzt die Zeit und erkläre es jetzt mit meinem Kind und ich habe ihm die Hand zum Einschlafen, wenn er das braucht und er darf auch neben mir einschlafen, wenn er das braucht, ist irgendwie jetzt für ihn, glaube ich, sehr wertvoll, dass er wie merkt, ich bin richtig so, wie ich bin und es ist okay, so wie ich bin.
3: Ist das vielleicht ein bisschen der Grund gewesen, aber der Anfang ist nicht so einfach gewesen, oder? Ist ja, glaube ich, ein Schreibaby auch eben gewesen, dass es mit der Hochsensibilität wie zusammenhängen tut, dass es vielleicht ein bisschen überfordert gewesen ist? Als
4: ich habe schon das Gefühl, also er ist wie wirklich, ich habe das Gefühl, es ist wie seine Art gewesen, halt dem Ausdruck zu geben, dass irgendwie das Ankauf der Erde, es haben ja alle Baby unterschiedlich Mühe, auf der Erde anzukommen, und ein paar sind schneller, wie so ein bisschen da wohl, und ich glaube, er hat sehr lange sehr Mühe gehabt mit dem und hat das irgendwie so dem Ausdruck verleiht. Und ist aber auf der anderen Seite auch sehr gewundrig nach wie vor und entdeckerfreudig und hat auch nichts verpassen wollen. Und durch das ist natürlich so wie eine Gegenbewegung oft passiert, dass er sich richtig hat gewehrt gegen das Schlafen und er irgendwie so dermassen natürlich übermüdet ist gewesen. Also dass ich halt dann wirklich zum Teil einfach sehr früh müssen sagen, hey, nein, du hast jetzt das Gefühl, du bist noch nicht müde, weil er wird, also er ist schon nicht so ein Kind, wo er die Augen gibt, er ist die ganze Zeit so wach, und auch jetzt gibt er, schau mal an den Mann, und ich so, nein, er ist, je müder dass er wird, desto wilder wird er, und so, und er irgendwann, kippt er einfach um, von dem her, ja, ist das schon als für mich als Mutter wie etwas Neues gewesen, weil das kenne ich jetzt in diesem Ausmaß, so habe ich es vorher nicht gekannt, oder?
3: Du hast ja selber gesagt, wie Vor- und Nachteile, oder? Du spürst Schwingen besser im Raum oder ein bisschen Gefühl oder Empathie, also kannst dich besser in Leute hineinversetzen. Ich kann mir jetzt aber vorstellen, bei Musikern das wie auch noch helfen, oder? Ich meine, du hast ja mehr, also eben IT, wo jetzt eben die Hochsensibilität thematisieren. Dann hast du aber auch In Love Again, die Mann gewidmet zum Beispiel, oder Little Bit ist ja, glaube ich, deinen Eltern gewidmet. Ist das so ein bisschen, ich sage jetzt mal, die all die Gefühle, die du in dir drin hast, nutzt du die Musik als Therapie, um das können wie aus- also ich schreibe Tagebücher zum Beispiel, oder?
4: ja, ich denke, das ist sicher ein Teil davon. Also mein Songwriting ist sehr fest, entsteht eigentlich alles sehr so in intimen Momenten, wo ich mit mir allein bin und über etwas nachdenke, was mich beschäftigt. Ja, ich denke schon, da hat vielleicht auch die Hochsensibilität, dass es mir irgendwie Zugang schafft zu irgendeiner kreativen Ader, oder ich weiß es auch nicht. So.
3: Das heisst, all deine Songs sind wirklich, widerspiegelt deine Gefühle. Also tust du dich eigentlich wie so entblößen, beziehungsweise eben alles so auf einem Silbertablett uns geben, uns, die deine Musik hören?
4: Hey, es ist wie, ich würde sagen, es ist zu... weiß ich nicht, zu, nein, es ist, im Prinzip ist es zu 100% autobiografisch, aber es ist wie nicht eins zu eins. Also es ist wie blöd gesagt, es sind Themen, die mich beschäftigen. Ich sage jetzt als Beispiel, durch die Art, wie ich bin, habe ich in meinem Leben tendenziell meistens so ein bisschen Freundschaften oder Beziehungen gehabt, die ein bisschen einseitig waren manchmal, wo ich so ein bisschen der Helfer, die Helferin war oder die Retterin oder das Gefühl hatte, ich müsse jemanden retten. Und irgendwann habe ich wie müssen mehr, spätestens als ich bei Mutter wurde, von zwei Kindern, habe ich müssen merken, hey, das geht wie nicht. Und auch für mich, weil es frisst mich dann wie fast auf, wenn ich ständig gebe. Und aus dem heraus entsteht dann vielleicht ein Lied wie jetzt auf meinem aktuellen Album, das heisst Drama, wo ich eigentlich quasi zu jemandem singe, aber der jemand, das sind vielleicht 20 verschiedene Leute in meinem Leben. Aber ich erzähle es dann als Geschichte im Song, aber es ist eine Thematik, die 100% autobiografisch ist, weißt du, wie ich meine? So.
3: Es passiert wie auf einer wahren Geschichte, aber dann nachher das Outcome ist eigentlich dann nicht mehr 100%ig das, was du erlebt hast, oder wie du es empfindest
4: in dem Sinn, oder? Ist dann ein bisschen halt kreativ ein bisschen umgemünzt, für das es einfach einen Song gibt. Weil ich will ja nicht, also wenn ich mein ganzes Leben erzählen müsste, so in dieser Hinsicht wäre es ja näher ein 20-minütiger Song oder ein 100-minütiger Song oder ich weiss nicht was, genau.
3: Und ich habe jetzt schon Auftritte von dir angeschaut und ich finde das immer faszinierend, so bei Live-Auftritten. Ich habe immer das Gefühl, du schließest deine Augen und du versinkst irgendwie total in eine fremde Welt und du ziehst mich also wie in deine Welt rein. Wo bist du, wenn du singst, in deinem Kopf? Vor allem, wenn du ja also sagst, brauchst du das ein bisschen, dass du abgelenkt bist von den Eindrücken aussen, kannst du dich dann wieso besser auf dich konzentrieren, oder?
4: Ich glaube schon. Also ich glaube, ich bin einfach ganz, ganz fest in mir innen und eben in dieser Thematik und in diesem Song. Also ich bin echt im Song, habe ich das Gefühl, vor allem. Und es ist wie alles andere, ist in dem Moment wie ausblendet und ich tue mich aus dem Grund ja sehr bemühen, dass ich meine Konzerte auch dem gerecht sind. Also das heisst, es ist nicht irgendwie eine Hölle-Light-Show, sondern es ist eigentlich recht dimmtes, normales, feines Licht. Es ist bestuhlt. Es ist das Publikum zum Glück so, dass es wirklich meistens mucksmäuseli still ist. Also die wollen plaudern, die dürfen daheim bleiben. Und dass es wirklich so das Publikum jetzt gibt mittlerweile, das einfach auch hockt, viel die Augen zu hat und genießt und zum Teil Tränenkanal durchspielt. Und wirklich einfach Wellness für die Seele, habe ich schon gehört. Und das ist für mich mega stimmig so. Und so kann ich aber sehr gut als Musikerin leben und merke, dass das tut es mir gut. Dann ist das für mich, wie wenn ich ein Gespräch mit der besten Freundin habe, wo man wirklich eben nicht sich muss verstellen oder so, sondern einfach kann sein und erzählen, was da ist, ansteht. Ja.
3: Jetzt hast du auch eine turbulente Zeit hinter dir. Also ich bin jetzt Mutter von zwei Kindern, oder? Das neue Album, das rauskommt und so. Oder bist jetzt am Promoten, am Touren, jetzt gehst du bald wieder auf Tournee, Ende April, oder? Was tust du dir selber? Oder hast du ein privates Projekt, das du vielleicht auch bald mal ansteht, so vielleicht als Abschlussfrage auch, wo du sagst, hey, das möchte ich jetzt für mich nochmal, für mich ganz alleine in Angriff nehmen?
4: Ein Brief, hey, also jetzt im Moment eben mit den kleinen Kindern sicher nicht, aber ich habe gesagt, wenn sie ein bisschen grösser sind, möchte ich wirklich mal ein bisschen meine LP-Sammlung anfangen pflegen und wirklich so wieder das ein bisschen mehr zelebrieren. Im Moment ist wirklich gar nichts mit LP-Player führen mit den Kleinen. Aber das ist so etwas und ich möchte unbedingt irgendwann wieder auf Island, also auf die Lofoten und auf Island reisen. Und das ist jetzt im Moment mit kleinen Kindern, ist halt auch eher mehr so ein bisschen Familienhotel, da geht es auch noch am besten, oder? Aber wir sind früher sehr viel so gereist auf Alaska und so. Und wenn die ein bisschen älter sind, könnte ich mir vorstellen, dass die vielleicht auch Freude haben an solchen Reisen.
3: Island bin ich gewesen, kann ich dir empfehlen. Wichtig einfach, gang nicht, wenn Vollmond ist, weil dann siehst du die Nordlichter nicht so gut.
4: Ja, wir sind wie die Hochzeitsreise ist auf Island gewesen und das ist mega schön.
3: Ach, schön. Ja. Hey, dann lasse ich es gerade so stehen. Ich hoffe, du kommst bald wieder dort hin. Und dann danke ich dir ganz herzlich fürs Gespräch.
4: Danke dir.
3: Und ich hoffe, auch euch daheim hat es gefallen und dass ihr dann auch nächste Woche wieder einschaltet, dann mit dem Stefano Bullmann. Und bis dann wünsche ich euch eine ganz gute Zeit.
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1: Willkommen zurück zu einer ganz neuen Folge Top Hoch 3. Und wir sind ja in der Regel immer sehr seriös unterwegs. Nur heute bin ich mir nicht so sicher, ob mir allenfalls den Pfad verlöhnt. Und ich hoffe, du nimmst mir das nicht böse, liebe Lisi Hutter, wenn ich sage, du bist Mitinhaberin von einem Unternehmen, das sich mit Ausreden, Fälschungen und Lügen befasst. Ihr habt unter anderem eine Alibi-Agentur, oder?
5: Genau, hallo miteinander. Nein, das passt ganz gut.
1: Also du verstehst schon, wenn bei mir gewisse Zweifel aufkommen, wenn sich jemand mit so einem Thema befasst?
5: Ja, auf jeden Fall. Das denken die meisten im ersten Moment, wenn sie das hören, dass ich eine Alibi-Agentur betreibe. Allerdings kommen sie dann ziemlich schnell mal dahinter, dass das halt einfach auch mehrere Facetten hat, das Thema, und nicht nur schwarz oder weiß ist.
1: Die verschiedenen Facetten, die schauen wir uns in den nächsten 25, 26 Minuten genauer an. Aber vielleicht mal mit dem Start, wie kommt man überhaupt auf die Idee, mit Alibis, gefälschten Alibis, Geschäft zu machen?
5: Naja, ich war lange im Training- und im Coaching-Bereich tätig und da habe ich schon gemerkt, dass es ab und zu eben andere Lösungen braucht, und zwar individuelle Brandlöschmethoden, weil es ist ganz wichtig, dass man sich selber mit sich selber beschäftigt und da für sich Blockaden löst. Allerdings haben wir dann halt auch alle externes Umfeld, ein Umfeld um uns herum, und die sind meistens nicht so gnädig oder nicht so verständlich wie eben das, was man mit sich selber vereinbart oder das, was man braucht. Und dann habe ich halt geschaut, was es so für Lösungen gibt, und dann bin ich auf die Alibi-Agentur gestoßen, und dann war das für mich ganz schlüssig, dass ich mir das ganz genau einmal anschauen werde und auch da auf jeden Fall mitmachen möchte. Genau.
1: Von was für, wenn wir beim Thema Alibi bleiben, von was für Alibis reden wir da? Es ist ja nicht so, hey, meine Freundin weiss nicht, dass ich gestern Abend ganz etwas anderes gemacht habe, dann kannst du mir da, sondern da reden wir schon von grösseren Sachen, oder?
5: Was stellst du dir eigentlich unter dem Begriff Alibi vor?
1: Ja, dass wenn ich eben zum Beispiel gestern Abend jemandem sage, ich habe etwas anderes abgemacht, als was ich abgemacht habe, und dann muss jemand das bezeugen, so quasi. Jetzt in meinem Fall. Ich wüsste jetzt nicht, wo ich ein Alibi müsste brauchen. Ja, da fängt die Schwierigkeit ja schon an, oder? Von was reden wir denn?
5: Das schauen
1: also
5: wir uns.
1: Mordfall oder so. Also, das machen wir ja wahrscheinlich nicht.
5: Nein, stopp, halt. Also wir bewegen uns nur im rechtlichen Bereich. Also Straftaten werden für uns nicht vertuscht. Da sind wir nicht zuständig, sondern wirklich alles, was nur also im legalen Bereich sich abspielt. Das fängt an von, hey, ich möchte zum Beispiel nicht auf das Grillfest von meinem Nachbarn gehen, weil die bombardieren mich mit irgendwelchen lächerlichen Fragen und ich habe heute einfach keine Lust, bis hin zu Alibis für ganz normale Alltagsstories. Genau.
1: Im Familienfest lüte ich dir vielleicht einmal an.
5: Ah! Haben wir schon eine Situation gefunden?
1: Nein, aber man sagt ja immer, die grossen Familienfeste, das sind ja die, wo man sich zuerst weiter drücken und nachher ist es ja dann gleich lässig. Ich habe gesehen bei euch auf der Homepage, eben, ihr bietet eine riesen Bandbreite ab, vom perfekten Alibi über die gefälschte Freundin. Bis zu Dokument, wo ich nachher noch schnell darauf eingehe. Aber die entscheidende Frage ist ja, was macht man, wenn man in einer schwierigen Situation die überzeugende Erklärung fehlt, oder? Und jetzt wird man doch so erzogen, die Eltern sagen einem, sei einfach ehrlich, und jetzt kommen die ins Spiel und finden, hey, lüg doch einfach.
5: Naja, da sind wir wieder im Schwarz- oder Weiß-Denken, weil es gibt Situationen, da bin ich mir sicher, dass jeder von uns schon mal, ich sage mal, eine Notlüge verwendet hat. Und zwar, wenn es um den Schutz geht von eigenen Bedürfnissen oder auch um den Schutz vor der Familie beispielsweise. Und da gibt's halt eben die Alibi-Lösung.
1: Man hat früher mal gesagt, der Mensch lügt bis zu 25 Mal am Tag. Die neueste Studie zeigt, dass das nicht so ist, dass der Mensch nur ein bis zwei Mal lügt. Und auch nur dann, wenn es darum geht, positiv aufzufallen in einer Gruppe oder bei einem Bewerbungsgespräch oder wie auch immer. Hast denn du das Gefühl, dass eben das gefälschte Alibi ist ja auch eine Lüge in dem Sinn, man lügt ja dann auch. Das ist das Normalste von der Welt und darum lässt sich gut mit dem Geld verdienen.
5: Es kommt natürlich immer auf die Situationen drauf an. Also, und ich bin mir sicher, dass unsere Kunden das nicht einfach schamlos ausnützen. Also es ist kein Freifahrtschein für alles, wie die einen oder anderen mal denken, sondern es ist wirklich so ein Brandlöscher für Situationen, wo man sonst einfach weiß, das ändert, könnte blöd enden, genau.
1: Es ist ein bisschen ein Undercover-Job.
5: Ja, oder? Genau.
1: Und du hast mir jetzt gerade vorher gesagt, du hast dies und das gemacht, darfst mir auch nicht sagen, genau was, also Geheimhaltungspflicht, oder? Hat es ja dann damit auch auf sich. wenn jetzt jemand kommt und sagt, ich brauche ein Alibi, dann tun ihr ja nicht einfach sagen, jawohl, machen wir, oder? Sondern ihr taucht ein ins Leben von einer Person, oder? Mhm. Wie muss man sich das vorstellen? Wie geht ihr da vor?
5: Also wir schauen einmal zuerst immer mal, um was geht's überhaupt. Weil du vorher gesagt hast, Alibi und so. Also um was für Situationen geht's, was hat die Person für Herausforderungen und wie können wir das Ganze denn wieder lösen. Und dann entwickeln wir mit unserem Kunden gemeinsam individuelle Lösung, wo halt genau passend ist, sodass das zum Alltag von unserem Kunden oder von unserer Kundin auch passt.
1: Du hast vorher gesagt, oder als Bewegen, ihr bewegt da immer im legalen Bereich. Und eben der Grad zwischen legal und Illegalität ist ja sehr oft auch ein schmaler. Wie könnt ihr euch absichern? Ab wo ist bei euch die Grenze, wo ihr sagt, nein, das können wir nicht machen? Und wo findet ihr, ja, es klappt vielleicht schon noch?
5: Genau, also wir bewegen uns nur im legalen Bereich, erstens einmal als Schutz für uns und als Schutz für unsere Kunden natürlich genauso. Also alles, was mit Behörden zu tun hat und so weiter und so fort und Straftaten, da sind wir raus, ganz klar. Und das wird natürlich auch überprüft und haben natürlich auch die entsprechenden Rechtsberater auch an unserer Seite.
1: Das Skurrilste, was ihr je gemacht habt, wo du denkst, das gibt es ja gar nicht. Also, kann man das erzählen?
5: Ja, zu viel möchte ich nicht erzählen, weil dann sind wir schon wieder im Promi-Bereich. Gerade wenn jemand viel Geld hat, werden die Geschichten schon eher skurriler. Oder wenn es um Politiker oder Spitzensportler geht. Und das bleibt dann auch geheim.
1: Ich habe das Gefühl, bei Prominenz ist es ja auch schwieriger, dann ein Alibi aufrechtzuerhalten, weil man mehr über die Person weiß wahrscheinlich. Oder ist das nach 20 Jahren alles kein Problem mehr?
5: Ja, wir machen da auch keinen Unterschied, ist das ein prominenter Fall oder nicht. Wir recherchieren sowohl als auch immer sehr, sehr genau und da finden wir immer eine Lösung. Genau. Also ob das jetzt prominent, ja, das klappt auf jeden Fall immer.
1: Abgesehen von Prominenz oder nicht, was sind das für Menschen, die bei euch Dienstleistung beziehen? Die müssen ja tatsächlich keinen anderen Weg mehr gesehen. In welchem, was für einen Zustand im Leben, wo stehen die?
5: Naja, ich sage jetzt mal, ich mag das Wort normal nicht, aber ich sage, das sind ganz normale Personen, so wie du oder ich, die halt in irgendeiner Notsituation kommen. Angefangen von Pärchen, wo jemand krankhaft eifersüchtig ist, wo du aber weißt, dass das gar nicht berechtigt ist und dein Partner halt eben das nicht einsieht. Und da eben Probleme auftauchen. Das sind so Klassiker.
1: Auch die Detektivarbeit, oder?
5: Ja, auf jeden Fall, weil wir müssen viel recherchieren. Es gibt natürlich, was ich ganz besonders auch spannend finde, sind Lockvogel Aufträge, wo man halt schaut, ist da bei den Zweifeln was dran oder wie schaut es aus? Und dann gibt es dann halt auch so Aufträge, wo man halt auch mit Detektiven zusammenarbeiten.
1: Du hast gerade Lockvogel gesagt, ja. Da kommt mir gerade verstehen Sie Spass in Sinn, oder? geht da so ein bisschen ins Gleiche rein, oder? Man will eigentlich jemanden, blöd gesagt, auch ein bisschen in die Pfanne hauen, oder?
5: Ja, oder man möchte jemanden überraschen und muss dann halt ein bisschen recherchieren, so wenn es zum Beispiel um Heiratsanträge geht oder um tolle Überraschungen für unsere Mitmenschen eben.
1: Jetzt hast du gerade mega Spannendes gesagt. Oder? Bis jetzt hat man immer gesagt, ja, Alibi ist schon negativ behaftet und es geht immer nur um irgendetwas decken. Aber es sind eben auch die schönen Seiten, eben Überraschungen, Hochzeit, Geburtstagsfest und so. Also ihr tönt da, ihr geht in die Richtung wie auch in die Richtung, oder? Was ist aufwendiger? Wo stecken mehr Emotionen drin bei der Umsetzung?
5: Dadurch, dass es uns immer nur zum Wohl unserer Kunden geht und Kundinnen und ihnen genauso, haben wir natürlich sowohl als auch Emotionen. Das kann sein, Wenn wir eine Ehe gerettet haben wegen irgendwelchen unbegründeten Missverständnissen, dass da natürlich bei den Kunden emotional viel abgeht, ist ganz klar. Aber genauso bei Familienfeiern, wo man weiß, okay, da ist jetzt etwas Positives passiert, dass da Freude hoch 10 ist, ist auch ganz klar, ja.
1: Auf der positiven Seite sind aber wahrscheinlich die gesetzlichen Rahmenbedingungen viel offener als auf der anderen Seite, oder? Also kannst du wahrscheinlich bei einem Hochzeitsantrag viel mehr machen, als wenn du jemanden müsstest decken. So.
5: Ja, da sind wir auch wieder so im Schwarz- oder Weiß-Bereich drinnen, weil es gibt so viele unterschiedliche Möglichkeiten und da sind unsere die Kundenwünsche auch immer individuell.
1: Eine Dienstleistung, die es bei euch auch gibt, ist, und jetzt kommen wir wieder ins Negative, Rache. Oder die Rachesucht der Menschen ist ja zum Teil wahnsinnig gross. Was muss man sich darunter verstehen? Also wenn euch jemand anruft und sagt, ich will mich rächen, habe ich auch vorher gesagt, verstehen Sie, Spass geht auch in die Richtung, oder der hat es verdient, jetzt auch mal hops genommen werden. Aber von was reden wir da bei euch?
5: Also da möchte ich zu Beginn auch sagen, es wird auf jeden Fall niemand geschädigt. Also es wird niemand verletzt, es wird niemand geschädigt. Und auch diese Fälle schauen wir uns genau an, um was geht's. Und ja, dann schauen wir uns an, was es halt für Möglichkeiten gibt.
1: Das heisst konkret, also eben Gewalt und so, das machen wir nicht, körperliche Gewalt, Verletzungen, all das nicht. Also es ist alles in einem Bereich hinein, wo ihr sagt, das ist tolerierbar, zumutbar.
5: Genau, also es gibt immer wieder so Fälle, dass man mit Nachbarn zum Tun hat, die einen terrorisieren und dann meldet man den Nachbarn wegen Lärmbelästigung oder wegen ja verschiedenen anderen Sachen und dann heißt es halt, ja blöd gelaufen, da kannst du halt gar nichts machen und dann musst du eine Situation quasi nur aussitzen. Und für das gibt's unsere Agentur und da gibt's halt auch Fälle von A bis Z, wo es dann halt einfach Ersatzlösungen gibt. Oder viele Belästigungsfälle haben wir auch, dass Frauen oder auch Männer sich Hilfe suchen und dann heißt, naja, solange nichts passiert ist, können wir ihnen nicht helfen und diese Personen wenden sich dann halt auch an uns.
1: Also eigentlich dort, wo die Polizei nicht helfen kann, dann geht man den Weg zu euch, oder?
5: Ja, jetzt stell dir mal vor, du hast einen Stalker. Und oder sonst irgendjemand, wo der halt einmal auflungert und auflauert und die dann halt belästigt. Für solche Sachen gibt es dann halt auch unsere Agentur, genau. Ja.
1: Dann kommt man ja zu der Umsetzung. Dann muss ja irgendwann muss man sagen, gut, wir machen das so, so und so. Mhm. Und dann muss man ja ein sehr kreatives Team haben, wo unkonventionelle Wege gerne einschlägt. Was sind das für Menschen, die mit dir zusammen arbeiten?
5: Man hat total lässige Persona, wirklich. Wir sind ganz kreative Köpfe. Wir arbeiten auch mit ganz vielen Schauspielern zusammen. Also wir haben ein Schauspielernetzwerk von über 2000 Personen, auf die wir zurückgreifen können. Oder mit Firmen, echten Firmen, die uns da auch unterstützen. Und da schauen wir uns dann halt immer an, was so halt gerade gebraucht wird. Natürlich haben wir auch Experten vom Bundesheer, von der Polizei oder von anderen spannenden Bereichen, die uns da halt tatkräftig unterstützen und schauen, wie wir da was lösen können.
1: Wie ist die Kontakt? Du hast es gerade gesagt, auch Polizei und so, das sind Partner von euch, die arbeiten miteinander und so. Aber wenn ihr denen anruft, der Polizei, und erklärt, was ihr macht, was sind da amigs die Reaktionen? Also eben, euch kennt man jetzt, aber so vor ein paar Jahren noch, wie sind da die Reaktionen gewesen? Also ich stelle mir vor, wenn ihr der Polizei anruft, wir brauchen eure Hilfe für das, das und das, dass es zuerst mal Stille ist am Telefon.
5: Das stimmt schon. Da geht es ja auch nicht darum, dass wir beim Posten anrufen, sondern dass wir uns dann halt einfach in verschiedenen Fällen ab und zu mal einen Ratschlag holen.
1: Aber die Verwunderung war nie gross gewesen bei denen. Und von was machen die?
5: Teilweise schon, doch. Aber das sind ja nur auserwählte Personen.
1: Wie gesagt, es sind unglaublich kreative Leute, die bei euch arbeiten. Mich nimmt jetzt ein bisschen Wunder, das schauen wir noch dich mal schnell ein bisschen genauer an. Wenn man das macht, was du machst, was hat man denn für ein Umfeld? Wie reagiert das Umfeld, wenn man weiss, hey, die schaut einem ganz genau auf die Finger und die kennt jeden Trick, die durchschaut jede Lüge. Wie reagiert das Umfeld auf dich, wenn du sagst, was du machst?
5: Mhm. Naja, im ersten Moment war das natürlich schon so ein Wow-Moment, was machst denn du jetzt? Allerdings, jeder, der mich kennt, weiß, dass es mir ganz wichtig ist, dass persönliche Bedürfnisse eben auch erfüllt werden, so dass man wirklich in Leichtigkeit leben kann und auch glücklich leben kann. Und ich würde jetzt nie auf die Idee kommen, zu meinem Umfeld analysieren. Ganz im Gegenteil. Privatleben ist Privatleben und die wissen halt alle, wie ich, ja.
1: Also du hast auch nie, es hat sich auch nie das Misstrauen gegenüber deinem Umfeld entwickelt, weil du, und ich kann mir vorstellen, du kriegst die wahnsinnigsten Anfragen jeden Tag und so. Also irgendwie muss man denken, die ganze Welt spinnt, oder? Also entwickelt sich da nicht auch ein gewisses Misstrauen deinem Umfeld gegenüber, wo du findest, das Verhalten kenne ich irgendwie so, und das kannst du wirklich trennen?
5: Das kann ich trennen, ja, auf jeden Fall. Und mein Umfeld kennt mich auch und was wie gerade ich bin, und wenn ich über etwas nicht sprechen will, dann spreche ich über etwas nicht fertig.
1: Wahrscheinlich ist die Enttäuschung viel grösser, weil alle jedes Jahr eine Überraschungsparty erwartet und dann ja, nichts gemacht, oder? Weil kannst du es gut vertuschen. Hast du die Dienste, die ihr anbietet, auch schon für private Zwecke genutzt? Oder ja?
5: Für mich persönlich, meinst du? Ja, tatsächlich, wo ich angefangen habe, habe ich auch schon mal ein Seminar genützt, zu mir Auszeit nehmen, weil ich die Auszeit einfach braucht habe für mich selber, zum ja wieder mal entspannen und einen klaren Kopf kriegen. Und dann funktioniert das wunderbar.
1: Jede Aktion kommt ja mit einer Reaktion. Haben Sie schon müssen Projekte umsetzen, wo gar nicht funktioniert haben, die völlig in die Hose sind und eigentlich das Problem noch verschlimmert hat. Wie funktioniert so ein Ablauf? Und dann ist es irgendwann fertig. Was passiert denn, wenn es nicht so rauskommt, wie ihr es erwartet habt?
5: Mhm. Das ist tatsächlich noch nie passiert, weil, wie gesagt, wir arbeiten mit extrem vielen Profis zusammen, mit vielen Partnerfirmen, mit vielen Partnerunternehmen und Schauspielern, und dass ein Fall in die Hose gegangen ist, hat noch nie, also das ist noch nie vorkommen, weil das eben so ein Netzwerker ist aus professionellen Mitwirkenden.
1: Hat ja auch etwas mit Psychologie zu tun, oder? Zu wissen, zu einschätzen, wie tickt der Mensch, und dann kann sie die Richtung gehen oder kann sie die Richtung gehen. Ich gehe mal davon aus, sie arbeiten auch mit Plan A, B und C, oder? Also wenn Plan A im ersten Schritt nicht funktioniert, dann kommt irgendwie ein zweiter Schritt in Kraft.
5: Nein, eigentlich auch nicht.
1: Ah, gut, okay. 100%ige Trefferquote.
5: Es gibt natürlich einen gewissen Spielraum, wo man flexibel ist, und das wird dann auch gleich mit dem Kunden oder mit der Kundin besprochen, was es da so für Optionen gibt. Und dann haben wir halt genau der Bereich, wo wir sagen, okay, das ist der Plan. Und dann kurzfristige Sachen, die sind sowieso immer ganz simpel, und langfristige Sachen, das ist dann wie beim Baseball, dass man halt einfach auf die nächste Base geht und dann schaut, wie schaut's aus, und dann wieder auf die nächste Base geht. Und dann ist das wirklich strukturiert, übersichtlich, klar und 100%ig gelingsicher.
1: Ihr könnt ja auf ein grosses Netzwerk zurückgreifen. Mhm. Wir sind ja eben nicht nur in der Schweiz tätig, sondern auch international. Ihr könnt auf ganz grosses Wissen zurückgreifen. Gibt es aber Unterschiede nach Region, Sprachregion, dass die Leute einfach auch anders ticken? Merkt ihr, da sind jetzt eher in so eine Richtung und da sind jetzt eher in so eine Richtung? Und wie könnt ihr davon profitieren?
5: Mhm. Ja klar, pro Region ticken die Menschen anders, und da ist es auch so toll, dass wir halt überall Mitarbeiter oder besser gesagt freie Mitarbeiter auch sitzen haben. Weil jetzt stell dir mal vor, du hast jetzt zum Beispiel einen Partner oder Partnerin von einer anderen Kultur, da hast du so viele Unterschiede, wo man halt auch drauf achten muss, sei das bei der Sprache, beim Verhalten und auch vor der Gegebenheiten. Und da profitieren wir natürlich auch sehr.
1: Wo kommst du im ganzen Prozess zum Einsatz? Also wo bist du, machen bei euch alle alles? Oder wie sieht so ein Arbeitsalltag aus bei dir?
5: wir kriegen täglich so viele Anfragen rein. Das heißt, mein Job ist auch, dass ich mal mich um unsere Kunden und Kundinnen kümmere und mal schauen, was geht's eigentlich. Das koordiniere, die richtigen Schauspieler auch aussuche, die Projektbesprechungen mache. Schau, dass das Ganze eben ein riesengroßer Erfolg wird für unsere Kunden und Kundinnen.
1: Jetzt machen wir schnell den Kreis zurück. Wir haben ja ganz am Anfang auch über Dokumente geredet. Mhm. Wenn man bei euch auf die Homepage geht und schaut, was ihr alles anbietet, und der Katalog ist relativ gross, dann bin ich eben auf den Punkt gekommen, Dokument. Und da frage ich mich, was heisst das? Heisst das Dokument fälschen oder Dokument? Ja, von was reden wir da in der Regel?
5: Also wir machen keine Dokumentenfälschungen. Die Dokumente, die wir mit denen wir es zu tun haben, die sind eben nicht für Behörden oder für Sozialversicherungen oder sonstiges zu gebrauchen, sondern wirklich für einen privaten Zweck, also wie so Schulungsmaterial. Ein Beispiel, wo das öfters in Einsatz kommt, gerade während Corona hat ja zum Beispiel OnlyFans so zugenommen, oder? Dass sich einige gedacht haben, verdiene ich mir was dazu und ich möchte aber nicht, dass das irgendwie bekannt wird, und den gibt's halt Lohnzettel zum Beispiel. So dass das die Person, die jetzt da bei OnlyFans mitmacht, halt einfach ein wasserdichtes Alibi hat und den Top aus.

0: nie irgendwie einen Lohnzettel nach Hause. Und dann kriegst du halt einfach da die Lohnzettel, dass dein Umfeld halt auch nicht Angst hat, dass du zum Beispiel arbeitslos bist. Und deine Position oder halt dein Vorgehen oder sagen wir so, dein Vorhaben einfach geschützt wird und dein Umfeld damit auch geschützt wird, damit sie sich auch keine Sorgen um dich machen.
1: Eben, ich habe am Anfang gesagt, und ich hoffe, du verzeihst mir das, wenn ich sage, vielleicht ist es nicht so seriös, aber das, was wir jetzt hören, ist, also euch ist der Mensch wirklich mega wichtig und der Schutz von der Personen. Und das eigentlich in allen Bereichen. Ihr wollt Leute helfen, die an einem gewissen Punkt selber nicht mehr weiter wissen. Das ist noch wichtig zum sagen, oder? Also es ist top seriös sogar.
0: Es ist top seriös auf jeden Fall, ja. Vor allem, es ist so viel vielseitig und vielfältig. Im ersten Moment hat man nämlich immer irgendwie nur was Negatives im Kopf, aber wenn man genau hinschaut, merkt man, dass das einfach wirklich wichtig ist, damit man sich einfach ja frei entfalten kann, sich den Freiraum nimmt, den man so dringend braucht, damit man da ja die Leichtigkeit zurück ins Leben kriegt, die Entspannung zum sagen, puh, Gott sei Dank gibt's da jemanden, an den ich mich wenden kann, weil ich weiß nicht, was ich sonst machen kann.
1: Ich habe mich eben noch die Frage gestellt, Menschen, die bei euch kommen, die zum Beispiel ein Alibi brauchen, die sind ja in der Regel schon in einer Situation, wo sie sehr einen grossen Druck verspüren. Mhm. Wenn jetzt aber jemand schlecht ist, ein bisschen im Lügen oder so, steigt dann nicht der Druck auf so eine Person noch mehr, weil er da jetzt nochmal, keine Ahnung, ein Zweitleben zum Beispiel durch euch kann sich aufbauen. Und wie zwei Menschen, ja, muss sein. Ist es nicht dann die Gefahr hoch, dass die Menschen mit noch mehr Druck belastet werden?
0: Also wenn sich die an uns wenden, dann ist das einfach eine Erleichterung. Wenn sie das natürlich möchten. Wenn sie sagen, okay, mir wird die Belastung viel zu groß, das ist natürlich, das kann jeder nur selber für sich beantworten. Also wir sind ja nur die Dienstleister dafür, dass wir jemand das Leben erleichtern.
1: Wir kommen jetzt eigentlich schon zum Schluss. Ich finde es eigentlich mega spannend. Ihr habt so viele Geschäftsfelder, die ihr abdeckt. Und alle haben das gleiche Ziel, zwar den Menschen helfen. Gibt es noch irgendein Geschäftsfeld, das ich finde, das würde noch zu uns passen, aber wir haben uns noch nicht getraut, wo wir aber gerne würden?
0: Zu eurem Radio meinst du? Oder halt zum Interview?
1: Oder einfach eine Dienstleistung, die ihr findet, eigentlich fehlt uns das jetzt noch. Und vielleicht in Amerika sind sie dort schon viel weiter und viel mutiger. Oder wo ihr einfach auch merkt, dass es gibt ein neues Geschäftsfeld, wo unsere Kundinnen und Kunden immer mehr interessiert.
0: Ja, also ein Geschäftsfeldbereich haben wir, der nur viel zu wenig bekannt ist, in der Schweiz zum Beispiel. Und zwar ist das der Grabflüsterer. Ich weiß nicht, ob du das gesehen hast auf unserer Homepage. Und da geht es auch darum, dass man gewisse Sachen eben, solange man lebt, noch geradbiegen möchte, dass man sich bei Verwandten vielleicht entschuldigen möchte, wo man sich verstritten hat und sich aber nicht drüber traut oder sich mit Kindern versöhnen möchte oder ja, solche Sachen. Dass man sich Wünsche nur erfüllt, solange man lebt. Und da gibt es ganz tolle Bereiche, wo sehr unterstützend auch sind.
1: Wunderbar. Ich danke dir vielmals für den spannenden Einblick in eures eben sehr seriöse Geschäftsfeld, auch wenn ich das am Anfang ein bisschen belächelt habe. Danke dir vielmals für die Zeit, Lise Hutter, und viel Erfolg. Eben der Grabflüsterer, das wäre so das Neueste bei euch im Portfolio, und die Informationen dazu findet ihr auch bei
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3: Seit 3 Jahrzehnten setzt sich mein heutiger Gast für eine bessere Welt ein und ist für das schon auf der ganzen Welt umgereist. Und ich freue mich riesig, dass sie heute hier bei uns im Studio ist. Herzlich willkommen, Barbara Hintermann.
4: Danke vielmals.
3: Du bist eben in der ganzen Welt unterwegs gewesen, oder? Jetzt auch in Burkina Faso, Jordanien, im Libanon und in Ungarn. Was hast du dort gemacht?
4: Also dort bin ich eigentlich als Vertreterin gegangen von Terre des Hommes, von der Stiftung in Lausanne, das Kinderhilfswerk, das grösste Kinderhilfswerk in der Schweiz, aber das international arbeitet. Und ich bin dort hauptsächlich unsere Angestellten besuchen natürlich, auch zu meinen den Platz geben, damit sie können, mit

0: meer reden, mit mir mitteilen auch gewisse Themen, die sie interessiert. Und dann natürlich zusätzlich auch unsere Aktivitäten besuchen in diesen Ländern. Und gewisse Behörden, Leute von den Behörden zu treffen oder andere Organisationen, wo wir zusammenarbeiten, Partnerorganisationen. Also es ist immer ein ganzes Package, wo dann ansteht, wenn ich auf eine Mission gehe. Also es sind also Kurzmissionen gewesen, eine Woche meistens so um das herum, wo ich dann auch innerhalb der Länder können umreisen und unsere Aktivitäten besuchen.
1: Eben, und ich wollte gar nicht genauer eingehen, das gar nicht erwähnt, oder? Die letzte Reise, oder ich sage jetzt mal, der letzte Besuch, was du gemacht hast, war ja in einem Flüchtlingscamp in Bangladesch, oder? Wie war dort jetzt die Situation vor Ort? Also, wenn du das so beschreiben musst.
0: Bangladesch ist ja an und für sich schon selber ein sehr enormes Land. Sehr stark betroffen von Klimawandel. Also, die haben wirklich grosse Probleme, entweder Dürrezeiten oder dann haben sie auch Überschwemmungen enorme. Also, es sind all die Extreme. Und zusätzlich haben sie ja seit 5 Jahren 1,2 Millionen Flüchtlinge von Myanmar. Sind in ihrem Land angekommen. Und das ist natürlich noch eine zusätzliche Last für das Land, das eh schon ärmlich ist. Zusätzlich kommt noch dazu, dass die Flüchtlinge nicht unbedingt sehr willkommen sind von der Bevölkerung, aber auch von der Regierung. Das sind Rohingyas-Flüchtlinge von Myanmar. Und denen ihre Situation ist schon sehr kritisch. Also es gibt wirklich keine Perspektive. Einerseits können sie nicht zurück, weil sie würden wieder verfolgt werden von der Junta in Myanmar. Und andererseits sind sie nicht wirklich willkommen und können sich nicht integrieren in Bangladesch. Also es ist sehr stark blockiert, alles. An die Universitäten, an den öffentlichen Schulen, das ist alles blockiert für die Flüchtlinge. Also sie sind heute wirklich sehr stark darauf angewiesen, auf die Hilfsorganisationen, die UNO natürlich, in erster Linie das UNHCR, das Flüchtlingshilfswerk, aber auch all die NGOs wie wir, Terre des Hommes, wo zum Beispiel in einem von diesen verschiedenen Flüchtlingslager zwei grosse Gesundheitszentren aufgezogen haben. Und die sind sehr, sehr wichtig für die Flüchtlinge. Da können sie wirklich vor allem Kleinkinder, so bis 5-jährig, das ist ja die Gruppe, wo wir hauptsächlich daran arbeiten. Und Mütter, werdende Mütter, junge Mütter, also die ganze Gesundheitsversorgung, die läuft über die zwei, wie man auf Englisch sagt, Primary Health Care Center ab. Und das ist ganz eine wichtige Aktivität. Und zugleich haben auch die Leute von Bangladesch Zugang zu diesen Gesundheitszentren. Das ist nicht nur für die Flüchtlinge, sondern es ist auch für die Bevölkerung, die um die Flüchtlinge lebt, die natürlich sehr stark betroffen sind. Das vergisst man oft. Das ist eine Zusatzlast, die reinkommt, oder? Und die haben auch Zugang. Voilà.
1: Und jetzt eben eure Organisation, du hast es ein bisschen erwähnt, jetzt, wie konkret tun ihr jetzt eben dort unterstützen? Oder was sind jetzt alles Aufgaben, die ihr vor Ort jetzt in Anspruch oder beansprucht?
0: Also wir haben zum Beispiel ganz, ganz tolle Programme und ich kann mit diesen Leuten selber arbeiten, selber reden. Das sind, haben wir uns konzentriert auf ganz junge Frauen, die sehr jung verheiratet worden sind. Es ist ja eine muslimische Gemeinschaft und leider ist das immer noch ein Problem, dass sie mit 14, 15 verheiratet werden. Und die Frauen, die haben nachher wirklich eigentlich eine Rolle, wo sie sehr stark einfach daheim sind. Und wir haben und wenig Selbstwertgefühl haben. Und mit diesen jungen Frauen haben wir ihnen ein Training angeboten, eine Ausbildung. Das kann sie in irgendwelchen Agrikulturen oder nähen. Also es gibt verschiedene Ausbildungen, die sie können machen. Und da habe ich zum Beispiel mit einer geredet, die hat wollen nähen lernen. Und dann haben wir ihren Kurs angeboten und hat ihr dann auch eine Nähmaschine zur Verfügung gestellt, aber auch Stoff am Anfang, oder? Und heute ist sie also selbstversorgend. Also es ist wirklich, dass sie hat können, ich habe sie gefragt, und wie läuft das heute? Sagt sie, heute habe ich ein Selbstwertgefühl, auch gegenüber ihrem Mann. Und ich habe ein Business, das wirklich stark zum Haushalt dazu beiträgt. und eine gewisse Befriedigung. Und ich habe sie dann gefragt, was ist ihre Vision? Wie würde sie es weiterentwickeln? Und dann hat sie dann auch eine Vision gehabt. Und alle anderen, die ich interviewt habe, auch. Sie hat dann gesagt, jetzt schafft sie von zu Hause aus, oder in ihrem Häusli. Also so Häusli, ja, das ist sehr bescheiden. Und sie wünscht sich einen Laden, wo man sie auch sieht, also wo es eine Visibilität gibt von ihrem Business. Und das habe ich sehr schön gefunden. Also das sind Leute, die in schwierigen Situationen leben und doch irgendwie eine Vision haben in die Zukunft. Und da habe ich also auch andere so getroffen. Und das ist toll. Also es sind so kleine Programme, klein, aber fein.
1: Das ist echt sehr schön. Also das heisst eigentlich, du vor Ort gehst, Leute interviewen. Und eben, was ich mich auch gefragt habe, jetzt, ihr habt so ein bisschen wie eine Zielgruppe, oder? Konzentriert euch jetzt eben auf werdende Mütter und Kinder auch. Wie fest werden jetzt die Personen involviert im Lösungsprozess?
0: Sie sind sehr stark involviert. Also wir haben gewisse Werte. Einer von den Werten ist Partizipation und Empowerment, also autonomisieren quasi. Und das ist ein ganz wichtiger Wert, ein Organisationswert von uns, der ist schon lange da, das ist also nicht neu, das ist nicht erst da, seit man von dem redet, vor 20 Jahren, der ist seit 60 Jahren da, der Wert. Und das ist für uns ganz wichtig, dass Kinder, also natürlich nicht ein dreijähriges Kind, das ist schwierig, oder? Aber Kinder, dass man sie interviewt und dass sie auch mitreden können, was ist ihres Bedürfnis. Kinder haben etwas zu sagen, was ihre Bedürfnisse sind, und Mütter natürlich auch, oder? Also ich nehme jetzt einfach das Kind als Beispiel. Ich kann Ihnen ein konkretes Beispiel erzählen. Während der Pandemie haben wir 270 Junge, also Kinder, oder, haben wir geinterviewt, weltweit, und haben gefragt, wollen wir mitschaffen an einer grossen Untersuchung, wie Kinder die Pandemie erlebt haben. Und die 270 haben dann mitgeschafft, die Workshops, oder, und haben den Fragenkatalog aufgestellt. Was tun wir für Fragen stellen? Und sie wissen ja selber, wie man die Frage stellen muss, oder? Nicht unbedingt mehr als Erwachsene. Und nachher ist das online rausgegangen. Das heisst, Hashtag COVID-19. Und das sind 26'000 Kinder, die teilgenommen haben. Und nachher hat man die Daten ausgewertet, das sind enorme Daten, oder ganz spannende Daten, ausgewertet. Und haben da die Antworten gehabt von den Kindern, oder, was sie brauchen. Das ist nicht unbedingt immer das, was wir das Gefühl haben, was sie brauchen. Und nachher, was haben wir mit dem gemacht? Man lässt ihnen das nicht einfach so stehen, sondern mit dem haben wir nachher, was wir nennt, eine Advocacy-Strategie aufgestellt. Also quasi Botschaften formuliert, die man an den Regierungen weitergegeben haben. Das ist das, was Kinder erwartet von euch.
1: Im Namen von den Kindern eigentlich.
0: Also das ist jetzt so eine aktive Kinderpartizipation oder Mitarbeit, oder? Das finde ich wirklich, es ist heute schon in den Hilfsorganisationen tiefer verankert, dass wir fragen, die Betroffenen, was sind eure Bedürfnisse und wie könnten wir diesen Bedürfnissen gerecht werden. Aber es ist noch nicht überall so, also es ist immer noch limitiert.
1: Was sind denn so die grössten Herausforderungen, die jetzt du zu kämpfen hast, wenn du jetzt eben vor Ort bist? Also ich kann mir eben vorstellen, ihr habt ja, oder du hast als Unternehmung, habt ihr gewisse Werte, wo ihr dahinter steht, oder? Aber ich sage jetzt eben, es gibt ja so grosse kulturelle Unterschiede auch, oder? Wo dann vielleicht eben halt, oder auch andere Wertvorstellungen, sage ich jetzt mal, ist das etwas, wo ja, dann eure Arbeit damals ein bisschen erschwert? Oder ist das nicht mal der grösste?
0: Ich glaube, die kulturellen Unterschiede sind nicht unbedingt. Das ist immer die Frage, wie man es angeht. Wir haben 2300 Angestellte in 32 Ländern. Und 2100 bis 200 ungefähr sind alles lokal Angestellte. Das heisst, die Leute kennen den Kontext. Und wir tun uns auf sie abstützen. Oder sie tun uns erklären, briefen, was kulturell möglich ist und was kulturell nicht möglich ist. Ich denke, wenn man das richtig angeht, da hat schon die humanitäre Arbeit in den letzten 20 Jahren wirklich Fortschritte gemacht, oder? Dass man sich abstützt auf die lokalen Kompetenzen. Wo ich die Herausforderung sehe, ist eher heute, oder mehr, grössere Herausforderung ist im Zugang. Zugang haben zu den Betroffenen. Man könnte zum Beispiel Sahelzonen nehmen. Sahelzonen, wo Mali, Burkina Faso, Niger, das sind all die Länder, wo leider die ISIS oder islamische Gruppierungen sehr präsent sind und wo der Zugang für die humanitären Organisationen oder Entwicklungshilfsorganisationen sehr erschwert. Also es sind Sicherheitsgründe, oder, dass man einfach nicht mehr dorthin gehen kann. Die Bevölkerung ist gleich dort und hat einen Bedarf. Und das ist eine Herausforderung, das zu verhandeln. Verhandeln ist nicht überall möglich und nicht mit allen Gruppen ist es möglich. Und da merken wir schon, dass das wirklich ein Raum ist, wo kleiner wird.
1: Wie hat sich deine neue Arbeit so in den letzten Jahren entwickelt? Hat es da jetzt grosse Veränderungen gegeben?
0: Unsere Arbeit, wir haben eigentlich schon seit längerem, tun wir uns konzentrieren auf 3 Programme. Eins ist Gesundheit, Gesundheitsversorgung für Kleinkinder bis 5 und die werdenden Mütter. Und Familien, also, weil das gehört natürlich alles ein bisschen zusammen. Das zweite ist Migration. Und dort vor allem Schutzmassnahmen von Kindern, während sie in der Bewegung sind, oder? Also, überall die Länder auswandern. Und das ist verstärkt heute, weil das hat sehr stark zugenommen. Einerseits durch die verschiedenen bewaffneten Konflikte oder andere Gewalttaten. Oder natürlich, je länger, je mehr, alles, was mit dem Klimawandel zu tun hat. Wenn es nichts mehr zu essen gibt, dann geht man. Und das ist menschlich auch verständlich. Und das Dritte ist kinderheitsgerechte Justiz. Heute sind 70% der Kinder, die im Gefängnis sind, 70% von den Kindern, die in der Gefängnis weltweit sind, sollten nicht in der Gefängnis sein. Das sind Kinder, die irgendwelche irgendwie gestohlen haben oder irgend so. Die gehören nicht ins Gefängnis. Da muss es Alternativen geben zu Gefängnis. Und dort arbeiten wir ganz stark mit den Behörden zusammen. Zum Beispiel. Und das ist mehr oder weniger stabil. Aber wo es wirklich einen Wandel gegeben hat, ist in der Migration, dass es einfach viel, viel grösser geworden ist. Und in Zukunft, denke ich, muss man wirklich, der Hunger ist schon da. Er ist nicht mehr vor der Tür. Er steht da, in Afrika zum Beispiel. Und das wird sich in den nächsten 18 Monaten sehr stark verstärken.
1: Wieso meinst du in den nächsten 18 Monaten?
0: Also es ist schon da, oder? Und jetzt kommt dann wieder die Trockenzeit und zum Teil Regenzeit. Also es gibt einerseits Überschwemmungen, andererseits gibt es die Dürrezeit, oder? Und gewisse Länder haben schon mehrere Jahre ihre Ernten nicht mehr können wirklich einholen, weil es einfach die Dürrezeiten sich verlängern und jedes Jahr immer wieder kommen. Also von dem her, das ist eins. Das zweite ist die ganze Inflation, wo der Druck kommt von der Pipeline, die nicht mehr funktioniert wie vorher, unter anderem wegen dem ukrainischen Krieg. Das sind alles so Druck, wo auf der Bevölkerung lastet, oder wo sie dann einfach der Hunger noch stärker wird. Und das ist ja eh schon eine ärmliche Bevölkerung, also eine sehr belastete. Und wenn dann die zusätzlichen Druckmassnahmen kommen, die man heute merkt, oder mit der Inflation, mit dem Krieg in der Ukraine, wo eine Wirkung hat auf andere Kontinente, oder das ist dann dort schon, die kann das nicht mehr absorbieren.
1: Jetzt hat der Terresum, oder? Das ist ja in mehreren Ländern tätig, oder? Du hast gesagt, ihr habt wie 3 Schwerpunktbereiche, die ihr mal gesetzt haben, oder 3 Ziele, die ihr euch vorgenommen habt. Du bist jetzt die Direktorin von Terresum Schweiz, oder? Was sind denn eigentlich die Schwerpunkte jetzt da in der Schweiz, oder was für Projekte habt ihr da am Laufen?
0: In der Schweiz selber?
1: Genau, ja, oder? Einfach auf was richtet ihr euch aus? Wie kann man sich das vorstellen?
0: Also wir haben in der Schweiz als solches nicht wirklich Tätigkeiten. Wir sind wirklich international tätig. Hingegen gibt es doch 2-3 Tätigkeiten, die ich würde erwähnen. Die sind ein bisschen in einem anderen Bereich. Also wir haben jetzt einen grossen Online-Kurs aufgestellt für x jegliche Berufsgattungen.
1: In der Schweiz?
0: in der Schweiz, ja, womit Kinder zu tun haben und Kinderrechte zu tun haben. Also das können Anwälte sein, das können Richter sein, das können Ärzte sein oder Ärztinnen natürlich immer auch, Lehrer und Lehrerinnen, also da kann man sich alles vorstellen darunter, wo in diesem Online-Kurs könnt dann, also er wird erst gegen Herbst loslaufen und die können dann teilnehmen und sich besser ausbilden in den Kinderrechten. Und das ist eine Aktivität hier in der Schweiz, wo natürlich, wie es online ist, geht es über die Schweiz aus, aber das Hauptpublikum für uns ist die Schweiz, weil die Schweiz hat einen Rückstand in Ausbildung, wenn es um Kinderrecht geht. Das ist klar rausgekommen bei der Evaluation von der UNO betreffend Kinderrecht in der Schweiz. Und da tun wir jetzt den Kurs aufziehen mit auch finanzieller Unterstützung von Bern. Und dann machen wir wir machen Sensibilisierungsaktivitäten da in der Schweiz, wenn es um Kinderrecht geht oder ein Thema um Kinderrecht herum. Also von dem her ist das dort mehr so, was man auf Englisch sagt, Advocacy-Arbeit, die wir dann machen. Aber so konkret haben wir keine Aktivität. Wir haben aber Freiwillige, etwa 2000 Freiwillige hier in der Schweiz. Und die machen Verkäufe. Es gibt einfach ganz bekannte Orangenverkäufe. Er ist viel stärker bekannt in der Weltschweiz als in der Deutschschweiz. Aber er existiert da auch. Das ist immer eine grosse Aktion. Oder sie machen auch ihre eigenen kleineren Aktionen, wo sie hauptsächlich Mittelbeschaffung machen für uns.
1: Dann haben wir sehr viele ehrenamtliche Mitarbeitende. Mhm. Sind jetzt ja auch Unternehmungen, die ja hauptsächlich von Spendengeldern sich finanziert,
0: ja,
1: oder?
0: Ja, das ist richtig.
1: Ich habe immer noch das Gefühl, oder irgendwie so, ist das immer noch so, dass die Leute wie ein bisschen skeptisch sind gegenüber, oder spüren die das vielleicht auch, wenn eben eine Organisation hauptsächlich von Spendengeldern sich finanziert, dass man sich fragt, hey, wo geht mein Geld eigentlich an? Machen die da irgendwie auch irgendwelche Massnahmen, um dem auch so ein bisschen entgegenwirken?
0: Mhm. Ja, die Skeptisch ist immer wieder einmal da. Es gibt so ein bisschen die Einstellung, dass die in der Hilfswerkschaft arbeiten, die sollten alle freiwillig sein. Aber das ist natürlich nicht der Fall. Also der Grossteil sind Angestellte und brauchen auch ein Salär, damit sie können leben. Also von dem her, die Einstellung existiert manchmal noch. Vielleicht eher ein bisschen bei der älteren Generation als bei den jüngeren. Und zum dem gegenwirken, tun wir kommunizieren zum Beispiel, dass 89% von unseren Spendengeldern, also von einem Franken, geht direkt in unser Programm. Und der Rest ist, ja, natürlich, um die ganze Mittelbeschaffung zu zahlen, Kommunikation zu zahlen, zum die Ausbildungen zu zahlen, etc. Und Salärspersonal natürlich. Also wir tun dem ein bisschen gegenwirken. Und das ist relativ wenig. 11% für die Administration, wenn man das so will, ist relativ wenig. Es gibt ja die CEWO. CEWO ist ein Schweizer Label, wo ganz starke Normen hat. Und wenn man dort das Label will haben, dann muss man diesen Normen entsprechen. Und da wird man wirklich evaluiert. Und unter anderem gibt's auch die Norm, wie viel Prozent Maximum darf in die Administration gehen. Und die ist höher als 11%. Also wir sind dort. Ich bin stolz, dass wir dort drunter sind.
1: Jetzt, wir haben es im Vorgespräch haben wir es ja kurz davon gehabt. Oder? Also im Moment ist es eigentlich, ihr habt ja auch mit Herausforderungen zu kämpfen, oder? Ich meine, was sind jetzt so ein bisschen eben die Herausforderungen, die du als Direktorin jetzt von eurer Unternehmung spürst, oder? Wir haben es gesagt, oder IKRK zum Beispiel, ist jetzt auch in den Medien gewesen, oder? Die müssen irgendwie Standorte zumachen, oder? Mhm. Ja, wie ist das so bei euch jetzt?
0: Also jetzt schauen wir ein bisschen in die Zukunft. Und wenn man vom Spendenmarkt redet in der Schweiz, das ist der Spendenmarkt ist sehr stagnierend. Der Kuchen wird nicht grösser. Ich rede jetzt von der Schweizer Bevölkerung. Das heisst, dort schon mal, oder, ist eine sehr starke Konkurrenz unter den NGOs, unter den Hilfswerken. Und dann gibt's Gelder wir haben Gelder von den Regierungen, unter anderem die Schweizer Regierung, die DEZA in Bern. Und dort bedauere ich, dass jetzt die Schweizer Regierung beschlossen hat, das Budget zu kürzen von 2%. Und wir wissen noch nicht genau, was das für uns, für die NGOs bedeutet. Es gibt verschiedene Gründe, warum die Budgetkürzungen da sind. Unter anderem wird das Verteidigungsbudget aufgestockt und es geht auch viel Gelder werden in die Ukraine gehen, wo auch Hilfe brauchen. Oder? Aber man darf nicht vergessen, dass ein Grossteil vom Planet oder von den Kontexten da sind, wo wirklich Bevölkerungen grosse Bedürfnisse haben und die müssen Hilfswerke und die Regierung genau in Betracht ziehen. Also von dem her, das ist eine Herausforderung. Wir machen einen Haufen Lobbyarbeit, dass das Budget von den NGOs nicht gekürzt wird. Aber das Risiko ist da. Die Wahrscheinlichkeit ist da vor der Tür. Und das ist dramatisch, also wirklich.
1: Machen das ein bisschen Sorgen, wenn du in die Zukunft blickst? Wie sich jetzt auch eure Unternehmung entwickelt, wie sie, ob sie noch wird bestehen, wie ihr euch müsst anpassen?
0: Die Erdesom wird bestehen. Und da werden wir alles dran setzen. Also ich sehe nicht die Gefahr, dass der Erdesom nicht mehr gibt. Also das Kinderhilfswerk, das im Schutzbereich arbeitet, aber auch schaut, dass Kinderrechte respektiert werden. Da gibt es einen Platz und einen wichtigen Platz. Ich glaube, der ist nicht in Frage gestellt. Die Organisation wird sich anpassen müssen, wenn Spendengelder runtergehen. Logisch müssen wir uns anpassen, restrukturieren und noch mehr optimisieren, wo wir können optimisieren in unseren Prozessen. Und das ist nicht sehr interessant für die Leute, aber das sind dann die Massnahmen, die man muss ergreifen. Aber voilà, also wir tun auch diversifizieren im Spendenbereich. Wir haben auch Gelder von anderen Regierungen und vielleicht von Regierungen, die wir noch nicht an die Türen geklopft haben, wo ich gerne würde. Und dass man dann das kann ein bisschen kompensieren eventuell. Genau.
1: Du bist ja jetzt seit 3 Jahren bist du Direktorin. Ja. Wie sieht eigentlich so dein Arbeitsalltag von dir jetzt aus? Oder was sind deine Aufgaben auch, die du jetzt in der Unternehmung erfüllst?
0: Ich stehe relativ früh am Morgen auf, so um die 5 Uhr. Und weil ich einfach auch ein early bird bin, wie man dem sagt. Also wirklich gern früh aufstehen und relativ produktiv bin. Und dann gehe ich einmal über meine Mails hinweg, schaue die News natürlich an, das ist sehr wichtig. Was läuft, was ist in den News so ein bisschen vorhanden, was läuft ab weltweit. Und dann ist schon ein Grossteil, dann gehe ich ins Büro, also nicht immer. Wir machen jetzt auch Homeoffice seit der Pandemie. Haben wir 2 Tage eingeführt und die Leute schätzen das sehr, die Mitarbeiter und Mitarbeiterinnen. Und dann ein Grossteil von meiner Arbeit ist halt auch Führungsaufgabe. Also es ist nicht so, dass ich in der direkten Hilfsarbeit drin bin. Es ist Führungsaufgabe, 60% ganz bestimmt. Dann auch sehr viel Kontakt, Aussenkontakt, ob es Behörden sind oder Grossspender oder potenzielle Spenderorganisationen, Stiftungen. Die Schweiz ist ja sehr reiche Stiftungen. Wir haben 13'000 Stiftungen in der Schweiz. Kleine, grosse Geldgeberstiftungen und andere wie wir. Wir sind nicht eine Geldgeberstiftung. Wir sind ein Hilfswerk. Also wir suchen Geld. Also von dem her, das ist auch ein wichtiger Teil, oder? Dann eben auch Interviews zu geben. Natürlich, das ist ganz wichtig. Einerseits, also, dass ich, für mich ist das etwas, wo fast vom Wichtigsten, dass ich kann auch Visibilität bringen und die Stimme sein von den Kindern. Lieber hätte ich noch ein Kind nebendran, das könnte ich mitnehmen. Das nächste Mal vielleicht. Aber voilà, also das ist auch ein wichtiger Teil, die ganzen Medienkontakte. Unter anderem nicht nur ich, also auch andere Mitglieder von der Direktion oder von unseren Kader, oder, die stehen auch zur Verfügung. Voilà, also es ist, und dann, du hast mich gefragt, was so meine Aufgabe ist. Ein Haufen ist natürlich die Organisation führen, meine Leute um mich herum direkt führen. Und dann bin ich natürlich auch dem Druck aufgesetzt, kommen die Spendengelder rein, können wir unsere Programme finanzieren, und zwar nicht einfach für Programme zum Finanzieren, sondern dass Kinder ihre Bedürfnisse gedeckt werden können. Das ist unser Herz, das ist in der Organisation, und das muss pumpen. Und da müssen wir alle drauf, nicht nur ich, aber es ist schon ein Druck, der da ist, den ich jeden Morgen ein bisschen merke.
1: Und du bist ja schon seit 28 Jahren, schaffst du ja im humanitären Bereich. Jetzt eben mit der Saison, also in einer Kinderschutzorganisation. Was hat dich motiviert oder antrieben, dich eben dem Thema Kind zu widmen oder dort den Fokus zu setzen?
0: Nach meinem Studium, nach meinem Wirtschaftsstudium, habe ich ein paar Jahre in der Privatwirtschaft gearbeitet. Und nachher habe ich angefangen, bin ich so ein bisschen in den karitativen Hilfswerkbereich reingekommen, habe angefangen bei UNICEF, beim Kind. Und heute bin ich wieder beim Kind. Also es ist wieder, der Kreis tut sich wie schliessen, eigentlich. Und warum das Kind? Also das Kind, für mich ist das Kind das Wertvollste von unserer Gesellschaft. Das Kind ist Zukunft. Und das Kind ist auch das unschuldigste Wesen, das wir wahrscheinlich haben in unserer Gesellschaft. Und wir müssen dem Kind schauen, dass das Kind den Weg findet und sich wohlfühlt und wir vor allem auch ein Leben können ermöglichen, wo das Kind in Würde kann sein oder leben. Und das ist, wir sind weit weg davon. Aber es tut mich nicht hoffnungslos machen.
1: Was waren denn so Erfahrungen in all diesen Jahren, die dich jetzt besonders geprägt haben oder in Erinnerung geblieben sind?
0: Jetzt kommen wir vielleicht ein bisschen weg vom Kind. Also jetzt gehe ich in die Zeit rein, wo ich selber aktive humanitäre Mitarbeiterin war. Das war beim IKRK. Ich habe 20 Jahre lang beim IKRK gearbeitet. Und da hat es Situationen natürlich schon gegeben, die mich sehr geprägt haben. Ich nehme mal eine. Das war im Libanon. Das war der Südlibanon noch besetzt von der israelischen Armee. Und da hat es Gefangene gehabt, Libanesen, die dann aber in israelischen Gefängnis gewesen sind. Und die sind zum Teil 10 Jahre ohne Familienbeziehungen gewesen. Und dann ist der Tag X. Und ich habe im Libanon Mütter, Ehefrauen, was immer, regelmässig getroffen. Die sind ins Büro gekommen, wie geht es dem Sohn, haben eine sogenannte Rotkreuzbotschaft. Das ist einfach ein Brief, den man dann wirklich anbringt und wiederholt. Und wo sie können sich kommunizieren, einfach Familiengrüße. Und dann ist der Tag X gekommen, dass der eine Sohn freigelassen worden ist und ich habe das der Mutter gesagt, ich gehe jetzt an die Grenze, ich gehe ihn holen. Und dann bin ich an die Grenze und habe, ich glaube, 10 oder 11 Jahre haben sie sich nicht gesehen. Keinen direkten Kontakt, nur über Rotkreuzbotschaften. Und dann habe ich ihn dann gebracht, oder? Und das war natürlich sehr emotional, das Wiedersehen. Und sie hat mir dann nachher gesagt, weißt du, die 3 Tage, die ich jetzt warten musste, die sind länger als die 11 Jahre. Einfach wie so, es ist einfach noch so nah und so. Kommt es jetzt wirklich zustande oder nicht? Das war ein sehr schöner Moment gewesen. Manchmal gibt es positive Momente, es gibt auch viel negative.
1: Ja, und leider ist unsere Zeit um. Ich glaube, wir können da noch stundenlang plaudern, beziehungsweise ich glaube, dort ist noch sehr, sehr viel Geschichten und Erfahrungen zum Teilen. Danke dir viel mal.
0: Danke auch, danke vielmal.
1: Ich hoffe, auch euch daheim hat es gefallen und dass ihr auch nächste Woche wieder mit dabei seid, dann mit dem Stefano Bollmann. Und bis dahin wünsche ich euch eine ganz, ganz schöne Zeit.
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1: Mein heutiger Gast kennt man seit Jahrzehnten vor allem als Wunder-Musiker. Zuerst als Teil von der legendären Band Peter, Sue & Mark und nachher auch als Solo-Künstler. Er hat aber auch ein paar Bücher geschrieben und tut sich sozial engagieren. Ich freue mich riesig, dass du heute da bist. Herzlich willkommen, Peter Reber.
3: Hallo Sarah, grüß dich miteinander.
1: Eben, ich habe es gerade gesagt, das ist unglaublich krass. 1971 hast du die Band Peter, Sue & Mark gegründet. Das heisst, du bist jetzt eigentlich schon ein halbes Jahrhundert im Musikgeschäft drin. Hat es bei dir jemals einen Punkt gegeben, wo du gefunden hast, hey, das ist mir zu viel und ich möchte aufhören?
3: Nein, es ist eigentlich immer wie mehr geworden. Es ist lustig gewesen, wie es dazu gekommen ist. Ich habe zuerst Psychologie studiert, der Uni Bern von 70 bis 76 und nachher parallel dazu sind Peters und Mark entstanden und irgendwann sind wir so erfolgreich gewesen, vor allem mit einem Eurovisionsauftritt im 1976 mit Jumbo Jumbo, dass Musik zum Beruf geworden ist. Und seitdem bin ich eigentlich immer unterwegs in Musik, mit ein bisschen Abstechen noch. 14 Jahre ins Ausland, 7 Jahre auf einem Segelschiff und dann noch 7 Jahre als Familie Robinson auf den Bahamas. Aber ich habe immer Musik gemacht und werde Musik machen, auch wenn ich immer mehr hören will, dann nur für mich selber.
1: Ja, und zum Glück hast du dich für den musikalischen Weg entschieden. Jetzt, ich glaube, du hast ja mal gesagt, Corona war für dich auch so ein schwerer Moment gewesen, oder ein eine Zwangspause. Oder? Jetzt hast du ja wieder Auftritt, du gibst ein Konzert vor Publikum, hast jetzt bei Sing meinen Song hast du Leute zu Tränen gerührt und bist selber zu Tränen gerührt gewesen. Ich habe das Gefühl, auch nach 50 Jahren, deine musikalische Karriere ist noch nicht fertig. Was stehen jetzt so viele Projekte noch an?
3: Es ist schon so, dass ich natürlich ein grosses Repertoire habe und wenn ich ein Konzert mache oder auf Tournee gehe, wollen die Leute natürlich vor allem die Sachen hören, wo sie von der Vergangenheit von mir her kennen. Aber ich schreibe zwischen immer auch wieder neue Lieder. Aber es ist klar, irgendwann ich habe so viele Songs geschrieben, es sind ungefähr 1000 Melodien und Texte insgesamt, die irgendwo auf Tonträger sind, die ich entweder für mich, für Peters und Mark oder für ganz viele andere Interpreten auch geschrieben habe. Und irgendwie ist das ein unerschöpflicher Fundus, den ich immer wieder zurückgreifen kann. Aber ich hoffe, dass ich ab und zu zwischen ihnen wieder mal eine kreative Idee habe und etwas Neues entsteht.
1: Das bringt mich gerade zu einer Frage. Eben über 1000 Lieder, ich wollte sie mal zusammensuchen, aber bin nicht genau auf die Zahl gekommen. Woher holst du dir deine Inspiration oder eben all die Ideen für all die Lieder?
3: Also, man muss sagen, es sind nicht 1000 Lieder, sondern ich schreibe auch Texte und schreibe aber vor allem auch Melodien. Und manchmal ist es bei einem Lied nur der Text oder manchmal nur die Melodie und manchmal nur eine Bearbeitung und das sind etwa 1000, ich will das nicht übertreiben. Aber schon relativ viel. entweder ist es etwas, was mir im Alltag begegnet. Mein Leben selber hat, glaube ich, viele von meinen Liedern geschrieben, wo ich mit dem Segelschiff 7 Jahre unterwegs auf der Weltmeer war. Habe ich über das geschrieben, was ich dort erlebt habe. Meine Frau ist immer wieder Inspiration. Ich habe schon so manches Liebeslied für sie dürfen schreiben. Angefangen hat es mit einem Vogel ohne Flügel, der an ganz vielen Hochzeiten auch gesungen wird. Bis zum letzten Produktion ist jetzt ein Song drauf, am liebsten ganz mit dir allein. Das ist mehr so ein Liebessong mit Augenzwinkern, aber das darf man auch noch. Wir sind seit 47 Jahren sind wir zusammen.
1: Gratulieren.
3: Also, merci vielmal. Und das ist eine Inspiration natürlich, aber wo wir Kinder zum Beispiel bekommen haben, der ist für mich das Thema Kind auch musikalisch wichtig. Ja, zum Beispiel für unseren Sohn, der Simon, der seine ersten Lebensjahre auf dem Schiff verbracht hat, ein gutes Nachtlied geschrieben, weil er sich immer gefürchtet hat, wenn es dunkel wurde, dann ist er überall Gespenster gesehen. Und dann habe ich ihm das Hippie-Gespenster-Lied geschrieben. Ein Gespenster, das selber Probleme hat, in der Hoffnung, dass er nachher nicht mehr Angst hat und keine Gespenster mehr sieht. Und ja, er hat nachher keine Angst mehr gehabt, aber er hat noch viel mehr Gespenster gesehen. Und so sind auch Kinderlieder oder Lieder über Kind und für Kind entstanden, vor allem auch mit der Tochter, mit der Nina zusammen. Und das sind ganze Haufen Themen, die ich einfach aus dem Leben kann nehmen und daraus ein Lied machen.
1: Ich muss auch sagen, oder jetzt ein paar Lieder, die du erwähnt hast, haben mich als Kind selber auch sehr stark begleitet. Jetzt hast du schon viele Punkte erwähnt, jetzt aber von all diesen Momenten oder von dem halben Jahrhundert, wo du als Musiker unterwegs bist, welche Momente sind dir besonders geblieben oder besonders schön in Erinnerung?
3: Es waren wahrscheinlich schon Konzerttourneen, wenn man unterwegs ist, sich über Jahre hat dürfen, ein Publikum aufbauen, diesen Menschen zuerst als Jugendliche quasi begegnet ist, als Teenager, wo wir noch mit Peters und Marx unterwegs waren, sind wir quasi eine Popband gewesen. Und später sind sie als Erwachsene mit ihren Kindern gekommen zu meinen Konzerten und heute sehe ich sogar manchmal drei Generationen. Ich meine, ich bin 74, also wenn jemand gleich alt ist wie ich, dann ist die Wahrscheinlichkeit auch gross, dass sie vielleicht Grosseltern sind. Und dann kommen sie ins Dritte oder eben drei Generationen an ein Konzert. Und das ist schon etwas Schönes. Und wenn ich nachher höre, dass ich die Menschen im Leben haben dürfen, mit meinen Liedern ab und zu begleiten, sei jetzt das an einem Geburtstagsfest mit «Ich wünsche dir» oder bei der Taufe, ich habe mal das Lied geschrieben, es ist fast wie ein Gebet, gib mir Augen, wo ich schauen kann und so weiter. Dann habe ich gemerkt im Verlauf der Jahre, dass das meinem Leben einen Sinn gegeben hat. Ich habe angefangen Musik machen als Giel in den Skilager und Gitarre spielen, weil dort man nicht abwaschen musste. Und Und die Mädchen haben das auch cool gefunden, oder? Und später als junger Mann, ja, der hat schon den Frauen imponiert, wenn Musik für dich
1: war. Ja,
3: das, nein, das ist, nachher hast, wo wir Erfolg hatten, am Trio, hat man versucht, wirklich einen kommerziellen Erfolg zu haben, damit es zum Beruf werden kann. Und erst dann viel später gemerkt, dass Musik in meinem Leben einen Sinn gegeben hat, dass ich ab und zu Menschen begleiten darf in ihrem Leben. Und dafür bin ich sehr dankbar.
1: Du sagst, dass du Menschen begleiten, ich würde auch sagen, erfolgreich begleiten. Was persönlich bedeutet für dich jetzt aber Erfolg? Weil ich habe das Gefühl, nicht viele können behaupten, dass sie jetzt schon so lange im Musikbusiness auch drin sind und dann eben so erfolgreich wie du.
3: Also, Musik ist für mich ein grosses Geschenk. Ich habe schon als Bub, ich habe früh auf ein Klavier spielen, dank meiner Erstklasslehrerin, die zu meinen Eltern ist und gesagt hat, der Bub sagt nicht sehr viel, aber wenn wir singen haben, dann kann er immer eine zweite Stimme singen, wenn er will. Und wenn ich Geige verstimmt habe, dann sagt er mir so, sonst sagt er nicht so sehr viel. Und zum Glück ist dann meine Lehrerin, die hat Frau Gaffner geheissen, nicht verstimmt gewesen, dass ich das gemacht habe. Und ist dann, hat gemerkt, dass ich Freude an Musik habe und ein gutes Musikhör. Und ist dann zu meinen Eltern und hat gesagt, sie sollen mich doch ins Konservatorium schicken. Und das hat meine Eltern gemacht. Und dann habe ich dort jahrelang Klavierstunden gehabt und habe nebenbei noch eine Gitarre spielen. Musik ist für mich ein riesen Geschenk und das mit Menschen zu teilen, die Freude daran haben oder wo ich etwas mitgeben kann, das ist für mich Erfolg. Wenn man ein Publikum findet und die Leute auch Freude daran haben an dem, was man macht.
1: Ich habe das Gefühl, mit Erfolg kommt ja oftmals auch Druck. Oder jetzt eben mit der Band Peterson und Mark sind wir eigentlich gerade durch die Decke durchgestartet, haben ja da Auszeichnungen geholt, Preise gewonnen, sind eben für Eurovision Song Contest sind auch gewesen. Tut das so ein bisschen wie das Künstlerische auch einengen, so ein bisschen den Druck von Anfang an, oder hast du das gar nicht so wahrgenommen?
3: Das Schöne war, dass wir unsere Karriere langsam können aufbauen. Also, das Trio ist 1968 gegründet worden, im Zibel Emerit. Das erste Konzert gewesen. Im National, da haben wir sind wir angefragt worden für einen Auftritt, haben 5 Lieder können, haben die gesungen und die Leute haben so Freude gehabt und haben Zugaben gewollt, haben wir einfach nochmal vorne angefangen bei diesen 5 Liedern. Ab dann, von 1968 bis 1976, das sind 8 Jahre, wo wir als Amateur haben können arbeiten und das Metier haben lernen kennen. Und das ist super gewesen. Von dem her sind wir nicht einfach mit der Castingshow, wie es heute gibt, von heute auf morgen berühmt worden und haben nicht genau gewusst, was passiert es da links oder rechts. Und von dem her ist das eigentlich nie ein Druck gewesen. Und ja, wir haben aufgehört 1981 mit dem Eurovisionstitel Io Sensate, die letzte Eurovision gewesen. Wir waren ja 4-mal gewesen. Ich bin auch 2-mal gewesen als Komponist für Paola mit Cinema, die ich geschrieben habe, und für Pepe Lienhardt Band Swiss Lady, die aus meiner Väterin ist. Das war eigentlich nie Druck gewesen. Druck war wahrscheinlich das erste Mal gewesen, 1981. Ich nachschaue, weil ich vor kurzem in der Sendung Club war, was über Eurovision gegangen ist. Und ich habe gesehen, wir sind dann 4. geworden, aber bis zur 2. letzten Jurierung hat die Schweiz zusammen, also wir zusammen mit Deutschland und mit England geführt, mit je 120 Punkten. Und dann ist es geschmucht worden. Und haben wir gesagt, Jesus Gott, was passiert jetzt, wenn wir gewinnen? Weil wir haben Ende Jahr dann wollen aufhören. Oder? Also, das wäre schon ein bisschen Druck gewesen. Und wahrscheinlich hätten wir dann noch ein bisschen weitergemacht. Aber sonst muss ich sagen, ich habe auch Abstand zwischen meinen Veröffentlichungen, zwischen den CDs, ist manchmal riesig gewesen. Manchmal ist 2 Jahre nichts passiert oder 3 Jahre nichts. Kann man sagen, heute, manchmal so lange wie eine Karriere dauert, sind meine Pausen zwischen den Produktionen gewesen und ich habe mich von dem her nicht stressen
1: lassen. Und eben, ihr habt ja den Band mal aufgelöst gehabt und nachher bist du als Solokünstler unterwegs gewesen. Hast du dich können direkt anknüpfen oder hast du auch ein bisschen Respekt davor gehabt?
3: Also, im Trio war es so gewesen, dass die Leute, Sängerin war zu gewesen, natürlich mit der wunderschönen Schulter Mark, hat eine riesen Röhre gehabt und ich habe meistens 3. Stimme gesungen, relativ selten bei einem Song 1. Stimme. Und ich sehe mich sowieso mehr als Produzent und Komponist. Ich würde gerne singen, mache das gerne. Aber ja, nach dem Trio war ich eher leer gewesen, wo wir auf der Reise sind, Livia und ich. Wir haben gesagt, wir wollen uns gerade die Welt anschauen. Dass es dann gerade 14 Jahre insgesamt werden, haben wir dann noch nicht gewusst. Und ich hatte die zwei ersten Jahre gar nichts geschrieben. Auf dem Schiff hatte ich ein kleines Fender-Klavier gehabt, wo eigentlich viel Platz weggenommen hat. Das war im Kartentisch. Auf einem kleinen Segelschiff hast du nicht viel Platz, gell? Und es hat mich immer geärgert, weil wir keinen Platz für die Seekarten hatten. Du hast ganz viele Seekarten, wenn du eine grosse Reise machst. Und ich wollte das Klavier schon rausgehen und deponieren irgendwo in einem Hafen. Und Livia hat gesagt, nein, ich weiss genau, du fährst irgendwann wieder an verschreiben. Und tatsächlich, erst nach zwei Jahren, heute sagt man dem schöpferische Pause, gell? habe ich wieder angefangen. Und der erste Song war eben ein Vogel ohne Flügel. Und dann habe ich auf Dialektlieder geschrieben, weil während der Trio-Zeit haben wir eigentlich nur Englisch und für Deutschland noch auf Deutsch veröffentlicht, weil wir mehr so internationalen Sound hatten. Aber die Dialekt und Lieder auf Berndeutsch ist schon immer, habe ich immer schon sehr gerne gehabt. Und so ist der ja, die hätte die Karriere angefangen. Aber erst wieder nach zwei Jahren. Und dann der zufällig, darf ich das auch noch schnell erzählen, weil das ist ganz verrückt gewesen. Wir waren in Madeira gewesen, haben gewartet für über den Atlantik zu segeln. Da warten wir bis im Dezember weg den Hurrikan, der noch könnte unterwegs sein. Und ich bin heim. 14 Tage haben wir das Schiff in Funchal lassen da und hatte heim 11 Songs aufgenommen als Demo, die ich geschrieben habe, eben, weil ich wieder habe geschrieben. Und bin nachher in der Schweiz da rumgetouren, bei der Plattenfirma gefragt, ob sie eventuell Interesse hat. Das hat niemand Interesse gehabt. Darauf hat es Lieder gehabt, wie von Goni Flügel, die Kinder von Columbus, Stürmische Zeiten, also alles Lieder, die ich heute auf der Bühne spiele und ganz viele Leute kennen. Weil sie haben gesagt, Besche, es wäre gut, du recht, und wir würden es machen, aber du bist ja nicht da, du kannst nicht auftreten, wir können keine Promo machen. Und ich habe gesagt, ja, ich gehe wieder zurück auf mein Schiff, ich wollte jetzt das nicht abbrechen. Und dann habe ich die Demos bei Universal, damals Polygram, liegen und habe gesagt, macht damit, was ihr wollt. Wenn ihr es gut findet, dann können wir das noch definitiv aufnehmen. Und ein halbes Jahr später, es hat dann noch keine Handy gegeben, ein halbes Jahr später habe ich von Venezuela aus, wir sind über den Atlantik nachher und nachher noch Richtung Südamerika, mal aus einer Kneipe angerufen in Zürich und weil es hat mich Wunder genommen, wie wollen wir das machen, wenn muss wieder mal heimkommen, dass wir eventuell das richtig produzieren können. Und dann hat mir Polygram dort, ich glaube der Rolf Sommer war, am Telefon gesagt, du, wir haben das veröffentlicht. Wir haben nicht einmal ein richtiges Foto von dir, oder wir haben einfach einen so halbe Schatten gestellt im Profil. Die Single gibt es noch heute, wo ich nicht drauf bin, aber steht Peter Reber, ein Vogel ohne Flügel. Und dann auf Zürichdeutsch, ein Vogel ohne Flügel. Und das ist schon lange gut. Und das, ich bin natürlich, ich denke, das ist ja wahnsinnig. Ich bin nicht daheim gewesen, es hat gleich funktioniert. Und ich hatte sofort eine Runde ausgegeben in dieser Beiz. Und alle, die einheim schon dort gehockt, haben sofort mitgemacht. Die haben natürlich nicht gewusst, was der Gringo da mit seiner Blondine macht. Aber die haben fröhlich. Und das ist natürlich grossartig gewesen für uns, weil das hat bedeutet, ich kann daheim nach wie vor Alben veröffentlichen und kann gleich auf der Reise sein.
1: Heutzutage, ich sage jetzt mal, so Work-Life-Balance ist ja so in aller Munde immer wieder. Du hast jetzt gerade gesagt, du hast jahrelang können eigentlich mit deiner Frau oder mit deiner Familie nachher reisen, hast können gleichzeitig arbeiten. Wie hast du jetzt über Jahrzehnte lang die Balance eben gemacht, vielleicht zwischen Musik, deinem Beruf und deinem Privatleben der Familie?
3: Ich hatte den Konflikt nie gehabt. Also, ich habe Musik auch nie als Beruf empfunden. Das heisst, natürlich habe ich auch hergearbeitet. Manchmal, wenn ich im Studio war oder so, ist man mal zwei Tage aneinander gearbeitet. Oder wenn ich am Texten war, Texten ist eine zeitraubende Angelegenheit, ein Wort Klauberei und so. Da habe ich wirklich viel Zeit damit verbracht, aber ich habe das nie als Belastung empfunden. Und es hat sich auch organisch in unser Familienleben eingefügt. Also ich habe Homeoffice quasi auf dem Schiff machen, viel früher als der Begriff, den man jetzt überall kennt, dass der Begriff gegeben hat. Und das ist schön, das ist ein Geschenk, wenn man das hätte dürfen machen, weil und meine Familie hat da Anteil genommen und ist Teil von dem gewesen. Also kein Problem. Work-Life-Balance, die Frage haben wir nie müssen stellen, hat sich einfach so ergeben.
1: Und du hast gesagt, auf dem Schiff jetzt eben, hast du viel nachher auch Mundartlieder geschrieben oder viele Kinderlieder. Wissen du sagst wirklich so Mundart deine Herzenssprache?
3: Ich glaube, es ist jedem seine Herzenssprache. Dort kann man sich am präzisesten ausdrücken. Man kennt alle die Haufen Begriffe, was gibt, wo sogar, weißt, in der Schweiz, ja, in der Ostschweiz, hat es so Haufen Wörter, die ich ab und zu mal höre, wo ich frage, hey, was bedeutet das? In Berndeutsch haben wir ganz andere Wörter dafür. Und das ist ein riesen Schatz, den man hat. Und das können zu brauchen und sich so können ausdrücken, ist schön. Und ich habe mich Freude gehabt an jedem Dialekt. Oder also.
1: Und wie hat sich so dein Musikstil über all die Jahrzehnte verändert?
3: Ich habe das Glück, dass ich einen breiten musikalischen Hintergrund habe. Wie gesagt, ich habe 10 Jahre Klavier gespielt am Konservatorium, vor allem klassische Musik gemacht, dann nachher auf Jazz spielen. Meine Mutti, die sehr musikalisch ist, hat Schweizer Orgel gespielt, als pure Mädchen gsi. Ich finde eine gute Länderkapelle etwas vom Schönsten, aber eben, ich bin nachher aufgewachsen in einer Zeit, wo Beatles und Stones gross waren, also Zugang zur Rockmusik. Und die Möglichkeiten hatte ich als Komponist gehabt, in ganz verschiedenen Stilen zu schreiben. Und wenn man meine Lieder hört, dann ist vielleicht meine Stimme bleibt die gleiche, aber der musikalische Hintergrund variiert von eher schnellen, über balladenartigen Sachen, über folky Sachen. Wir haben mit Peters und Mark fast das ganze Repertoire von Peter, Paul und Mary, die berühmte Gruppe, haben wir gesungen, also Folk gemacht. Von dem her habe ich eigentlich nie bewusst versucht, irgendetwas zu verändern, sondern auf die verschiedenen Möglichkeiten können zurückgreifen.
1: So, und du bist ja nicht nur Musiker, sondern hast noch ein paar andere Sachen gemacht. Aber bevor wir das Thema wechseln, du hast ja heute noch etwas für unsere Zuhörerinnen und Zuhörer mitgenommen.
3: Ja, der Simon, für ihn habe ich ja das Hippie-Gespenstli geschrieben und das ist nach wie vor eines von meinen populärsten, wenn nicht das populärste Lied. Und das Hippie-Gespenstli ist so eine herzige Figur, weil es halt nicht ein Superwoman oder ein Superman ist, sondern ihm passieren auch immer wieder Sachen, die den Kind passieren. Und ich habe vor langer Zeit mal für BFU, das ist Beratungsstelle für Unfallverhütung, in Zusammenarbeit mit ihnen, eine CD gemacht. Das Album hat geheissen «Das Hippie-Gespenstli auf dem Schulweg». Und das ist eine spannende Geschichte. Und da geht es darum, dass das Hippie-Gespenstli muss in die Gespensterschule und die ist in einem anderen Schloss. Und darum hat sie jetzt einen Schulweg. Und es hat ein bisschen Angst wegen dem Verkehr und so. Und auf diesem Album gibt es Hippie-Gespenstli den Kindern Tipps für einen sicheren Schulweg. Auf was man muss achten, wo man muss aufpassen und so weiter. Und gerade jetzt habe ich mit dem Zeichner zusammen, mit dem Oskar Weiss, wo ich seit Jahren zusammen arbeite, das als Kinderbuch gemacht, als wunderschönes, farbiges Buch. Das Hippie-Gespenstli auf dem Schulweg. Und bei den Bildern hat es jeweils einen QR-Code und dann kann man den mit dem Handy abnehmen und dann kommen die Lieder, die eben den Kindern, die in die Schule müssen oder in die Kinski müssen, wo den Kindern das Lied vorspielen und das ist eine lustige und eine gute Art, den Kindern Tipps geben für den Schulweg, weil es ist nicht mit erhobenem Zeigefinger, sondern dass sie, ich warne die Eltern davon, weil die Kinder das immer wieder hören, bis sie zu den Ohren aushängen. Ich habe schon viele Briefe bekommen. Es ist jetzt gerade rausgekommen und 3 von diesen Büchern möchte ich gerne verschenken oder verlosen, wie ihr das hier macht. Und ich wünsche all denen, die das überkommen, einen sicheren Schulweg.
1: Danke vielmals. Also wer jetzt das möchte, dann kann einfach ein E-Mail machen an tophoch3@topmedien.ch und dann tun wir das eben an 3 Personen verlosen. Danke vielmals für das. Du bist ja nicht nur Musiker, sondern auch Autor. Hast ja auch mehrere Bücher geschrieben, also ein wahrer Künstler mit Wort. Dann hast du auch noch ganz viele verschiedene soziale Projekte, wo du dich einsetzt. Ist das immer wichtig gewesen, neben Musik noch andere Projekte oder ein zweites Standbein, sage ich mal?
3: Für mich ist das mit der Zeit selbstverständlich geworden, dass wenn man Erfolg hat, wenn man ein Echo hat beim Publikum, dass man das auch dazu kann brauchen, um die eine oder andere Sache zu unterstützen. Ich habe lange Konzerte gemacht und war Promoter von Musik für Strassenkind, das Projekt von Terre des Hommes, wo ich Konzerte gemacht habe, wo ich unterstützt habe. Da wird Kind in Südamerika oder in Afrika die Möglichkeit zum Beispiel geben, dass sie einen Beruf lernen können, da muss man etwas zahlen. Oder dass sie wenigstens einmal am Tag eine Mahlzeit überkommen. Es gibt ganz viele Projekte, die ich über die Jahre unterstütze. Ich war zum Beispiel auch Mitinitiant von Jugendmusikförderung, wo es nachher Abstimmungen gab und jetzt sogar einen Verfassungsartikel hat gegeben, weil ich gemerkt habe, dass bei uns Singen und Musik immer mehr an die Randstunden gedrängt wird und immer bedeutungsloser wird. Aber ich weiss, wie unglaublich wichtig und schön Musik kann sein. Es macht gescheit. Es gibt Forschungen, die das beweisen. Es macht sozial und es macht Freude. Es ist etwas vom Wunderbarsten und ich habe mich dafür eingesetzt, dass das nicht immer weniger wird in unserem Schulwesen und bin stolz darauf, dass es doch zu einer Abstimmung gekommen ist, die sehr gut angenommen worden ist und dass ich auch so etwas können bewirken konnte.
1: Man spürt da richtig die Leidenschaft dahinter. Hast du aber trotzdem noch irgendeinen Traum oder ein Ziel, das bis jetzt in all deinen Lebensjahren noch nicht erreicht hast oder dich noch nicht gewagt hast, zum Angehen?
3: Also grosse Wünsche für mich selber habe ich nicht, nein. Ich lebe genau gleich, wie ich vor 20, 30 Jahren gelebt habe. Und Gott sei Dank bin ich gesundheitlich noch gut zu Weg. Und obwohl ich schon älterer Herr bin. He. Aber es geht mir wirklich gut. Wichtig für mich ist, und ich hoffe, dass mir die Familie noch lange gut geht und dass ich die Zeit noch lange kann geniessen kann. Und ja, die grossen Wünsche haben wir alle, dass in der Welt der Frieden ausbricht und so. Das können wir vielleicht nur beschränkt oder sehr beschränkt beeinflussen. Was wir aber können beeinflussen, ist unser direktes Umfeld. Die Menschen, die wir damit zusammen sind, unsere Familie, da können wir schauen, dass es denen gut geht und mit unseren Nachbarn, dass wir kommunizieren und nett sind. Da können wir schon etwas bewirken.
1: Wir kommen langsam ans Ende von unserem Interview. Jetzt habe ich doch noch eine letzte Frage für dich. Du bist in deiner ganzen Karriere oder in all den Jahrzehnten bist du unter dem Namen Peter Reber auftreten. Also hast du noch nie, glaube ich, jetzt, wenn ich mich nicht täusche, einen Künstlernamen oder so gehabt. Wenn du jetzt einen müsstest auswählen, was wäre es für einen oder hättest du eine Idee?
3: Ich sage jetzt da eine Spassantwort. Ich bin bei Sing meinen Song haben wir ganz einen feinen Rapper gehabt. Der heisst EAZ. Und ich habe mir EAZ gesagt, du, wenn ich nochmal meine Karriere starten würde, dann würde ich mich Peter Rapper nennen.
1: Peter Reber oder eben Peter Rapper. Unsere Zeit ist um. Danke vielmals und weiterhin viel Erfolg und Gesundheit.
3: Merci Sarah, dir ganz herzlichen Dank. Schön war es, nach Winterthur zu kommen. Und ich weiss, im Sendegebiet von euch hat es ganz viele Leute, die ich auch schon darf, seit Jahren begleiten. Auch denen, merci vielmals.
1: Danke vielmals. Ja, und auch euch zu Hause wünsche ich ganz eine gute Zeit und hoffentlich bis nächste Woche.

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2: Guten Morgen, ich bin Melissa Steuri. Zum ersten Mal ist gestern das Ehepaar Jacques und Jessica Moretti gemeinsam zum Brand in ihrer Bar Le Constellation befragt worden. Die Anhörung dauerte fast 11 Stunden und endete am Abend kurz vor 19 Uhr. Laut der Nachrichtenagentur Kiessen Estia fielen die Reaktionen unter den Opferanwälten danach gemischt aus. Einer bezeichnete den Austausch als fruchtbar, andere wiederum werfen dem Ehepaar Moretti vor, nicht genug zu kooperieren. Im Verlauf der Anhörung wurde gegen Jessica Moretti zudem eine neue Anklage wegen Urkundenfälschung erhoben. Im vergangenen November hatten rund 50 pro-palästinensische Demonstrierende die Uni Genf besetzt und eine Veranstaltung von Bundesrat Martin Pfister gestört. Das hat nun ein politisches Nachspiel. Das Genfer Kantonsparlament hat einen Vorstoß angenommen, der vom Unirektorat eine härtere Gangart verlangt. Das Parlament will etwa die Regeln für Polizeieinsätze auf dem Universitätscampus verschärfen. Die USA haben im Bereich der Straße von Hormuz nach eigenen Angaben 4 iranische Drohnen abgewehrt. Die Kampfdrohnen hätten die Schifffahrt bedroht, teilt das zuständige US-Regionalkommando mit. Darauf reagierte das US-Militär mit einem Angriff auf iranische Radarstationen zur Küstenüberwachung. Kurz danach meldeten auch die Golfstaaten Kuwait und Bahrain erneut Raketenangriffe. Die Geschosse wurden abgefangen. Die Schweizer Fußballnationalmannschaft der Frauen hat das zweitletzte Nations League-Spiel gewonnen. Zu Hause in Lugano gegen Malta mit 6:1. Damit sichern sich die Schweizerinnen vorzeitig den Gruppensieg und überstehen die erste Hürde der WM-Qualifikation. Am Dienstag wartet das letzte Gruppenspiel gegen Nordirland.
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3: An vielen Orten 11 Grad aktuell, in Ramsen, Buchszüri oder auch Matzingen. Heute Samstag teils sonnig, Temperaturen bis 22 Grad. Einzelne Tröpfchen in den Bergen am Nachmittag sind aber möglich.
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3: Sieht gut aus, bis auf eine vorsorgliche Meldung. Ab jetzt Rapperswil-Jona, Sportveranstaltung noch bis um 4 Uhr. Es findet der Ironman statt. Darum dort bis am Nachmittag um 4 Uhr diverse Ortschaften in der Innenstadt gesperrt. Wir sollten den Ort Rapperswil-Jona grossräumig umfahren. Fahren vorsichtig und kommen gut und sicher ans Ziel.
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3: Schön, stehen wir zusammen mit auf. Am 3 Minuten nach dem 7. Jahr, dem Samstagmorgen, 6. Juni 2026. Wir sind auf der korrekt richtigen Welle. Ihr hättet es nicht besser aussuchen können. Ja, dann ich habe die beste Musiknummer für euch. Die meisten 80er, 90er, wie da zum Beispiel gerade im Hintergrund schwarz tönen, zu kommen. Starship, Nothing Gonna Stop Us. Now, das kann man doch auch sagen an so einem Samstagmorgen, oder? Mein Name ist Flavio Kamenzind. Schön, darf ich euch begleiten. Guten Morgen.

0: Guten Morgen, genau 7:15 ist es.
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0: Und der Corinna Brugger.
2: Ferrari mit News diese Woche. Der Leclerc verlängert langfristig vor seinem Heimrennen. McLaren feiert tatsächlich den 1000. Grand Prix und wird mit einer speziellen Jubiläumslackierung fahren. Der Max Verstappen startet seit langer Zeit wieder mal ohne Strafpunkte in ein Rennwochenende rein. Und die Formel 1-Welt, die schaut vor allem aufs Mercedes-Duo. 4 Siege in Serie und die WM-Führung sprechen für den 19-jährigen Kimi Antonelli. Aber Miss Russell-Fanherz hofft allerdings auf eine Reaktion nach dem frühen Outing in Kanada. Also Glanz, Glamour und Leitplanken, die definitiv nicht verzeihen. Der grosse Preis von Monaco, der ist zurück. Das Qualifying am Samstag und das Rennen am Sonntag am 3.

0: fahren. Eine Signalisierung ist allerdings eingerichtet. Fahren gut und kommen gut und sicher ans Ziel.
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0: Die meisten 80-90er gibt's nur bei uns auf Radio Top. Wir machen gerade weiter. Nach dem 8. mit der Chair und Matterfix.
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3: Guten Morgen, ich bin Melissa Steuri. Mitglieder der rechtsextremen Gruppe Junge Tat haben gestern Abend am Bahnhof Winterthur ein Banner gegen Migration aufgehängt. Laut dem Tagesanzeiger verschafften sie sich Zugang zum Bahnhofsdach und zündeten Rauchfackeln. Anlass zur Aktion waren die Messerattacke von letzter Woche in Winterthur sowie die Abstimmung zur 10-Millionen-Initiative. Nach der Aktion kam es zudem zu einer Auseinandersetzung mit einer anderen Gruppierung. Die Polizei nahm 3 Personen fest. Zu welcher Gruppe sie gehören, ist nicht bekannt. Zwischen Russlands Präsident Wladimir Putin und dem ukrainischen Präsidenten Volodymyr Selenskyj wird es vorerst kein direktes Treffen geben. Putin hat das Angebot aus Selenskys offenem Brief abgelehnt. Laut dem Kreml-Chef brauche es für ein solches Gipfeltreffen erst eine Vereinbarung für eine dauerhafte Lösung des Kriegs. Im Fall des verschwundenen 11-jährigen Mädchens in Frankreich gibt's traurige Gewissheit. Bei der Kinderleiche, die vorgestern bei Toulouse in einem Getreidesilo gefunden wurde, handelt es sich um das seit einer Woche vermisste Mädchen. Das teilte die zuständige Staatsanwaltschaft mit. Wie die 11-Jährige gestorben ist, wird noch untersucht. Knapp eine Woche vor Beginn der Fußball-Weltmeisterschaft in Nord- und Zentralamerika ist die Schweizer Nationalmannschaft vollzählig. Nach dem Hin und Her mit dem Visum ist Breel Embolo gestern Abend in San Diego zum Team gestoßen. Die verspätete Ankunft führt aber dazu, dass Embolo beim letzten Testspiel nicht spielen kann. Die Schweizer Nazi trifft heute Abend um 9 Uhr Schweizer Zeit auf Australien.
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0: 11 Grad in Bobbelsee und Hoffeld, 12 in Atmos, heute Samstag teils sonnig, Temperaturen bis 22 Grad. Es kann ein paar Regentröpfchen geben, vor allem Richtung Bergen dann am Nachmittag.
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0: Eine Meldung von Rapperswil, und zwar wegen einer Sportveranstaltung, genau gesagt im Ironman, seit dem Morgen um 7 Uhr, die steht zu, das noch bis etwa um 4 Uhr. Es wird empfohlen, dass die Veranstaltung grossräumig zum Fahren. Umleitung ist signalisiert. So, jetzt kann ich es sehen. Es ist gerade noch einer reingekommen, A2 Luzern Richtung Gotthard. Wieder ein paar das Gefühl, sie müssen in den Süden runter, weil es da nicht ganz so sonnig ist. 1 Kilometer Stau, etwa 10 Minuten länger brauchen wir dort. Alle unterwegs sind gute und sichere Fahrt.
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0: Schönen guten Morgen, Flavio. Ja, das bin ich. Jawohl. Da starten wir in einem wunderbaren Samstagmorgen. Und wenn ich einmal arbeiten komme, am Morgen um 6 Uhr, bin ich ja wirklich gefühlt allein auf dieser Strasse. Frag mich, gibt es da Leute, die am Samstag auch arbeiten? Oder sind da einfach alle den Samstag am geniessen? Gebt es mir durch via WhatsApp, und für alle, die schon wach sind, ich kann da noch bei mir Billett liegen. Unbedingt dranbleiben. Schönen Morgen!

0: Guten Morgen, das ist Radio Top, es ist 4.08 und guten Morgen hat uns auch gerade Brigitte geschrieben, und zwar von weit her, aus Korsika. Sie ist in der Ferien und hat mir gesagt, sie ist seit 7.30 wach und lust auch Radio Top. Sehr schön, liebe Grüße nach Korsika. Ja, und für alle, die im Land sind und heute Abend noch nichts vorhaben, hätte ich da etwas. Im Casinotheater zu Winterthur gibt es Comedy-Duo «Die Zwillinge» zu sehen. Und für die, die noch nicht kennen, sagt schnell, wieso muss man schauen, was erwartet einem da?
1: Unser Humor ist so, wie er heute muss sein, ehrlich, direkt, frei. Also wirklich, es macht einfach Spass. Und wir sind ein klassisches Comedy-Duo, weil das ist eine Tradition in der Schweiz. Die Schweiz hat schon immer gerne Comedy-Duo gehabt. Es gibt einfach nicht mehr so viel. Früher hast du Mirinskis,
2: Marco Cello,
1: Götterspass, und wir sind da, die Zwillinge, das Comedy-Duo, und ja, es geht ab.
0: Zwei Brüder, eine Bühne, viele Lacher, heute Abend im Casinotheater zu Winterthur, die Zwillinge, Punkt 8 geht's los. Und jetzt habt ihr noch 20 Sekunden Zeit, ich gebe euch kostenlos, gratis, das kostet Tausende von Franken sonst, ein Werbeslot in 20 Sekunden. Was haben wir für unsere Hörerinnen und Hörer? Wir wollen auch mit Tickets als Gegenleistung.
1: Ja, heute zusammen, da ist die Zwillinge, das einzige Einheit Comedy-Duo. Mein Name ist Thies, der Erstgeborene. Ich übergebe das Wort gerade meiner Nachgeburt.
2: Du bist ein schöner Vogel. Hey, das ist der Roland von die Zwillinge. 0848 80 00 88 oder ein WhatsApp ins Studio. Zum Tickets gewinnen für unsere Show. Das Comedy-Duo, die Zwillinge, das klopft und tätscht.
0: Ciao zusammen, schöne Vögel sind da gewesen. 0848 80 00 88. 3x2 Tickets für heute Abend oder schnell ein WhatsApp schreiben. Die Zwillinge.

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0: Guten Morgen, das ist an der Top. Halbe 9 zeigt Uhr. Sind gerade zurück mit dem 1890er. Unter anderem mit Eurythmics, Robbie Williams oder Genesis.
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0: 12 Grad in Teingen, in Rorschach, in Hinwil haben wir noch 11 Grad. Heute erwarten wir das Doppelte, 22 Grad, teils sonnig, erst am Nachmittag Richtung Berge. Kann sie und da mal ein paar Regentröpfchen geben.
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0: Auf der A2 Luzern Richtung Gotthard, zwischen Wass und Göschne, dort haben wir einen Kilometer Stau, brauchen also etwa 10 Minuten länger. Allen und Wegs eine gute und sichere Fahrt.
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0: 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Mr. Wayne, Cultural Beat, da bei uns auf Radio Top. Kurz vor 9 Uhr sind wir wieder zurück. Zuerst machen wir aber schnell ein News-Update. Mit den wichtigsten Meldungen aus der Region, der Schweiz und der Welt. Und nachher zurück mit dem 80er und 90er unter anderem mit der Madonna, Will Smith oder Maroon 5.
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7: Guten Morgen, ich bin Melissa Steuri. Mitglieder der rechtsextremen Gruppe Junge Tat haben gestern Abend am Bahnhof Winterthur ein Banner gegen Migration aufgehängt. Laut dem Tagesanzeiger verschafften sie sich Zugang zum Bahnhofsdach und zündeten Rauchfackeln. Anlass zur Aktion waren die Messerattacke von letzter Woche in Winterthur sowie die Abstimmung zur 10-Millionen-Initiative. Nach der Aktion kam es zudem zu einer Auseinandersetzung mit einer anderen Gruppierung. Die Polizei nahm 3 Personen fest. Zu welcher Gruppe sie gehören, ist nicht bekannt. Zwischen Russlands Präsident Wladimir Putin und dem ukrainischen Präsidenten Volodymyr Selenskyj wird es vorerst kein direktes Treffen geben. Putin hat das Angebot aus Selenskys offenem Brief abgelehnt. Laut dem Kreml-Chef brauche es für ein solches Gipfeltreffen erst eine Vereinbarung für eine dauerhafte Lösung des Kriegs. Im Fall des verschwundenen 11-jährigen Mädchens in Frankreich gibt's traurige Gewissheit. Bei der Kinderleiche, die vorgestern bei Toulouse in einem Getreidesilo gefunden wurde, handelt es sich um das seit einer Woche vermisste Mädchen. Das teilte die zuständige Staatsanwaltschaft mit. Wie die 11-Jährige gestorben ist, wird noch untersucht.
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8: 9 Grad und Sonnenstrahl haben wir in Gosau, bewölkt in Bauma 11 Grad, Arbon 9 Grad, ein Mix aus Sonne und Wolken. So sieht es eigentlich auch den ganzen Tag aus. Teils sonnig, teils Wolken, Temperatur aber bis 22 Grad.
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8: Auf der A2 Luzern Richtung Gotthard zwischen Wasser und Gösch 9 km Stau. Etwa 10 Minuten länger brauchen wir dort. Ich wünsche euch gute und sichere Fahrt.
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8: Bald geht's los mit der Fußball-Weltmeisterschaft und da gibt's Neuigkeiten. Also wir wissen jetzt mal, dass der Embolo mit dabei ist, aber es gibt auch noch Neuigkeiten, die quasi am Spieltag sind und dann, wenn auch die Schweiz spielt, aber vor dem Spiel. Wirklich kompliziert tönt das. Ist aber nicht. Florian Zwahl erklärt es uns gerade als nächstes. 2 Minuten nach 9 Uhr, guten Morgen.
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0: Das ist Radio Top. 14 Minuten nach dem 9. und nächsten Donnerstag ist es soweit. Eieiei, die Pfeife ist die Laut. Ja, es geht los mit der Fußball-Weltmeisterschaft. Und genau heute in einer Woche heisst es auch Abpfiff für die Schweiz. Ihr erstes Spiel gegen Katar steht da. Und bei mir im Studio ist der Florian Zwahlen von unserem Sportpodcast. Und da gibt es Neuigkeiten. Zwar von auf dem Feld, aber vor dem Spiel.
1: Jawohl. Und zwar hat Pfeife da eine ganz revolutionäre Sache aus dem Ärmel rausgezaubert. Es gibt ja am Anfang immer die Hymne, die man singt. Ist absolut. In der Schweiz sowieso immer ein bisschen ein Thema,
0: genau,
1: oder?
0: Genau, da bin ich jetzt gespannt.
1: Wer das da alles mitsingt und nicht, schaut ja jeder ein bisschen drauf. Mhm. Und jetzt kann man nicht nur die 11 Spieler anschauen, die dann auch in der Startelf stehen. Nein, es sollen alle Ersatzspieler, jeder Spieler soll jetzt dort stehen und quasi vor der Schweizer Flagge dort sein und die Nationalhymne singen.
0: Das gibt es eine riesen Reihe bis zum Goal oder hintereinander?
1: Also, ja, also ich frage mich auch ein bisschen, ich finde es zum Ehrlichen ein bisschen komisch, ein bisschen speziell. Mhm. Und eben, wie du sagst, also es sieht ja visuell recht doof aus.
0: Ja, absolut. Und eben, die Quote von denen, die ja mal singen, die war ja immer so ein bisschen ein Thema gewesen, oder? Sind wir vielleicht bei 20-30%? Ich habe das Gefühl, die geht jetzt rauf, wenn alle auf dem Platz sind.
1: Ja, wer weiß, oder? Jetzt müssen wir mal schauen, von der Startelf, wenn wir da die Namen haben, Chaka.
0: Singt sicher nicht mit, oder?
1: Mal, er singt ja, glaube ich, mit.
0: Ah, aber singt er mit, der Chaka?
1: Also, er hat sicher mal mitgesungen, wo er hätte Captain werden
0: wollte. Ah, was?
1: Also, symbolischer
0: Oder Nacht. Ist er Flüge bei den Lippen gewesen und hat die Lippen bewegt? Man weiß es nicht.
1: Weiss. Aber wenn man ja jetzt so ein bisschen sagt, so die Urschweizer, die schon seit 200, 300 Jahren Schweizer sind, die sind ja meistens auf der Ersatzbank, ich denke jetzt so an den Fasnacht, oder der singt sicher eher mit, von dem her Quote, die geht wahrscheinlich ein bisschen
0: rauf. Also, neue Wette kann man abschliessen. Wir wissen jetzt genau heute in einer Woche, wenn es dann zum ersten Mal alle auf dem Platz stehen.
1: Hopp, Schweiz.
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6: Das ist der Top. Wir sind gerade wieder zurück mit dem 180 und 90, 30 Minuten lang ohne Unterbruch. Und wir starten mit einem Song aus dem Jahr 1989, mein Geburtsjahr. Ich kann mich gut erinnern, das haben meine Eltern gehört. Vermutlich, als ich gerade auf die Welt gekommen bin. Kaoma Lambada.
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6: In Baum haben wir 11 Grad, Gossau 9, Arbon 9. Heute warten wir bis 22 Grad. Selten ein paar Regentröpfchen am Nachmittag möglich, Richtung Berge, sonst teils sonnig. Könnt also den Tag heute geniessen.
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6: Auf der Nord-Süd-Achse vor dem Gotthard 2 km Stau, über 20 Minuten verlieren wird. Sonst sieht es gut aus. Ich wünsche euch allen eine gute und sichere Fahrt.
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0: Schönen guten Morgen, das ist Radio Tobi, jetzt sind gerade Sani, dann das nächste News-Update und nachher wieder die meisten 80er und 90er.
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5: Im Studio für euch, die Melissa Steuri. Der Schweizer Rüstungskonzern RUAG hat nach einem Hackerangriff Lösegeld bezahlt. Das bestätigt der RUAG-Verwaltungsratspräsident im Interview mit dem SRF. Die Kriminellen hätten letzten Herbst eine Tochterfirma der RUAG in den USA gehackt, Daten gestohlen und damit erpresst. Wie viel Lösegeld bezahlt wurde, ist nicht bekannt. Die RUAG habe aber alle Daten wieder zurückerhalten. Der Mann, der in Winterthur Menschen mit einem Messer angegriffen hatte, soll aktiv den Kontakt zu Anhängern des Islamischen Staats IS gesucht haben. Laut der Schweiz am Wochenende fand er diese Kontakte im Umfeld einer Moschee im schaffhausischen Neuhausen. Die Bundesanwaltschaft habe in der Vergangenheit gegen Personen dieser Moschee ermittelt, wegen des Verdachts auf terroristische Aktivitäten. Der Autokonzern Volkswagen soll einen Sponsorenvertrag mit dem Schweizer Fußballprofi Manuel Akanji nicht verlängert haben, weil er zu wenig schweizerisch wirke. Das zeigt eine Recherche von SRF. Die AMAG-Gruppe als exklusive Generalimporteurin von VW weist die Vorwürfe der Diskriminierung zurück. Bei der Kommunikation der Nichtverlängerung des Vertrags habe es ein Missverständnis gegeben. Papst Leo XIV. Reist heute nach Spanien für fast eine Woche. Auf seinem Programm stehen Besuche in Madrid, Barcelona und auf den Kanarischen Inseln, wie der Vatikan mitteilt. In Barcelona wird der Papst den neuen Turm der Sagrada Familia einweihen und segnen. Der markante Turm der Basilika wurde erst vor wenigen Monaten fertiggestellt.
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0: Wiedenbach, St. Gallen 11 Grad, Bobelsee 12, Lipperswil 11 Grad. Heute teils sonnig, Temperaturen bis 22 Grad.
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0: Auf Nordring, Zürich, Bern, Richtung St. Gallen, zwischen dem Limmataler Kreuz und der A4, dort stockert es. Dann auf der Nord-Süd-Achse, vor dem Gotthard 2 km Stau, brauchen also etwa 20 Minuten länger.
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0: 3 Minuten nach dem 10. Willkommen im Wochenende. Gute Musik für euch parat, unter anderem mit den Scorpions. Oder der Auftakt in die neue Stunde kommt von niemand geringerem als dem Welthit aus dem Jahr 1973 von Diana Ross.
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0: Bei mir im Studio unser Morgenshow-Host und Katzenliebhaber Andi Zellweger.
1: Miau.
0: Hat auch schon fast ein bisschen Frisur, als wäre er durchgestreift worden im Morgen.
1: Wie sagt das so schön? Besitzer sehen immer gleich aus wie die, die es haben. Oder
0: stimmt, das ist
1: ich
0: so.
1: Ich habe eine strubbelte Katze.
0: Ja, das sieht man dir an. Hey, ich habe gerade etwas gelesen, was du mir zugespielt hast. Und zwar am Karl Lagerfeld. Seine Katze hat eine Million geerbt. Er hat der 150 Millionen vererbt und noch ein bisschen etwas on top für die Versorgung. Würdest du das auch machen für deine Katze?
1: Hey, wenn ich die
0: Katze hätte. So viele Millionen.
1: Ich muss mal durchzählen. Ich muss mal schnell mit einer Bank anrufen. Nein. Hey, ich weiss im Fall nicht. Ich meine, Katzen Geld vererben. Erstens, frage mich, geht das überhaupt? Ja. Das ist jetzt eben genau das Problem im Karl Lagerfeld. Ja. Und das Zweite, ich würde einfach, wenn dann irgendjemand auswählen, der die Katze nachher erbt, beziehungsweise, nein, adoptiert, und dieser Person dann einen Teil von meinem Vermögen vererben.
0: Okay, also das ist genau ein bisschen das Problem Risiko. Jetzt, oder? Dass die Katze in Frankreich ist nicht erlaubt, dass eine Katze Geld erben kann. Und die Betreuerin von dieser Katze ist jetzt am Kämpfen, dass eben die Katze angeblich das Geld bekommt.
1: Hey, seit, glaube ich, 6 Jahren haben die einen Fight um die 150 Millionen, weil das Büsi, das arme Büsi, die Kohle noch nicht gesehen hat.
0: Das ist wirklich mega fies. Aber hey, wenn wir jetzt das so machen, wie du sagst, dass das Geld quasi der bekommen, der die Katze betreut, würde ich mich auch noch anbieten, um die Katze zu betreuen. Also, Madame, Monsieur, oder wie das auch immer heisst, meldet euch einfach bei uns. Ich helfe euch und streiche die Katze 24 Stunden durch.
1: Also, wenn meine Katze willst, adoptieren, wenn du dafür mein Vermögen bekommst, dann machst du aber recht hinten raus. Weil 3 Katzen hüten, und zwar den Rest von deinem Leben, von ihrem, für 7.35 Franken, ich weiss nicht, ob sich das lohnt.
0: Und ich kann ja auch Schulden vererben. Darum, ich überlege es mir ganz gut, Andi.

0: Backstreet Boys, da bei uns auf Radio Total Puls im Jahr 1999 und genau mit so tollen Hits gehen wir die nächste halbe Stunde, 30 Minuten lang, ohne Unterbruch. Erwin & Fire mit dabei, Queen oder Pink, das Nummer 3 von 12 Top Hits.
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0: In Bäringen haben wir 16 Grad, Altnau 15, Bärenzwil 13 Grad. Heute erwarten wir bis 22 Grad und immer wieder mal ein paar sonnige Abschnitte. Am Nachmittag in den Bergen kann es hier und da mal ein paar Regentröpfchen geben.
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0: Auf der A1 auf dem Nordring vor dem Gubri stocken sie in Fahrt Richtung St. Gallen. Dann auf der A3 Westring Zürich, Chur Richtung Basel zwischen Urdorf Nord und dem Limmataler Kreuz. Und auf der Nord-Süd-Achse vor dem Gotthardtunnel Richtung Süden. 2 Kilometer Stau, etwa 20 Minuten brauchen wir nicht länger. Ich wünsche allen eine gute und sichere Fahrt.
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7: 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Unter anderem mit dem Seal, der Amy McDonald oder der Donna Summer. Doch zuerst ein News-Update.
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9: Im Studio für euch, die Melissa Steuri. Der Schweizer Rüstungskonzern RUAG hat nach einem Hackerangriff Lösegeld bezahlt. Das bestätigt der RUAG-Verwaltungsratspräsident im Interview mit dem SRF. Die Kriminellen hätten letzten Herbst eine Tochterfirma der RUAG in den USA gehackt, Daten gestohlen und damit erpresst. Wie viel Lösegeld bezahlt wurde, ist nicht bekannt. Die RUAG habe aber alle Daten wieder zurückerhalten. Der Mann, der in Winterthur Menschen mit einem Messer angegriffen hatte, soll aktiv den Kontakt zu Anhängern des Islamischen Staats IS gesucht haben. Laut der Schweiz am Wochenende fand er diese Kontakte im Umfeld einer Moschee im schaffhausischen Neuhausen. Die Bundesanwaltschaft habe in der Vergangenheit gegen Personen dieser Moschee ermittelt, wegen des Verdachts auf terroristische Aktivitäten. Der Autokonzern Volkswagen soll einen Sponsorenvertrag mit dem Schweizer Fußballprofi Manuel Akanji nicht verlängert haben, weil er zu wenig schweizerisch wirke. Das zeigt eine Recherche von SRF. Die AMAG-Gruppe als exklusive Generalimporteurin von VW weist die Vorwürfe der Diskriminierung zurück. Bei der Kommunikation der Nichtverlängerung des Vertrags habe es ein Missverständnis gegeben. Papst Leo XIV. Reist heute nach Spanien für fast eine Woche. Auf seinem Programm stehen Besuche in Madrid, Barcelona und auf den Kanarischen Inseln, wie der Vatikan mitteilt. In Barcelona wird der Papst den neuen Turm der Sagrada Familia einweihen und segnen. Der markante Turm der Basilika wurde erst vor wenigen Monaten fertiggestellt.
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7: In Beringen 16 Grad, Altenau 15, Bärenzwil 13 Grad, heute Samstag teils sonnig, Temperaturen bis 22 Grad, ein paar Regentropfen möglich, Richtung Berge dann am Nachmittag.
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7: Hat einen Unfall gegeben auf der H3 Pfäffiche Churstrasse in Höhe Pfäffiche, beide Richtungen, darum dort Verkehrsbehinderungen. Dann stockert es rund um den Gubrisch beim Brütisellenkreuz oder auf der A2 Gasse Richtung Gotthard zwischen Quinto und die Dossierstelle Airolo. Dort 6 km Stau brauchen etwa eine Stunde länger. Und in der Richtung von der Gegenrichtung, also Richtung Süden, auf der A2 Luzern Richtung Gotthard zwischen Wasser und Güschen, dort 3 km Stau, dort braucht er etwa 30 Minuten länger. Ich wünsche euch allen eine gute und sichere Fahrt.
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7: Ja, wenn ich da raus schaue, da drückt die Sonne durch. Perfektes Grillwetter. Und apropos Grillen. Stell dir vor, du machst ein paar Burger, die sind fein und kommst 5'000 Stutz über. Diese Möglichkeit haben wir heute im Grützen Wintertour. Wir reden gerade nachher darüber. Mein Name ist Fabian Gammenzin.

0: Guten Morgen, 14 Minuten nach Melfi. Ja, die Temperaturen, die sind recht angenehm, um die 14 Grad im Sendegebiet. Heute wird es bis 22 Grad. Ideales Grillwetter eigentlich. Und wer das Gefühl hat, grillen, das liebt mir irgendwie noch, der hat eine gute Möglichkeit. Man könnte nämlich ab sofort beim Coop Grütze vorbeigehen und sein Glück versuchen an den Singles Barbecue Masters. Michael Martin, verantwortlich für Kommunikation. Ja, was erwartet einem da?
1: Wenn man zu Grütze zum Einkaufszentrum rauskommt, sieht man dort von weitem schon schwarze Zelte. Und dort stehen 8 Grills und eine grosse Anrichtestation plus weitere Sachen, die es braucht für eine Grillparty, für eine gemeinsame Musik, Sitzgelegenheiten. Und dann kann man sich einschreiben dort für einen von diesen verschiedenen Durchgängen und selber aktiv mitkalieren in 8er Gruppen. Miteinander, gegeneinander. Zuerst 25 Minuten anrichten, dann 25 Minuten grillieren und abgeben. Da gibt es ein bisschen Wettkampf-Feeling, weil der Sieger von jedem Durchgang kriegt eine Einladung am Finaltag von der Berry Barbecue Singles Masters. Und dort geht es um den Hauptpreis um 5'000 Schweizer Franken im Bar.
0: Also da kann man einiges gewinnen. Und ich kann mich erinnern, Michael, vor 2-3 Jahren, da habe ich selber mal teilgenommen, du hast mich eingeladen. Man kann auch als Laie nicht gerade gewinnen, aber ich bin nicht Letzter geworden, sagen wir es so, Michael.
1: Ja, du bist ja viel besser gewesen, als du gedacht hast. Du hast das die top gemacht. Das ist eine coole Geschichte, ich kann mich sehr gut erinnern. Wir haben ein anderes Menü in diesem Jahr. Es geht ums Thema Burger und wir haben schon sehr, sehr viele coole Kreationen gesehen von den Teilnehmern. Alles wird zur Verfügung gestellt, es ist alles gratis, Material ist dort, gute Stimmung ist dort, man muss also nichts mitbringen, außer sich selber. Und Freude haben an einem coolen Event, sei das allein oder in Gruppe. Das wird sicher eine spaßige Geschichte.
0: Vor einer guten Viertelstunde haben sie angefangen. Ja, schön brutzeln und grillen. Alle Infos auf bbqsinglemasters.ch.

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0: Das ist ein Top, jetzt geht 11:30, jetzt gibt es 30 Minuten Non-Stop-Music mit dem Meister 80 und 90er. R.E.M. mit dabei, Celine Dion, The Elton John, Take That oder Journey. Für alle etwas mit dabei. 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
0: Erblingen 15 Grad, Nesslau 9, Höri 12 Grad. Heute warten wir bis 22 Grad. Am Nachmittag kann es richtig bergen, hier und da ein paar Regentröpfchen geben. Sonst sollte es aber meistens trocken bleiben.
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0: Zwei Unfälle, A3 Westring Zürich-Chur Richtung Basel zwischen Urdorf-Nord und dem Limmataler Kreuz. Darum Stau und Verkehrsbehinderung auf der A3 Pfäffiken. Churstrasse in der Höhe Pfäffiken, beide Richtungen. Dann stocken es noch rund um den Gubrief auf der Nord-Süd-Achse Richtung Süden vor dem Gotthard 3 km Stau und auf der A2 Chiasso Richtung Gotthard zwischen Quint und der Dosierstelle Airolo. Dort haben wir 6 km Stau, etwa eine Stunde länger brauchen wir. Fahrt also vorsichtig und viel Geduld.
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0: Schönen Mittag, 16 Minuten nach dem 12 Uhr. Gestern Abend kommt es am Bahnhof in Bischofszell zu einer Auseinandersetzung zwischen mehreren Männern. Zwei sind durch einen Messerstich verletzt worden, einer sogar schwer. Daniel Meili, Mediensprecher von der Kantonspolizei Thurgau. Was kann die Polizei zurzeit sagen?
1: Etwa um 8 Uhr ist bei der kantonalen Notrufzentrale die Meldung gekommen, dass hier am Bahnhof Bischofszell zu einer Auseinandersetzung gekommen ist zwischen mehreren Leuten. Und als die Einsatzkräfte vor Ort waren, haben sie zwei verletzte Männer angetroffen. Und etwa gleichzeitig hat sich ein 42-jähriger Mann bei der Kantonspolizei Thurgau gemeldet und gesagt, er sei für die Stichverletzungen verantwortlich. Man hat den Schweizer dann festnehmen können und jetzt laufen da verschiedene Abklärungen.
0: Zu den Hintergründen von dieser Auseinandersetzung kann man also noch nichts sagen. Mit Hochdruck ermitteln die Regionalpolizei, Kantonspolizei und auch der kriminaltechnische Dienst. In diesem Zusammenhang werden auch noch Zeugen gesucht. Wer etwas gesehen hat oder etwas dazu kann sagen, soll sich doch bitte direkt bei der Polizei vom Kanton Thurgau melden.
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0: Radio Top, jetzt wird es 12:30. 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
0: Aktuell in Thayingen 19 Grad, Rorschach 17, Hinwil 18 Grad, heute bis 22 Grad, meistens sonnig, am Nachmittag Richtung Berge. Hier und da ein paar Regentröpfchen, aber möglich.
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0: Immer noch die beiden Unfälle, die da ein bisschen zu arbeiten machen. Und zwar auf der A1 Bern Richtung Zürich bei der Verzweigung Bierfeld und Barrecktunnel, Entschuldigung, dort die mittlere Fahrstreife gesperrt. Und auf der A3 Westring Zürich Chur Richtung Basel zwischen Urdorf Nord und dem Limmatalen Kreuz, darum dort der Stau. Dann stocht es rund um den Gubrisch beim Brütiseller Kreuz auf der A2 Giasse Richtung Gotthard. Zwischen Quinto und der Dosierstelle Airolo dort 6 km brauchen eine Stunde länger. Und Richtung Süden zwischen Wasser und Göschen 4 km. Mit der Stau bedeutet einen Zeitverlust von 40 Minuten. Alle unterwegs, eine gute und sichere Fahrt.
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6: Im Studio für euch, die Melissa Steuri. Sollte das Schweizer Stimmvolk am 14. Juni die 10-Millionen-Initiative annehmen, könnte das Folgen für die Zusammenarbeit mit der EU im Bereich Sicherheit haben. Darauf deutet ein vertrauliches Dokument der EU-Mitgliedstaaten, wie die CH-Media-Zeitungen berichten. Demnach könnte eine Kündigung der Personenfreizügigkeit auch die Polizei- und Justizzusammenarbeit, also Schengen-Dublin, gefährden. Die EU will diese Einschätzung je nach Ausgang der Abstimmung veröffentlichen. Im Zürcher Kreis 3 ist am Abend ein Mann von einer S-Bahn erfasst und schwer verletzt worden. Laut der Stadtpolizei Zürich passierte der Unfall, als der Zug von der Haltestelle Friesenberg losfahren wollte. Wie der 68-Jährige unter den Zug geriet, ist noch unklar. Fremdes Verschulden schließt die Polizei bisher aus. Für die Aufklärung sucht sie Zeugen. In der Stadt Zürich wird morgen ein ganzes Quartier vorsorglich geräumt. Der Grund: die ETH transportiert eine hochgiftige explosive Chemikalie nach Deutschland, um sie dort zu entsorgen, schreibt die NZZ. Zur Sicherheit müssen dafür rund 270 Menschen ihre Wohnungen an der Clausiusstraße vorübergehend verlassen. Straßen und Tramlinien werden gesperrt. Laut den Behörden besteht zwar für die Bevölkerung keine akute Gefahr, die Räumung des Gebiets soll mögliche Risiken aber ausschließen. Das Bundesamt für Cybersicherheit warnt vor einer neuen Betrugsmasche bei Hotelbuchungen. Laut dem Blick verschicken Kriminelle vermehrt WhatsApp-Nachrichten und geben sich dabei als Hotel aus. Um glaubwürdig zu wirken, nutzen die Betrüger dabei oft echte Buchungsdaten. So locken sie mit angeblichen Rückerstattungen oder drohen mit Stornierungen. So wollen sie an Kreditkartendaten gelangen.
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7: Heute Samstag, teils sonnig, wir haben Temperaturen bis 22 Grad. Richtig Berge, kann am Nachmittag hier und da mal tröpfeln. Aktuell in Hinwil 18 Grad, Rorschach 17. Und wie sieht es aus in Hemberg beim Bergrennen? Andi Zellweger, du bist live vor Ort.
8: Ciao Flavio, Sali. Wir haben so um die 20 Grad rum. Eigentlich relativ angenehmes Wetter. Ein bisschen bewölkt, aber hey, die Stimmung ist grossartig. Das ist die Hauptsache.
7: Ist schon losgegangen. Nimm uns ein bisschen mit. Was geht dort so ab?
8: Hey, es ist schon die ganze Zeit voll Programm da und ich stehe jetzt gerade vor einem Porsche GT3 RS. Das ist mein Renntaxi. Ich darf nachher da einsteigen und einen Lauf mit dir fahren. Ich bin schon ein bisschen nervös.
7: Wow, geniesse es, fahr gut und für alle, die nichts vorhaben, das Bergrennen Hemberg findet noch bis morgen statt.
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7: Immer noch ein Unfall auf der A1 Bern Richtung Zürich zwischen Verzweigung Bierfeld und Barecktunnel. Die Unfallstelle die ist zwar gerummt, aber es stocht dort immer noch. Auf dieser Strecke dann auf der A3 Westring Zürich, Chur Richtung Basel zwischen Urdorf Nord und dem Limmataler Kreuz. Dort auch wegen einem Unfall Stau. Stockt noch beim Brütiseller Kreuz rund um den Gubrisch auf der Nord-Süd-Achse vor dem Gotthard Richtung Süden 3 km Stau, in der Gegenrichtung 6 km Stau. Dort sogar eine Stunde, wo ihr warten müsst. Ansonsten sieht es gut aus. Ich wünsche euch gute und sichere Fahrt.
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7: 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Und ich verabschiede mich jetzt ein Wochenende. Geniesst es. Ganz schönes Wochenende. Morgen von 8 bis 8 wie immer unser 80er Sonntag mit dem Stoff. Wir spielen sie. Nur 80er, wie immer am Sonntag. Tschüss miteinander.

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1: Heute nehme ich ausnahmsweise mal die Rolle eines Dealer an, aber keine Angst, ich verteile keine Drogen, sondern ich verteile Fragen an meinen heutigen Gast, nämlich an den besten Pokerspieler der Schweiz. Herzlich willkommen, Emil Bise.
2: Hallo Sarah, es freut mich, da zu sein.
1: Freut mich auch. Ich würde sagen, der Monat April, also der letzte Monat, war glaube dein Monat gewesen. Du hast zuerst deinen ersten eigenen Pokerclub eröffnet und Geburtstag nachher noch drin gefeiert. Ist das sozusagen dein eigenes Geburtsgeschenk gewesen?
2: Ja, das kann man so sagen, oder? Also ich habe so ziemlich gut geplant, dass wir das im April machen. Und es war ein bisschen sportlich gewesen, weil wir eine ziemlich grosse Umbauarbeit bei uns hatten. Aber das ist wirklich alles perfekt gelungen und unser Team hat super Arbeit geleistet. Und es ist wirklich mega. Beide Events waren gerade top gewesen. Opening sowie Geburtstagsfeier, mega.
1: Und du hast schon ein ganzes Wochenende lang hast du Geburtstag gefeiert. Ihr habt Pokerturnier gemacht, du hast spezielle Gäste eingeladen. Wie war es?
2: Ja, es ist, wie soll ich dir sagen, also als ein Pokerspieler, der so erfolgreich ist wie ich, bist du auch sehr beliebt. Und irgendwie jeder will zu dir kommen. Und zuerst war die Meinung, dass wir es nur am Samstag machen, aber nachher, wo ich einfach die Liste gesehen habe, wer alles will kommen, oder haben wir es natürlich vom Freitag bis zum Sonntag einfach so gemacht, dass jeder einfach zum Sissgenuss gekommen ist, ja.
1: Und jetzt eben so einen Pokerclub zu eröffnen, ist ja nicht ganz einfach, oder vor allem in der Schweiz?
2: Genau, also es sind Auflagen, die man muss erfüllen muss, also gegenüber Behörden und so. Und dann musst du auch ein Konzept haben, wie du das eigentlich ausführen willst. Nachher gibt es einfach Plattformen, wo du deine Turniere musst ausschreiben musst, dass man es auch klar sieht. Und dann kann man dann langsam so eine Bewilligung verlangen. Und meistens wird sie gut geheissen, wenn wirklich alles so gemacht ist, wie man das verlangt. Und dann kannst du starten, ja.
1: Und wieso hast du gefunden, hey, ich möchte jetzt meinen eigenen Pokerclub eröffnen?
2: Ich bin seit Jahren immer wieder angesprochen worden, hey Emil, wieso tust du nicht für unsere einfach Poker-Community in der Schweiz einmal nicht selber etwas auftun, weil, oder wir wollen eigentlich, dass du das als Vorbild irgendwann auftust, wo wir können spielen, wo man dich auch sieht, weil man sieht dich so wenig in der letzten Zeit, du bist so viel unterwegs. Und jetzt habe ich gesagt, also das ganze Projekt ist jetzt einfach 2 Jahre zurück, habe ich mir einfach gesagt, okay, das mache ich. Mit den ganzen guten Projekten, die wir bei uns haben, jetzt auch im Club. Und jetzt ist es so weit, oder? Das wirklich, und alle haben Freude.
1: Das glaube ich sofort, oder? Und du hast jetzt ein bisschen angeschnitten gehabt, du bist auch ein Vorbild in dieser Szene. Du bist im Moment bist du als Number One gerankt in der Schweiz, also von den Pokerspielern. Und du bist zweifacher Bracelet-Gewinner von der World Series of Poker. Jetzt, ich habe selber müssen googlen, was das für ein Turnier ist oder für eine Challenge. Für jemanden, der es nicht kennt, was ist das für ein Poker-Event? Ist das sozusagen der Event, was Poker anbelangt?
2: Also der WSOP ist einfach die grösste Weltveranstaltung, die wirklich extrem beliebt ist. Und der Bracelet oder eben die Ringe, die ich habe, das ist einfach die höchste Anerkennung bei dieser Veranstaltung. Das kann man auch mit Champions League vergleichen, die ein paar Schutten können. Also das ist wie eine Champions League-Pokal oder ein Grand Slam im Tennis. Also es ist wirklich viele Pros spielen, aber das wird immer so ein Traum bleiben, so ein Bracelet am Handgelenk zu haben. Ja.
1: Und du hast jetzt gerade zweimal eigentlich das gewonnen?
2: Genau. Ich habe es zweimal gewonnen und auch zwei Circuit-Ringe auch gewonnen. Ja.
1: Zwei was? Ring?
2: Zwei Circuit-Ringe. Ah. Gehört auch zu der Visio bis Series.
1: Ich habe nachher gesehen, auf den Fotos, die sind ja recht imposant. Also ja. Die Bracelet, die haben ja glaube ich selber einen unglaublichen Wert. Also es ist ja bis jetzt mit mega vielen so ein bisschen...
2: Richtig. Also ich kann dir auch sagen, also europaweit bin ich auch der Einzige, der zwei Bracelet und zwei Ringe hat.
1: Hättest du jemals gedacht, dass du jetzt eben das Turnier mal wirst gewinnen? Nach all diesen Jahren, wo du jetzt auch schon Poker spielst?
2: Eigentlich nicht, weil so etwas zu gewinnen, es ist einfach ein Traum. Bei mir ist es einfach zweimal in Erfüllung gegangen, respektive viermal. Und ich genieße es wirklich jedes Mal, wenn ich es wieder einmal gewonnen habe, wie das erste Mal. Also dort sind einfach Emotionen, die man hat. Und es ist auch unbeschreiblich.
1: Und jetzt sagst du, also eben das World Series of Poker ist vergleichbar mit Champions League im Fußball. Wie kann man sich jetzt so ein Turnier vorstellen? Was sind da die Einsätze? Also ich nehme mal an, das sind wahrscheinlich auch hohe Preisgelder. Und wie lange geht jetzt so ein Turnier?
2: Genau, es sind verschiedene Einsätze. Oder bei der WCOP Series die findet in Europa einmal im Jahr statt, im Kings Casino Rotswado. Und da gibt es 15 Turniere. Und die Turniere haben ein Buy-in von 1'000 Euro bis und mit 100'000 Euro für ein Buy-in. Und da kann man sich auslesen, was man so spielen will. Und das sind massenhafte Turniere, also da spielen immer zwischen 1'000 und 2'000 Leute oder, an einem Event. Und das geht immer zwischen 3, 4 oder 5 Tagen an so einem Event. Ja.
1: Ist wahrscheinlich mental auch eine brutale Herausforderung, wenn man so lange...
2: Ja, es ist wirklich, das geht wirklich... Man denkt, oder, so ein Pokerspiel ja gleich hocken und so gleich spielen. Oder, nein, es ist wirklich sehr anstrengend und du musst extreme einfach Menschenkenntnis haben. Du musst dich einfach in allen Situationen zurechtfinden und herausfinden, oder, was der Gegner so etwas könnte haben. Oder, und die meisten spielen so mit Sonnenbrillen, oder, aber es gibt so viele andere Bewegungen bei einem Spieler und das merke ich als jetzt nach so vielen Jahren, merke ich auch bei den Neulingen, oder, dass sie sich einfach ein bisschen anders verhalten als die Ultra-Pros, die einfach stillschweigend hocken. Oder. Ja, das ist sehr anstrengend, aber auch sehr angenehm, ja.
1: Darum eben, weil du der Beste von der Schweiz bist, wollte ich nachher noch ein paar Sachen mit dir ausprobieren. Aber zuerst mal, wenn du sagst, es ist mega anstrengend, macht es denn trotzdem Spass in dem Moment, also um ein Turnier teilzunehmen? Oder ist es wirklich mehr, also dass man einfach dort hockt und ultra konzentriert ist die ganze Zeit?
2: Sicher, man muss einfach eins sehen, oder, dass man als Turnier-Pokerspieler, oder, da musst du einfach Geduld haben und ein Turnier wird nicht am ersten Tag gewonnen, sondern am vierten oder fünften Tag, je nachdem, oder was es für ein Event ist. Und dann musst du einfach damit rechnen, dass du, wenn es dann wirklich bei dir gut läuft, dass du einfach täglich zwischen 8 und 10 Stunden einfach am All dort hockst.
1: Oh mein Gott.
2: Und am Final Day, also mein längster Final Day war 16 Stunden.
1: Ja. Ah, das wollte ich eben auch noch wissen, was eben das Längste war, genau. Oder, bei dem Ganzen. Bist du dann jemand, also du hast eben mega, es hat mich eben auch Wunder genommen, was braucht es, um erfolgreich Poker spielen, oder? Es hat da wirklich ganz viele verschiedene Sachen, die ich mir da eben so ein bisschen aufgeschrieben habe, oder? So ein bisschen Nerven aus Stahl, oder? Das muss man ja wahrscheinlich ein bisschen haben. Eben das Pokerface, oder? Wahrscheinlichkeiten berechnen. Kannst du jetzt auch zum Beispiel gut Kopf rechnen oder Wahrscheinlichkeiten berechnen?
2: Ja, auf jeden Fall. Also am Anfang kann ich auch, müssen alles lernen, aber jetzt mittlerweile kann ich das. Und wie gesagt, oder in dem Poker gibt es auch so eine Rankingstabelle. Das heisst, du musst nicht unbedingt der meistverdienende in der Schweiz sein oder der höchstverdienende spielen, damit du der Beste bist, sondern einfach, es gibt Punkte bei den Turnieren, wo man gespielt hat und eben Erfolg bei diesen Turnieren. Das heisst, das, was ich gemacht habe, oder wo ich gewonnen habe, hat noch niemand gewonnen. Aber wenn man auf der Rankingliste von den Verdiensten anschaut, bin ich die Nummer 9, oder? Was überhaupt nicht mit dem zu tun hat, oder dass ich die Nummer 1 in der Schweiz bin, weil ich immer konstant bin, oder?
1: Okay. Jetzt, ich habe eben auch gesehen, das hat da auf der Ranking-Seite hat es also wie so eine Auswertung gegeben, eigentlich, oder? So der erste, ich glaube, ein bisschen grössere Live-Event oder Sieg, das war 2015 gewesen, und nachher 18, dann hast du 21, 22 eben die Bracelet gewonnen gehabt. Wieso auf einmal, also hast du sozusagen jetzt in all diesen Bereichen, in all diesen Punkten, die wir jetzt erwähnt haben, hast du dich dort einfach so stark verbessert und Erfahrung können sammeln, dass jetzt sozusagen die letzten Jahre so erfolgreich gewesen bist, oder?
2: Also ich sage jetzt mal, auch in den Jahren früher bin ich auch erfolgreich gewesen, dort hat es noch, man ist noch nicht so weit gewesen national, dass man die Einträge einfach bei dem Database gemacht hat, oder, und ab 15 hat man das angefangen zu machen, und aber eben, es ist tatsächlich so, dass ich ab 2017 respektive 2018 wirklich einen extremen Sprung nach oben gemacht habe. Und das ist bis jetzt, Gott sei Dank, immer noch so.
1: Und dann so ein bisschen, also ich weiß auch nicht, eben, wir spielen damals mit Freunden und so, tun wir damals auch Poker spielen. Oder bei uns gehört dann auch immer so ein bisschen Snacks und ein Gläschen Prosecco oder sonst irgendwas dazu. Tut man so, wenn man jetzt eigentlich so mit allen zu Profis am Tisch hockt, gehört auch ein bisschen Alkohol dazu? Oder will man da wirklich ganz einen klaren Kopf behalten?
2: Es kommt immer, also ich sage jetzt einmal, wenn man ein Turnier, wirklich ein seriöses Turnier spielt, dann gehört Alkohol sicher nicht dazu. Aber es gibt so eben Freundenrunde und so, wo man sich einfach spaßhalber spielt und dann macht man oder dann nimmt man das Gläschen oder macht man es auch lustig oder also, aber dann ist es auch nicht etwas, sag jetzt mal, wo man ums Geld spielt zum Beispiel. Oder?
1: Jetzt habe ich gedacht, wenn ich schon einen der besten Pokerspieler bei mir als Gast habe, dann wollte ich auch so ein bisschen, es gibt ja das berühmte Pokerface. Wir haben hier jetzt so drei Kameras, oder? Kannst du jetzt mal vielleicht, ich glaube, vielleicht die in der Mitte werden gerade gut, kannst du mal so ein bisschen dein beste Pokerface zeigen? In dieser Zeit hole ich dann noch eine Brille für mich und dann kann ich das nämlich gerade nachmachen oder üben. Moment mal schnell.
2: So. Hast du?
1: Da, ich habe hier extra eine Brille. Ist die jetzt, wäre die pokertauglich, die Brille? Oder ist es so, oder die, die du jetzt so hast, oder was sind so deine Tipps eigentlich, was die Brille anbelangt, wären es ganz schwarze besser? Und
2: also ich trage immer ein bisschen dunklere Brille, muss ich sagen. Oder? Das ist einfach die, die ich tagtäglich trage. Aber bei den Pokern habe ich schon ein bisschen dunklere. Und die dient mir einfach dazu, dass ich einfach die Spieler unabhängig vom Karten kann zuschauen, was der so alles macht. Ja.
1: Und Anfängerfehler ist ja eben, wenn es spiegelt, oder?
2: Ja, aber eben, das spiegelt jetzt auch nicht mehr so wie früher, oder? Ja.
1: Also, warte, dann würde ich mal sagen, da können wir ja mal in die Kamera reinschauen, weil ich soll mir die in der Mitte machen. Super, sonst sollen wir die sicher da mal sagen. Jetzt hast du so dein typisches Pokerface.
2: Ja, und zwar, ich tue immer einen kleinen Kopf nach rechts schwenken und so einen Spieler ganz still beobachten.
1: Was soll ich machen? Also, weißt du was? Ich würde sagen, ich habe hier eine Karte mitgenommen fürs Feeling ein bisschen, oder? Ich gebe dir die gerade am besten da. Kannst du mal nehmen. Dann würde ich sagen, du kannst ja sonst einmal. Ah ja, du bist wahrscheinlich auch ein Profi im Kartenmischeln. Hast du ein paar Kartentricks auf Lager noch?
2: Ja, sicher.
1: Und kannst du einen zeigen?
2: Ich kann dir viel zeigen. Hier ist jetzt gerade so zu viel Technik, aber wenn du mal einmal zu mir kommst, dann kann ich dir sicher viel zeigen. Aber ich kann dir mal etwas zeigen. Also, zieh einmal eine Karte aus,
1: ja.
2: Oder?
1: Gut. Darf ich sie anschauen, oder noch nicht?
2: Darfst du.
1: Ja.
2: Merke dir die Karte gut, du legst sie da auf den Tisch.
1: Soll ich die Kamera zeigen, noch schnell?
2: Ja, zeig sie die Kamera.
1: Ich habe jetzt halt all diese Momente, du darfst aber nicht schauen.
2: Also
1: ich hebe es mal so rein. Sehen Sie es alle gut? Also, ich habe sie runtergelegt, ja.
2: Jetzt kannst du sie zu mir da anlegen. Einfach verdeckt zu mir anlegen. Schau, jetzt tun wir das. Ich weiß nicht, ob man das in die Kamera sieht.
1: Ja, ich glaube doch, man sieht es gerade noch dort, ja.
2: Jetzt haben wir natürlich alles
1: gemischt. Jetzt hast du drei Stapel gemacht, die Karten drunter gemischt. Jetzt alles wieder zusammen, ja.
2: Jetzt fange ich an, Karten zählen für dich.

0: Jetzt kannst du mir alles einmal schaffen.
1: Also jetzt hast du mir einfach einen Teil von dem Stapel gegeben. Darf ich einfach mal mischen?
0: Richtig.
1: Also gut, dann mische ich da jetzt mal.
0: Jetzt nimmst du das da auch noch.
1: Okay.
0: Und du es richtig mega mischen.
1: Und jetzt einfach irgendwie, wie ich will. Zwei,
0: wie du willst.
1: Okay, jetzt habe ich alle Karten. Jetzt darf ich mischen. Oh. Hä, da habe ich schon etwas gesehen. Habe ich das jetzt nur das Gefühl? Ja, okay.
0: Jetzt tust du mir mal bestätigen, ob du deine Karte da irgendwo siehst.
1: Was, einen Moment. Bin nicht sicher. Moment. Vielleicht habe ich jetzt gerade verpasst. Ich glaube, ich habe sie gesehen, aber ich habe nachher nicht immer das Symbol gesehen.
0: Okay, weißt aber du was, Sarah? Du hast ein grosses Herz. Du hast auch einen sehr guten Freund daheim, nehmen wir an. Und deine Karte war Bubenherz.
1: Ja, genau, richtig. Ist super. Also, aber ich habe gedacht, die Tricks, ich finde die Karte schon noch spannend. Aber ich habe gedacht, ich hole dir dein Pokerface, jetzt haben wir es gerade mal gesehen, jetzt können wir ein kleines Spiel machen. Ich sage jetzt mal so. Ich tue dir eine Karte, ich gebe dir mal zwei, drei Karten, oder immer eine Karte. Ich lege mal eine da hin. Ah gut, das ist jetzt gerade ein blödes Beispiel. Nehmen wir eine mit, ich tue mal ein 10 raussuchen oder so, oder nehmen wir das 9. Jetzt kannst du eine Karte ziehen, wo, und du musst mir sagen, ob sie höher, sie muss höher sein, und du kannst mir anschauen und sagen, ob sie höher oder tiefer ist. Und dann muss ich herausfinden, ob es richtig ist oder nicht.
0: Mhm.
1: Also, ich tue mal schnell, eben, schau da für alle die, ein 9, hä? 9 Herz. Du kannst sie dann auch in die Kamera reinheben, ich schaue dann weg, dann kannst du mal einfach eine ziehen. Also, ich drehe mich mal um.
0: Es ist tiefer als die 9.
1: Also, ich schaue dich mal an. Du sagst tiefer?
0: Mhm.
1: Bluff.
0: Ich bluffe nie.
1: Wirklich?
0: Ja.
1: Ah, gut, das hat man nicht. Ah, du tust gar nicht bluffen?
0: Nein.
1: Okay. Ja gut, ja, dann hat das... Also, aber dann eigentlich, du nicht eigentlich jeder gute Spieler mal so ein bisschen bluffen. Also, ich meine, je nachdem...
0: Doch. Es ist aber von der Situation abhängig. Deswegen glaube ich nie an einen Pokerspieler, an einen Pokertisch.
1: Also kann ich dir jetzt sagen.
0: Genau.
1: Wenn du mir sagst, gut, du darfst jetzt natürlich auch all deine Tricks nicht verraten.
0: Aber also, siehst, ja, eigentlich habe ich dir jetzt Unwahrheit gesagt, aber du hast es voll geglaubt.
1: Ja.
0: Um das geht es.
1: Du bist einfach, bist du einer, der im Alltag eigentlich viel so, ich tue jetzt mal die wieder abziehen, bist du jemand im Alltag, der viel so ein bisschen, ich sage jetzt mal, es gibt doch so kleine Lügen, die man immer hat, oder wenn man gut Patron ist oder so.
0: Also das Private und Verhalten darf man eigentlich mit dem Pokerspielen nie vergleichen. Also,
1: ja.
0: Also, und die meisten Pokerspieler sind wirklich im Privatleben etwas ganz anderes. Also viele sind auch angestellt überall, wo man einfach auch wirklich Vertrauen und alles braucht, um einfach dort überhaupt zu arbeiten. Und ich kenne wirklich keinen Pokerspieler, der privat auch so eine, keine Ahnung, Bluffer ist. Ja.
1: Mhm. Ja, aber vielleicht können wir das bluffen, genau. Super, perfekt. Ich glaube, jetzt stehst du wieder reich. Steht er jetzt wieder gut so?
0: Ja.
1: So, jetzt ist es wieder gut. Super. Das tun wir dann noch mal. Du, vielleicht noch ein bisschen eben Thema bluffen, aber trotzdem, ich finde das eben noch spannend. Sag doch mal 3 Behauptungen über dich. 2 sind wahr und eine ist falsch. Du kannst ja kurz überlegen und ich tue dann nachher sagen, welche von diesen 3 Behauptungen falsch ist.
0: Also ich soll etwas sagen?
1: Genau, du kannst jetzt 3 Behauptungen sagen. Ich tue dich jetzt ganz genau beobachten und versuche herauszufinden, welche von diesen 3 Behauptungen falsch ist.
0: Ich bin 40.
1: Nächste Behauptung.
0: Ich bin genau 1 Stunde und 55 Minuten bis dahin gefahren, jetzt mit dem Auto.
1: Also die letzte?
0: Kaffee hat gut geschmeckt.
1: Oh. Ich sage, okay, ich sage, die 2 Behauptung hat nicht gestimmt. 1 Stunde und 55 Minuten.
0: Doch.
1: Hat das gestimmt?
0: Ja.
1: Ach, welche hat nicht gestimmt?
0: ich bin 45.
1: Ah, okay. Das Kompliment an dich. Ich habe den 40 gegeben, das sieht super aus. Trotz dem ganzen Stress, den man da wahrscheinlich so am Gesetz drinnen. Ich habe ja, der Marc hat mir da guterweise auch noch einen ganzen Koffer voller Chips mitgenommen.
0: Mhm.
1: Ich habe immer so. Ich habe immer das Gefühl, wenn man so am Tisch am gesagt und so eben so, es hat ja da rote, schwarze, blaue und weiße und so drin. Ich gebe jetzt einfach mal ein paar. Gibt es so mit den Fingern etwas, was man immer auch so machen kann?
0: Ja.
1: So ist es so.
0: Nee.
1: Ich gebe dir einfach mal gerade so 5. Brauchst du mehr? Du bist wahrscheinlich ein bisschen grössere Häufe gewöhnt als nur so 5 Chips. Ja. Noch mehr? Okay, gut. Ja, du bist ja der Beste von der Schweiz. He? Moment. Brauchst du noch mehr?
0: Nein.
1: Okay,
0: das ist
1: super.
0: Gut. Ich würde dir jetzt etwas zeigen. Oder? Und, es braucht gleich Zeit, bis man es beherrschen kann. Aber es ist sehr beliebt bei den Pokerspielern, vor allem wenn sie einfach denken, ob der jetzt etwas soll callen oder ob der soll folden oder und das Einzige, was du musst dir vorstellen, es wird gespielt, es sind irgendwie 500-600 Spieler, du hörst keine Stimme, aber du hörst einfach Chips am Klackern, ganze Zeit, ja. Und das kommt immer meistens von dem, dass man einfach immer so 5er-Chips nimmt, also zwei Stafeln je 5, oder?
1: Mhm.
0: Und dann tut man sie quasi so nach gegenüber heben und nachher untereinander bringen. Das heisst,

0: Ich selber spiele auch Poker, aber nicht sehr viel. Ich muss sagen, ich habe keine Taktik. Ich bin mega intuitiv. Manchmal du nie blöffen, mal nicht, mal setze, mal nicht. Ich glaube, man kann mich dann wie nicht so gut einordnen. Ist es schwieriger, eigentlich mit sozusagen ein bisschen Laien zu spielen als mit Profis?
1: Ja, weil so ein Pro, oder, der ist einfach zielorientiert und der tut einfach seine gute Hand probieren, Maximum auszunutzen. Also wie schlechtere Hand, oder probiert er einfach durchzubringen, was er kann. Und einfach Spass, Poker hat einfach, dort sind einfach Regeln nicht so, wo man einfach folgt, sondern man spielt einfach ein bisschen alles, oder? Und das ist immer so schwer, oder? Ich sage jetzt mal so einen Pokerspieler, der erst mit Poker angefangen hat, oder wenn er irgendwie 8 und 9 sieht, oder? Das ist für ihn auch eine schöne Karte, aber eben ein Pro tut das sehr selten anspielen, ja.
0: Und ist es aber auch, bist du auch so zum Poker gekommen, also dass du einfach mal privat angefangen hast mit Freunden zu Poker spielen?
1: Ja, also ich sage dir auch ehrlich, im 98 habe ich das erste Mal Poker gespielt, und zwar das war im Schrebengarten von meiner Schwester. und da haben wir ein kleines unter Freunden gespielt, so eine Bierrunde oder so, das hat alles Spass gemacht, und irgendwann ist im 2003 habe ich einfach bei uns im Grand Casino Bad, da habe ich meine ersten Turniere spielen und irgendwann habe ich das erste 100. Turnier gewonnen und war so stolz auf mich. Das kannst du dir gar nicht vorstellen. Ich habe gedacht, die ganze Welt gehört mir. Ja, also jeder hat vom Klein angefangen. Ja.
0: Ist das aber, ich habe mich auch noch gefragt, ist man eigentlich als professioneller Pokerspieler, oder ist man da auch ein bisschen eigentlich spielsüchtig?
1: Nein, also oder es gibt Bereiche, wo man eigentlich klar muss trennen. Es gibt Spieler, die gleich alles spielen, zu dem sagen wir Multiplayer, oder? Die spielen neben dem Poker auch das Roulette oder das Slotgerät oder wie auch immer. Aber ich tue eigentlich grundsätzlich nur einfach Pokerturnier spielen. Und das ist für mich einfach das, was ich sehe. Zwischendurch hocken ich vielleicht an einem Ultimate-Tisch, einfach zum gleich Abend ausklingen lassen. Aber das war's.
0: Ah, okay, noch irgendwie andere Glücksspiele oder so in dem Fall.
1: Ja, genau.
0: Und was ich auch noch finde, also ich weiß auch nicht, wo wir heute im Büro, wo ich eben gesagt habe, hey, der beste Pokerspieler von der Schweiz kommt und so, und dann reden wir immer so ein bisschen über Gäste, eben wer kommt. Und ist eigentlich noch lustig, also Pokerspieler sind irgendwie immer mit so ein bisschen Klischees behaftet, oder? Also eben, dass sie eben spielfreudig sind, locker unterwegs, experimentierfreudig, Alkohol trinken, crazy Geschichten erleben, so ein bisschen wie der Dan Bilzerian.
1: Ja.
0: Oder? Stimmt das auch so ein bisschen? Also
1: ich kann dir eins sagen, oder? Ich habe heute immer noch Mühe, wenn ich mir einfach ausweise, dass ich einen professionellen Poker spiele, dann gibt es immer noch zum Teil Leute, die einfach zuerst einmal zwei Schritte zurückgehen, oder? Weil die kennen das noch von früher, oder? Von der Al Capone-Filmen, von der Mafia-Filmen. Das ist immer ein bisschen mit Poker verbunden gewesen. Aber man muss es auch sagen, es gibt zwei Arten von Poker, obwohl die gleichen Regeln sind. Es gibt Cash-Game-Poker und Turnier-Poker, oder? Das sind wirklich zwei Paar Schuhe.
0: Kannst du für mich, also was ist genau der Unterschied jetzt von Cash-Game und Poker?
1: Der Unterschied zwischen einer Cash-Game-Runde und einer Turnierrunde ist immens. Und zwar bei der Cash-Game-Poker hat man die Möglichkeit, immer sich einzukaufen in das Spiel, oder? Was wirklich auf eine lange Dauer einem wirklich kaputt macht, so wie finanziell, aber auch wirklich psychisch. Und ein Turnier-Poker ist etwas, wo du genau weißt, aha, ich kann so viel einsetzen und das war's. Wenn ich mal draußen bin, ist vorbei, oder? Dann kann ich nicht mehr. Ja. Und ich tue wirklich vollumfänglich Turnierpoker unterstützen. Und ich bin nicht so ein Liebhaber von Cash Game.
0: Jetzt vielleicht, oder wir uns langsam so ein bisschen am ändern. Ich habe jetzt auch noch ein, zwei Fragen, vielleicht noch so ein bisschen weg von Poker. Eben, jetzt hast du gesagt, eben dein Umfeld reagiert da speziell darauf. Wie hat deine Familie reagiert, wo du gesagt hast, hey, ich werde jetzt professionelle Poker spielen?
1: Dort hat es auch Schwierigkeiten gegeben, oder? Also, meine Mutter ist wie von 80, die war gar nicht dafür gewesen, oder? Die hat das absolut, weil wir haben niemanden in der Familie gehabt, der mit Karten zu tun hat, ich bin der Erste. Aber mittlerweile, oder? Also, ist sie stolz auf mich, ja.
0: Meine Mutter wäre, glaube ich, genau gleich. Meine Mutter wäre wirklich genau gleich. Und dann eben doch mit Poker verbinde ich halt doch ein gewisses Risiko. Was ist jetzt so, würdest du sagen, als letzte Frage vielleicht, was war das grösste Risiko gewesen, wo du jedem Leben eingegangen bist, jetzt abgesehen vom Poker? Wo jetzt nicht mit Poker

0: zu tun hat.
1: Ich sage jetzt mal, die Entscheidung, einfach, dass ich ein Poker-Pro werden möchte, das war das grösste Risiko, weil dort geht man wirklich viel Risiko ein. Es hätte auch nach hinten losgehen, aber Gott sei Dank ist alles gut gegangen.
0: Und es hat sich gelohnt, Emil. Danke dir vielmals für das tolle Interview und weiterhin viel Erfolg. Ich hoffe, auch euch daheim hat es gefallen und dass ihr nächste Woche auch wieder mit dabei sind. Und bis dahin wünsche ich euch eine ganz schöne Zeit.
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0: Mein heutiger Gast hat mit ihrem Mann den grössten Tempel der Lust geschaffen. Seit fast zwei Jahrzehnten führt sie den grössten Swingerclub der Schweiz. Heute steht sie bei mir im Studio. Herzlich willkommen, Verena Hug.
3: Sali Sarah, freut mich, dass ich da bin und ein bisschen mit dir reden kann.
0: Freue mich auch. Jetzt habe ich also gesagt, der grösste Swingerclub der Schweiz, fast 4'000 Quadratmeter gross. Kann man sich dort nicht verlaufen?
3: Am Anfang schon. Also, als ich das erste Mal dort rein war, habe ich auch gedacht, oh yes, es geht die Kilometer, die da gibt. Aber ist gut fürs Fitness, Bewegung. Nein, man verläuft sich nicht. Ah, vielleicht das erste Mal. Und wenn man ein bisschen aufgeregt ist, dann verläuft man sich sicher gerne. Aber das kommt dann schon.
0: Jetzt nehmen wir uns mal so ein bisschen auf den Rundgang. Also, wenn man jetzt eben reinkommt, beschreib uns mal, was sieht man oder wie sieht das dort aus? Wie kann man sich das jetzt eben vorstellen?
3: Man kommt auf den Parkplatz, es hat einen grossen Parkplatz, dann kommst du an den Eingang hin. Dort haben wir einen Bereich, wo eine Empfangsdame ist, so quasi, Carina. Die tut alles erklären. Dann kommt man einen Schlüssel über, wo man in die Garderobe gehen kann und dort seine Sachen versorgen. Dann weiter geht es den Keller, runter. Dort hat Sauna, Whirlpool, Duschen, Tüchli, Darkroom mit speziellen Spielmöglichkeiten wie Kreuz, ein Gynostuhl aus dem Ostdeutschen, so ein uraltes Teil, aber ist cool. Was auch sehr viel Freude macht bei den Leuten ist der Sibian, also vor allem Frauen.
0: Was ist der Sibian? Sagt mir jetzt nicht.
3: Ja. Ich weiss gar nicht, ob ich jetzt das da sagen soll. Es ist im Prinzip ein elektrischer Fibi, wo man drauf sitzen kann.
0: Okay.
3: Ich will das nicht weiter erläutern. Genau. Und dort unten kann man auch gut duschen. Man kann massieren, in die Sauna gehen, in den Whirlpool. Dann geht man eine Stege weiter, dann kommt man in die Lounge, dann kann man sich treffen. Man kann ein paar etwas zu trinken holen. Die hinten schön pläudern oder im Sommer raus, sich kennenlernen. Dann haben wir ja auch ein Restaurant, wo man fein essen kann, wenn man Hunger hat.
0: Das ist bei dir auch gross, oder? Also
3: ja,
0: in der Küche
3: ja,
0: ist ja bei euch.
3: Genau. Man kann also den ganzen Abend essen bis um 13:30. Also man hat da keinen Stress, wenn man kommt. Man hat wirklich viel Zeit für alles. Man kann alles geniessen. Dann haben wir noch eine Galerie. Dort kann man sich als Bärli meistens zurückziehen. Je nachdem, was für ein Event ist. Dort, wo Bärli Garderobe sind, hat es weitere Zimmer für Bärli oder Leute, die sich ein bisschen zurückziehen wollen. So, das ist ein bisschen grob das, was wir haben.
0: Also eigentlich ganz viele unterschiedliche Möglichkeiten und ganz viele verschiedene.
3: Ja.
0: Jetzt, du bist ja nicht nur Besitzerin, oder? Du stehst auch als Gastgeberin eigentlich an erster Front. Wie kann man sich jetzt so einen Arbeitsalltag von dir vorstellen?
3: Ja, es ist nicht so der typische Geschäftsführer-Alltag, weil ich mache lieber von hinten arbeiten wie im Büro. Natürlich mache ich einen kleinen Teil im Büro. Aber das ist vieles bereit machen. Also, dass für Gäste im Prinzip alles stimmt, alles super ist, alles bereit ist. Auch der Garten, den wir natürlich auch immer tiptop bereit sind. Im Winter ist natürlich auch Aussenbereich, dass nicht am Raum geht. Dass in der Küche alles parat ist. Das gehört natürlich nicht alles in meine Funktion. Dort habe ich natürlich auch Mitarbeiter, die das machen. Dann das im Service, Einkäufe, ja, das ist so ein bisschen. Und dann vielleicht ein bisschen Zimmerstunde. Und dann am Abend geht es dann los für die Gäste. Da sind wir dann parat.
0: Und jetzt eben seit 20 Jahren führt ihr gemeinsam den Club, du und dein Mann zusammen. Was gefällt dir jetzt an deinem Job am meisten?
3: Abwechslung. Also es ist sehr kreativ vom Innenbereich, von der Speisekarte. Wir haben verschiedene Events, wir können immer wieder Events neu machen. Wir probieren das auch, dass wir nicht immer das Gleiche machen. Dieses Jahr haben wir zwar gesagt, es ist ein bisschen genug mit Events und den Leuten sagen, was sie machen sollen, obwohl es wichtig ist, dass sie wissen, wann das kommen müssen, wenn das für sie die richtigen Leute da sind. Ja, also Kreativität, das ist das, was mich eigentlich am meisten begeistert, dass man sehr viele verschiedene Sparten kann leben.
0: Und jetzt hast du ja vorher auch all die verschiedenen Räume ein bisschen angesprochen, oder vielleicht nicht alles ganz so detailliert, aber schaut ihr auch, schauen, dass ihr die Räume auch immer wieder so ein bisschen abwechselt und dort Abwechslung reinbringt?
3: Also in den Spielzimmern nicht. Dort schauen wir eigentlich, dass ziemlich einfach gehalten sind, weil dort drin geht es um Menschen. Dort drin geht es nicht um Dekoration. Mhm. Es ist wichtig, dass wenn du reinkommst, dass man sich wohlfühlt, dass es gut schmeckt. Und wenn man reinkommt, soll es nicht Angst machen, weil wenn man, vor allem für die Jungen, wenn die kommen, dann muss es ansprechend sein, dann darf es nicht Angst machen. Und das ist sehr wichtig, dass dort dann vom Ambiente her stimmt. Aber in den Zimmern gilt es natürlich, dort ist der Mensch das Wichtigste.
0: Also siehst du das eigentlich als die Aufgabe als Gastgeberin, dass sich jeder wohlfühlt? Eben jetzt vielleicht auch für Personen, die zum ersten Mal kommen. Spürt man da eine solche Unsicherheit oder eine Nervosität?
3: Sehr. Das ist absolut Priorität, dass die Leute sich wohlfühlen. Also dass sie reinkommen und so wie die Heim fühlen, wie geborgen fühlen. Und das tun sie effektiv. Und da ist wirklich das Ambiente wichtig. Und auch der Duft, wenn du reinkommst, wenn es gut schmeckt und wenn jemand dort steht und dich begrüßt und dir alles erklärt und auch die Zeit hat.
0: Weil eben, du kannst sie wie nicht an die Hand nehmen und dann eigentlich den ganzen Abend durch den Club begleiten, oder?
3: Nein, die Geschichte müsst ihr schon selber machen. Also, genau. Also, die Geschichte müsst ihr selber leben. Da können wir können ihnen die Infrastruktur zur Verfügung stellen. Genau.
0: Und jetzt bist du nur Gastgeberin oder bist du auch gesehen, wie Gast in deinem eigenen Club?
3: Schon gewesen, ganz früher. Schon gewesen. Also, da hat schon ganz spannende Storys gegeben. Also, zuerst kochen und dann sagen, stopp, jetzt habe ich geschwind eine Stunde frei, dann könnt ihr essen. Ja, früher, ja, es ist so, wenn man das Hobby zum Job macht, ist dann irgendwann nicht mehr das Gleiche. Also dann ist so der Ausgleich dann halt auf einmal etwas anderes. Jetzt ist es vielleicht gerade der Sport oder die Natur. Aber ja, die Zeiten hat es gegeben, als ich in meinem eigenen Club Gast war. Es ist auch, aber auch ein komisches Gefühl geworden mit der Zeit, weil ja, man ist als Gast rein und dann auf die andere Seite wieder Chef und das passt irgendwie nicht mehr. Also wenn es heute so soll sein, dann würde ich nämlich anders hingehen.
0: Und jetzt, aber hat es für dich auch den Reiz verloren, weil du sozusagen vielleicht eine Leidenschaft oder ein Hobby zu deinem Beruf gemacht hast?
3: Für den Gastgeber nicht, für mich selber vielleicht schon. Aber ich glaube, das ist bei jedem Menschen so, dass er sich verändert. Dass früher anders wichtiger war wie ein paar Jahre später, wie bei mir. Oder? Also das ist, glaube ich, bei jedem Menschen so, dass man sich verändert.
0: Und was haben wir denn eben, du hast ja vorher gesagt, wir haben ganz viele verschiedene Veranstaltungen. Eben an diesen Veranstaltungen hat man ja zum Teil auch gewisse Dresscodes oder eben, ich glaube, wie heisst es, Herrenüberschuss, mehr Männer oder zum Teil mehr Frauen oder nur Bärli in dem Sinn. Mhm. Was haben wir eigentlich so, oder wie kann man euch jetzt das Klientel vorstellen? Sind es mehr junge Leute, alte Leute?
3: Als wir angefangen haben, ist das Klientel älter im Gesamten und mehr Männer. Die Orangerie hat sich natürlich auch ein bisschen den Weg finden müssen. Und habe ich nicht gewusst, mit der Infrastruktur, die man hat, tut sich eigentlich von allein den richtigen Weg bahnen. Wir haben heute sehr viele Junge. Also wir sind wahrscheinlich der Club, wo die Jungen gehen. Müssen wir ja auch haben, sonst ja, gibt es irgendwann nicht mehr, wenn alle mit mir alt werden. Und auch weniger Männer. Weil wir sind halt immer drauf, um allen erklären und ja, wie sie es richtig machen. Weil es ist falsch, wenn sie kommen und das Gefühl haben, sie kommen eigentlich für Sex. Also nur für Sex. Logisch kommt man für Sex in einen Swingerclub, um etwas zu erleben. Aber kein Stress. Einfach schön entspannt, auf die Leute zugehen, ein bisschen reden und dann vielleicht hat man Glück. Dann gibt es Events, wie zum Beispiel Inkognito, das ist ganz ein schönes Event, da können wir auch den Dresscode durchsetzen. Dort ist man schön angelegt, man hat eine Maske. Ja. Und das ist ganz ein spezieller Abend. Da kann man auch wirklich vielleicht mal etwas leben, wo man schon lange hat wollen, sich noch nie getraut hat. Und das sollte man sowieso machen im Swingerclub. Man sollte das machen, was man im Kopf hat. Und nicht das Gefühl haben, es macht es jemand anderes für dich. Sondern kommen und sich trauen und machen. Das ist absolut Priorität.
0: Ja, inkognito finde ich auch noch ein spannendes Wort. Weil ich habe mir überlegt, ich bin jetzt selber noch nie gewesen, oder? Aber ich denke, so, wenn ich es jetzt mal ausprobieren würde, es gäbe für mich, ich glaube, nicht komischer, zum Beispiel, du siehst deine Eltern oder vielleicht jemand vom Büro und so, da gibt es wahrscheinlich auch ganz viele kuriose Situationen. Also könnt ihr irgendwie sicherstellen, dass die Leute anonym bleiben?
3: Nein, das kann man nicht. Wenn du am Inkognito kommst, dann kannst du von mir aus der ganzen Abend deine Maske nehmen. Du kannst auch kommen und eine Maske nehmen. Du musst nicht nur am Inkognito kommen für eine Maske. Es gibt ab und zu, dass jemand da ist mit einer Maske. Verstehe ich, es gibt vielleicht Situationen, wo man nicht erkannt werden will, weil man einfach zu öffentlich ist, oder? Obwohl bei uns, ich habe noch nie gehört, dass etwas nach Hause gegangen ist.
0: Ich wollte fragen, was kommen da so für Geschichten zu dir oder für Anekdoten? Gibt es da irgendwie die eine oder andere jetzt auch ein bisschen amüsante Story?
3: Ja, sicher ist es sehr, also für uns Mitarbeiter ist es oft amüsant. Also wir haben es oft lustig. Es ist sehr wichtig, dass auch wir lustig haben. Wir haben es auch mit den Gästen lustig. Das ist ganz wichtig. Ja, da passieren sicher Sachen, wo man darüber lachen und schmunzeln. Genau.
0: Und jetzt, oder, du hast ja gesagt, das hat sich auch so ein bisschen verändert, oder? Früher mehr ältere Leute, jetzt mehr junge Leute. Ist das also ein bisschen, hat man ein bisschen mit den Vorurteilen, dass man nur Sex daten möchte, hat man ein bisschen aufräumen können? Oder würdest du sagen, haben wir fest mit so Vorurteilen oder Klischees noch zu kämpfen?
3: Wir haben den Beginn am ersten Sonntag im Monat. Und dort kommen wirklich sehr viele Jüngere. Das heisst, so zwischen 28 und 40. Und dort hört man sehr oft, dass das Denken, also ich sage es dann einmal gerade, es ist wirklich die Denken, da drinnen hat es noch alte, grusige Säcke. Mhm. Genau.
0: Also so halt Frau wie, vor allem, wie, oder, wo du denkst, nachher wirst du irgendwie angeschaut.
3: Ja, oder genau.
0: So.
3: Also ich meine, logisch, wenn du so eine Art hingehst, gehst du wegen irgendetwas. Du gehst dort nicht nur zum Essen. Das kann man ja sagen, weil man kann gut essen. Oder in die Sauna. Aber ich glaube, du gehst auch dort zum Gefallen, zum spannenden Abend haben, zum, ja, weil eine Beziehung ist, nach ein paar Jahren ist sie vielleicht einmal ein bisschen langweilig. Und dann ist ja das cool, wenn man mal einmal sein kann und wieder ein bisschen begehrt zu werden und Freude zu haben. Und das ist so, dass wirklich die Jungen das Gefühl haben, bevor sie es kennen, dass es wirklich grusig ist. Und wir tun es eines Besseren belehren. Also die meisten haben wirklich sehr Freude.
0: Und dann ist es vielleicht auch Klischees, oder? Aber ich habe immer das Gefühl, wenn man so ein bisschen, die Schweizer haben doch ein bisschen den Ruf von Füdli-Bürger, ein bisschen verklemmt, ein bisschen Brüde und so. Was sind da so deine Erfahrungen damit?
3: Also ich bin froh, dass wir nicht nur Eidgenossen haben, auch noch andere. Es ist ein bisschen spannender. Ich sage es jetzt extra so, weil wir haben wirklich viele coole Leute von anderen Ländern, die es wirklich spannend macht. Weil ich sage immer, mit Schweizer gönnen wir nicht am Herrenüberschuss.
0: Ist das also wirklich? Also
3: den gönnen wir nicht, weil ein Schweizer, der fragt zuerst 10 Mal. und andere wissen genau, wieso das da sind und was Spass macht und trauen sich. Ja.
0: So also merkst du da kulturelle Unterschiede wirklich? Also kann man da ein bisschen sagen, wenn du so ein bisschen Länder im Kopf hast, kannst du da wirklich sagen, okay, die von...
3: Er braucht gar nicht viel. Also ich meine, ich sage jetzt einfach, Südländer sind spannender. Also die sind auch quirliger, die sind aufgeweckter und die wissen, wieso das da sind. Die trauen sich. Es geht ja eigentlich auch um Sex. Wir müssen es gar nicht wegreden. Es will ja Frauen wollen heute auch können entscheiden, was sie gerne möchten. Und die machen es auch. Geben heute auch zu. Ich habe den Plausch an Sex. Es gibt Frauen, die kommen. Es gibt 70-jährige Frauen, die kommen und haben den Plausch den ganzen Abend mit 1, 2, 3, 10.
0: Warum
3: egal,
0: nicht,
3: ja, also. es ist wirklich mega spannend.
0: Was ist so, ich sage jetzt mal, also ab 18, man muss wahrscheinlich 18 sein, oder?
3: macht es einfacher. Nein, ich dürfte ab 16, aber dann, nein, das hat keinen Sinn. Also ab 18.
0: Okay, ab 18.
3: Dann haben wir so gut Tisch.
0: Und was ist das? Also was ist das die älteste Person, die wir bis jetzt mal gehabt haben? Weißt du?
3: Ich weiss das nicht, aber es hat wirklich Leute, die seit dem Anfang kommen, natürlich jetzt älter werden. Und ich denke, da gibt es schon 80-Jährige. Es hat ganz ein herziges Bärli. Die kommen immer wieder einmal und die sind so Zucker. Und haben immer, und er ist froh, dass andere den Job machen. Ist so cool, ist so herzig.
0: Stammgäste sozusagen. Haben viele Stammgäste?
3: Ja, sicher, und auch sehr viele neue. Immer wieder sehr viele neue. Ja, ist mega spannend. Also.
0: Aber du würdest sagen, wie in dem Fall eigentlich, oder? Du hast es vorher schon kurz gesagt, eigentlich in einer langjährigen Beziehung, wenn so ein bisschen der Pfupf wie draussen ist, dann würdest du eigentlich sagen, hey, mal in einen Swingerclub wäre eigentlich mal lohnenswert. Das tut jedem mal gut. Oder jeder Beziehung mal gut vielleicht.
3: Ich glaube nicht, dass man sagt, in einer langjährigen Beziehung, sondern es macht es einfach spannender. Ich sage immer, es ist ganz wichtig, wenn du zusammen etwas aufbauen hast, ich denke darüber gar nicht lange Jahre. Sondern da kommt relativ schnell, der Alltag. Und wenn du gewisse Zeit zusammen bist, hast du etwas aufgebaut, du hast ein Fundament und das tut man schützen. Und dann sollte man doch einfach das Leben noch ein bisschen geniessen. Wir gehören ja den anderen nicht, wir sind kein Eigentum. Und die Zeit muss man schützen, dass man weiss, was man miteinander aufgebaut hat. Das finde ich das Wichtigste eigentlich. Dann kann man auch den Alltag sonst ein bisschen geniessen.
0: Wie sind denn du und dein Mann überhaupt auf die Idee gekommen, um einen Swingerclub zu gründen und dann auch noch gerade so einen grossen?
3: Mein Mann hat das Kind von Genf. Der hat irgendwann einmal dort studiert und dann ist er da in die Ostschweiz gekommen.
0: Also Swingerclub, hat er was gekannt?
3: Ja, Swingerclub. Und dann ist er in die Ostschweiz gekommen. Wir haben uns kennengelernt und dann hat er mich an so einen Ort eingeschleicht. Und da in Zürich ist es so eher wie in einer, ja, ich bin mir so ein bisschen vorgekommen wie auf der Schlechtbank dort in dem Swingerclub.
0: Ist das nicht schön, das erste Mal für dich?
3: Ja, ist sehr. Also du bist hier etwas getrunken, ringsum gelaufen, hat Sofas gehabt, Tanzfläche, wenn du weitergelaufen bist, ist die Matte gekommen, noch duschen, aber ist wieder ein Bauch, also so wie ein Rundlauf. Also für das erste Mal. Wäre ich lieber in die Orangerie, ist schöner.
0: Dann hat sich eigentlich so alles entwickelt von dem Punkt.
3: Genau, und dann hat sich das ein bisschen entwickelt. Wir haben das genossen, In- und Ausland. Und irgendwann haben wir angefangen zu diskutieren. Da ist schade, es gibt überall nur Convenience, einfach einfache Getränke. Und da sollte man doch mehr können machen. Ich komme aus der Gastro, eher aus der Werbung. Super Kombi. Ab dann ist es dann noch ein paar Jahre gegangen, bis wir an dem Punkt waren. Wir haben zwei andere Projekte gerechnet. Und ja, so gross. Wir hätten es vielleicht auch kleiner gemacht, aber es ist jetzt halt einfach das Objekt gewesen und es ist cool. Es ist wirklich ein schönes Ambiente, hat ein gutes Raumgefühl.
0: Also geht wahrscheinlich auch mega lang, um das alles einrichten und so, neben mit der Planung, haben wahrscheinlich auch ein Zeitchen noch gebraucht.
3: Also es ist Konkurs gewesen, das Objekt. Wir haben es gekauft im August, November angefangen zu bauen, April aufzutun und wir haben viel müssen machen. Es ist auch, wenn man Fotos sieht, von dort zu heute ist es natürlich schon, sind Welten.
0: Das sind eigentlich deine Erfahrungen oder eure Erfahrungen, die eben nicht so positiv waren, haben ihr genutzt, um eben das in den eigenen Club einzufliessen zu lassen.
3: Oder nicht zu machen.
0: Und dann haben ihr ein bisschen Inspiration geholt eben da von Clubs in der Schweiz und auch im Ausland.
3: Also, wir haben das lange gar nicht gewusst, dass wir das machen wollen. Das hat überhaupt nichts mit dem zu tun, sondern irgendwann haben wir entschieden, das könnten wir. Und wir haben einfach immer gewusst, was wir nicht mehr wollen. Also es gibt Farben, die wichtig sind.
0: Zum Beispiel?
3: Keine kalte Farbe nehmen. Das war klar. Denn eben Duft ist wichtig, Ambiente ist wichtig und was du im Fernsehen laufen lässt. Das finde ich auch wichtig. Also ich habe keinen Pornofilm, den ich laufen lasse.
0: Was lasst ihr jetzt laufen?
3: Nichts.
0: Also gar nicht
3: aus dem Fernsehen? Ich habe schon zwei Fernseher, aber nur wenn jetzt irgendetwas Wichtiges kommt oder so, dann lässt man vielleicht mal etwas laufen, weil ich will niemandem etwas zumuten, was ich selber auch nicht mache. Darum kein Pornofilm.
0: Wenn du jetzt eben Duft hast, oder man sagt doch auch immer, es gibt doch so Düfte, die so aphrodisierend sind, wenn ihr so etwas einbauen oder jetzt auf der Menükarte, man sagt doch zum Beispiel Austern, ist doch auch so etwas, das so ein bisschen anregt und so.
3: Ja, das ist gerade das gleiche Thema. Austern, ich muss auch immer schauen, dass wir halt Sachen anbieten vom Haltbar. Wir machen alles selber. Wir schauen es eingefrieren, also die Sachen, die man kann. Wir schauen immer, dass man eingefrieren kann, gescheit regenerieren und eben haltbar. Wir haben 3 Tage offen. Darum muss man ein bisschen überlegen, was man macht. Und Düfte, ja, wenn du die kommst, dann schmeckt gut. ist doch fein. Also du hast ein anderes Gefühl im Herz, wenn du reinkommst und sagst, oh, schön, da schmeckt es gut, oh, schön, ich fühle mich wohl. Weder wenn du reinkommst, ja, macht schon einen riesen Unterschied.
0: Und jetzt eben so ein bisschen, du sagst 3 Tage offen, oder? Was machst du eigentlich all die restlichen Tage?
3: Ja, das haben wir auch schon gefragt. Wir haben am Anfang 5 Tage offen gehabt. Und ja, weil wir uns einfach nicht getraut haben. Aber es ist klar, dass so eine Grösse, so ein Club kannst du nicht 5 Tage füllen. Dann haben wir 4 Tage und dann 3 Tage, kurz vor Corona, sind wir dann nochmal retour, weil einfach es macht keinen Sinn für niemanden. Wenn nichts läuft, die Leute, auch wenn kommen, die Mitarbeiter ist langweilig, es gibt einfach ein ungutes Gefühl. Und die anderen Tage, es ist sehr, wir haben über 5000 Quadratmeter, auch Aussenfläche. Die Bude ist sehr intensiv, arbeitsintensiv. Wir haben wahrscheinlich auch mehrfaches, um es zu unterhalten, wie das wir offen haben. Mitarbeiter, die festangestellt sind, die helfen mir auch, also Aussenbereich. Also ganz einfach, zum Beispiel die nächste Woche werden wir mit Teleskopstangen alle Spinnennetze abholen oder zum Beispiel Fenster putzen oder Wärmetuscher putzen oder Fugen neu machen, malen, Garten, Deko, Lichtanlage, also einfach ringsum ist sehr viel, wenn man unterschätzt.
0: Das heisst, Freitag bis Sonntag läuft bei euch Party in dem Sinn oder habt ihr Veranstaltungen und dann ist es Vorbereitung eigentlich. Also langweilig ist es nicht.
3: Und es ist auch abwechslungsreicher, auch für die fest angestellt sind. Die machen das gerne mit, weil das ist eine Voraussetzung, weil sonst kannst du nicht 100% oder 80% arbeiten ohne das.
0: Und jetzt, oder, ihr führt das schon so lange, was ist so ein bisschen auch unser Erfolgsrezept? Also, wie haben sich jetzt zum Beispiel die Bedürfnisse in den letzten 20 Jahren so ein bisschen verändert?
3: Die Leute... Also, ich muss so sagen, also die Jungen haben auch Bock drauf, die getrauen sich. Ich muss mal so sagen, es getraut sich, auch die Frauen getrauen sich. Das hat sich sicher verändert. Was auch verändert hat, dass die Männer vielleicht nicht immer sich alles gefallen lassen. Das ist auch okay. Das hat sich verändert. Und dass sie jünger geworden ist und dass mehr sich mehr getrauen zu machen. Also sie getrauen sich, um an so einen Ort hingehen und das leben. Das hat sich verändert. Aber dass die Leute Sex wollen, das wird immer so sein. Aber sie getrauen sich, um dazu zu stehen, vielleicht immer mehr. Ja. Das hat sich verändert.
0: Und jetzt eigentlich, jetzt vielleicht weg vom Job, so, wie hat eigentlich dein Umfeld so reagiert, wo du gesagt hast, hey, wir machen jetzt einen Swingerclub auf?
3: Kein Thema.
0: Kein Thema gewesen? Nein. Und hast du das Gefühl, du wirst auch oft eventuell so in eine Schublade reingesteckt, oder so, dass eben die Leute denken, oder jetzt jemand, der dir vielleicht auch nicht so nahe steht und sagt, oh, die macht einen Swingerclub, die muss also eben, hat gern Sex oder was auch immer, dass du so ein bisschen auch wie sexualisiert wirst, vielleicht als Person?
3: Nein, ich habe keine schlechten Erfahrungen. Überhaupt nicht. Auch nicht mit den Nachbarn, nichts. Nein, könnte ich jetzt nicht sagen. Und auf der anderen Seite wäre es mir auch noch gleich.
0: Wenn du dir jetzt so ein bisschen könntest wünschen, oder ich sage jetzt mal, eben ein paar Vorurteile und Klischees gibt es ja doch noch. Wenn du selber das müsstest jemandem beschreiben, oder was würdest du für ein Bild wünschen, das die Leute haben? Wenn sie eben Swingen oder Swingerclub hören?
3: Dass sie, bevor sie urteilen, sollen das anschauen. Weil die Chance besteht, um es anzuschauen, ohne dass man sich nur abziehen muss, umziehen. Diese Chance hat man. Und grosszügig sein gegenüber einem Partner. Beziehung ist um ein Vielfaches besser. Also das hört man von jedem, der in der zweiten Beziehung und nachher zu uns kommt. Das lohnt sich. Das gibt wirklich einen Punch. Und jeder sucht ja immer wieder das motivierend. Was gibt einem Energie? Verliebt sie. Aber das ist mir nicht das Leben lang. Also das braucht viel Energie, um das Leben lang in die gleiche Person immer verliebt zu sein. Und das suchen doch alle immer wieder, das Verliebtsein. Und das Gefühl, das sucht man immer und darum sollte man ein bisschen grosszügig sein und eben sein Fundament, das man miteinander hat, schützen, aber grosszügig sein und vor allem bei sich sein und sich getrauen, Ego und bei sich sein und nicht auf andere schauen, was die anderen machen oder die anderen anhaben, sondern sie sollen Ego, ihr Ding machen, Freude haben und nicht auf andere schauen. Es interessiert niemand. Es interessiert auch niemand, was sie machen, sondern soll jeder für sich sein Ding machen und dann ist es cool.
0: Also echt ganz ein offener Raum eigentlich, oder?
3: Ja,
0: also.
3: Ja. Es ist wirklich mega spannend und wir bekommen so viele Komplimente über für alles, was wir dort drin machen.
0: Und ich schaue dir auch, dass es nicht nur ein offener, sondern auch ein sicherer Raum ist.
3: Ja, es ist beschlossen. Es kommt niemand einfach hier und kann rumlaufen. Nein.
0: Und wenn jetzt, ich sage jetzt mal, doch vielleicht eine Person wieder drin ist, die sich nicht korrekt verhalten kann, also haben wir wie jemanden, der rumläuft, also Security oder...
3: Wir sind ein Frauenteam, wir sind Security, wir schicken es heim, wenn es nicht geht.
0: Kommt das oft vor?
3: Nein. Man muss einfach immer... Es gibt manchmal Leute, denen sagt man, los, mach das nicht. Und dann sagt man es nochmal. Und dann muss man sagen, du, jetzt müssen wir wieder mal jemanden heim schicken, dass wieder alle merken. Und dann klappt es wieder. Nein, ist nicht schlimm.
0: Ja, und jetzt eben, wir nähern uns langsam am Ende von unserem Gespräch und du hast uns ja noch ein kleines Geschenk mitgebracht. Kannst du vielleicht gerade selber erzählen, was du uns mitgebracht hast?
3: Ja, ich habe gedacht, dass ich vielleicht 1, 2, 3 mehr getraut, machen wir noch ein paar Gutscheine für einen Eintritt. Also, die sich melden, ob es ein Bärli ist oder eine Frau oder ein Mann, das ist dann gleich. Die kommen von uns einen Gratis-Eintritt über.
0: Das ist doch super, das freut mich zum Verlosen. Das heisst, wenn jetzt du zuhörst und Interesse hast, dann kannst du einfach eine E-Mail machen an tophoch3@topmedien.ch und dann tun wir einfach die Verlosen an die glücklichen Gewinner. Danke vielmals.
3: Ja, das ist super, danke euch.
0: Danke dir auch für das tolle Gespräch, Verena. Und ich hoffe auch, euch daheim hat es gefallen und dass ihr auch nächstes Mal wieder mit dabei seid, dann mit dem Stefano Bullmann.
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4: Wunderschönen guten Tag miteinander. Schön sind ihr auch heute wieder mit dabei. Wir machen es heute wie schon die alten Römer. Wir philosophierend über Wein. Und zum guten Glück gibt es Menschen, die in dieser Thematik tatsächlich draus kommen. Er ist 2019 zum Sommelier von der Welt, zum besten Sommelier von der Welt gekürt worden. Und er ist heute mein Gast. Herzlich willkommen, Marc Almert.
5: Danke für die Einladung.
4: Marc, wie ist das eigentlich? 2019 zum besten Sommelier gekürt worden und dann nachher ja wie nicht mehr, aber irgendwie ist man gleich noch der Beste, oder?
5: Genau, es ist ein Wettbewerb, der recht selten stattfindet, normalerweise alle 3 Jahre. Durch Corona war es jetzt 4, das heißt, erst dieses Jahr gab es die neue Weltmeisterschaft. Und anders als beim Sport darf man Gott sei Dank nicht mehr mitmachen, wenn man einmal gewonnen hat, sondern man behält dann einen Titel fürs Leben.
4: Also man ist eigentlich selber lang der Beste.
5: Man hat einmal Glück gehabt und darf davon lange zehren, ja.
4: Aber man muss schon dann dranbleiben. Also man darf sich nicht auf dem ausruhen, auf dem Titel, oder? Einmal der Beste gewesen heisst, ist auch ein bisschen mit Druck verbunden, nehme ich an.
5: Absolut, aber ich glaube, beim Wein muss man eh immer dranbleiben. Also ich sage auch immer, eine Sommelier-Ausbildung ist wie ein Führerausweis. Man kann dann zwar ein Auto bedienen, aber ist noch kein guter Fahrer. Einfach weil die Weinwelt ja so enorm vielfältig ist, sich auch immer weiterentwickelt durch Klimawandel, durch neue Regionen, durch neue Jahrgänge. Und deswegen ist Wein eh ein Thema, wo einem nie langweilig mit wird. Aber Druck hilft.
4: Das ist wie mit einem guten Wein, oder? Der reift so vor sich her und das ist wahrscheinlich in der Kenntnis auch so, oder? Als Sommelier, man reift mit der Zeit und wird immer noch besser, hoffentlich.
5: Genau, absolut. Ich glaube, es ist wichtig, dass man da immer an seinem Geschmack weiterarbeitet, immer neugierig bleibt. Ich glaube, Neugier ist ein wirklich Kernteil unseres Berufs, zumal es ja nicht nur um Wein geht, sondern ein Sommelier sich ja um viel mehr noch kümmert. Also auch die anderen Getränke in einem Restaurant, wie Kaffee oder Spirituosen, können je nach Betrieb dazukommen. Natürlich die Zusammenarbeit mit der Küche und zu verstehen, welches Getränk mit welchem Gang besonders gut funktioniert. Und man gleichzeitig natürlich, wenn man dann schon selber etwas greift ist, wie du es genannt hast, auch sich daran engagieren sollte, junge Kolleginnen und Kollegen mit auszubilden.
4: Ich persönlich bin eine totale Weinbanause. Ich weiss zwar, dass es gute Wein gibt, schlechte Wein gibt. Es gibt junge Wein, alte Wein. Ob er gut ist oder ob er Zapfen hat, kann ich allerdings nicht so beurteilen. Aber zum Glück bist auch du da und nimmst uns die nächsten paar Minuten mit auf den Weg und ein bisschen in die Welt. Eben Sommelier. Das ist ein Begriff, den kennen viele. Aber was macht ein Sommelier genau?
5: Klassisch gesehen ist ein Sommelier oder eine Sommelier jemand, der in einem gastronomischen Betrieb arbeitet, also in einem Restaurant, einer Weinbar oder ähnlichem oder einem Hotel wie bei mir und sich da um das Angebot der Weinkarte kümmert, also überlegt, was kaufe ich ein, wie platziere ich das auf die Karte, was tue ich vielleicht in Offenausschank, entsprechend sich darum kümmert, dass auch das Team darüber Bescheid weiß und dass das halt regelmäßig ändert, gerade wenn zum Beispiel Speisekarte sich ändert. Je nach Betrieb kommen dann noch andere Getränke oder auch Zigarren oder Käse hinzu. Oft ist es aber wirklich der Wein als Hauptrolle. So war lange das Verständnis für diesen Beruf. Inzwischen gibt es aber auch viele Sommeliers, die zum Beispiel im Handel tätig sind und in einem Weingeschäft, wie zum Beispiel bei uns, bei Bore Lacroix, die Kunden beraten, welcher Wein gut passt oder ihren Geschmack trifft. Es gibt natürlich Schreibende und auch Bloggende und influenzende Sommeliers inzwischen. Also im Prinzip es hat sich ein bisschen jetzt vervielfältigt, dass viele Menschen über Wein oder andere Getränke sprechen und da andere mitnehmen und ihnen zeigen, dass Wein eben auch für, wie du es nanntest, Weinbanausen Spaß machen kann. Weil ich glaube, das Gefährliche ist immer, man denkt, ich verstehe nichts von Wein, dann bestelle ich mir lieber direkt was anderes. Aber ich glaube, jeder weiß, was ihm schmeckt oder nicht. Und das sollte man immer auf sich selber hören.
4: Also ich spüre raus, in der Gastronomie ist halt der Sommelier ganz ein wichtiger, zentraler Beruf. Also ein guter Sommelier verhilft dir zum Erfolg. Ein schlechter, den kannst du auch, blöd gesagt, ein bisschen ablösen.
5: Sowohl als Gastronom als auch als Gast, weil ich glaube, der Sommelier oder die Sommelier ist jemand, der im Laufe des Tages sehr, sehr oft am Tisch steht. Beispiel, wenn mein Menü im Pavillon in Borelac eine Weinbegleitung gestellt, gibt es bis zu 7 Weinen, die wir dann kurz einschenken, erklären. Und wenn das A, schon ein unsympathischer Mensch ist, dann wird es schwierig. B, wenn der die Weine völlig überteuert anbietet, hat der Gast keinen Spaß. Wenn sie unter Einkaufspreis verkauft werden, hat der Gastronom keinen Spaß. Und so muss man da die goldene Mitte finden und wirklich als Entertainer sowohl für die Gäste als auch fürs Team da sein.
4: Deprimiert dich das ein bisschen, wenn Konsumenten, Gäste in einem Restaurant, im Hotel, wie auch immer, dem Sommelier zu wenig Respekt zahlen? Also, wie gesagt, das ist eigentlich das A und O für ein gutes Nachtessen. Also das Essen kann noch so gut sein, wenn der Wein nicht schmeckt, dann war es auch Pech gewesen, oder?
5: Nee, eigentlich nicht, denn für mich ist wichtig, es geht immer um die Gäste. Wir haben einen dienenden Beruf, das heißt, wir sind für unsere Gäste da und wir können einen Teil dazu beitragen, dass die Gäste einen tollen Moment haben, sei es bei uns auf der Terrasse, sei es in der Weinboutique oder woanders. Und da geht es nicht um uns, weil ich sehe den Sommelier immer als Botschafter, weil ich mache ja den Wein nicht, anders als ein Barkeeper, der seinen Cocktail mixt oder einen Koch, der das Gericht erzeugt, sondern am Ende vom Tag mache ich den Zapfen aus der Flasche und schenke ein. Und ich glaube, da ist wichtig, dass man eben im Weingut, im Weinberg gut zuhört, was haben sich die Winzer und Winzerinnen dabei gedacht, als sie diesen Wein gemacht haben, was ist besonders an dieser Traube oder an diesem Ort und das dann seinen Gästen erzählt, unter Berücksichtigung davon, was die Gäste denn wünschen. Dass man am Anfang wirklich gute Fragen stellt, um rauszuhören, ist das jemand, der jetzt eher einen leichten Roséwein wünscht oder jemand, der einen wirklich kräftigen Rotwein mit viel Tannin wünscht. Und deswegen sehe ich uns eher so als Mittler und nicht als Protagonist.
4: Aber kann man schon ein bisschen sagen, ihr seid eigentlich der Marketing-Spezialist für das gute Ambiente, für das Wohlfühlklima. Du hast es vorher schon angesprochen, oder? Die Speisekarte spielt eine Rolle. Also du bist auch im engen Kontakt mit der Küche. Macht man sich aber auch Gedanken, was für ein Wein passt überhaupt ins Lokal, ins Restaurant? Oder sagt man einfach, ich finde das ein guter Wein, aber doch ein bisschen sich auseinandersetzen auch ein bisschen mit der Positionierung vom Restaurant?
5: Absolut. Ich glaube, es ist wichtig, dass man so ein bisschen den Charakter eines Restaurants oder Hotels wahrnimmt. Wir sind zum Beispiel jetzt nächstes Jahr 180 Jahre schon an dem Ort. Entsprechend ist der Weinkeller sehr historisch und da richte ich mich natürlich ein bisschen nach bei der Weinkartengestaltung. Ist auch manchmal ganz komischer Gedanke, wenn man sich denkt, ich kaufe jetzt eine Flasche Wein ein und die werden dann meine Nachfolger in 40 oder 50 Jahren erst verkaufen. Aber das ist bei Wein manchmal so, gerade bei den ganz großen Namen. Und da spielt der eigene Geschmack schon eine Rolle, aber ich glaube, jeder Sommelier und jede Sommelier kennt das, wenn man Wein probiert und sagt, Mensch, das würde ich gerne auf die Karte nehmen, denkt man eigentlich direkt schon dran, das würde dem und dem Stammgast jetzt gut gefallen. Dass man so ein bisschen auch sich danach richtet, was die Stammgäste oft trinken.
4: Wie bist du eigentlich auf die Faszination gekommen, sich mit Wein tagtäglich auseinandersetzen?
5: Über Umwege. Ich komme aus Köln. Das ist eine Stadt, die eher für Bier als für Wein bekannt ist.
4: Kölsch.
5: Genau, die einzige Sprache, die man trinken kann. Und dann habe ich gemerkt, dass mich Hotellerie begeistert, weil ich schon immer gerne mit Menschen geschafft habe. Ich habe immer gerne viele Sprachen gesprochen, bin gerne viel gereist und dachte, ich fange meine klassische Hotelfachlehre an und dann war so ein fernes Traumziel, dass ich Hoteldirektor werden möchte. Und während dieser Ausbildung war das erste Mal, dass mir alkoholische Getränke geschmeckt haben. Ich war auf den ganzen Schul- und Matura-Feten immer der Uncoole mit der Cola im Glas und mochte kein Bier, mochte keinen Wein und habe dann gemerkt, es gibt doch Weine, die mir gefallen und hatte dann das Glück, dass ich mir ein paar Leute an die Hand genommen haben, mit in Weingüter genommen haben, mit zur Weinlese genommen haben und ich wirklich merken konnte, wow, das ist total vielfältig. Und dann habe ich nochmal kurz gedacht, das bleibt ein Hobby,